0: KfW. Allerdings gibt es unterm Strich nun weniger Geld vom Staat.
1: Die Bundesregierung will sparen und staffelt nun die Zuschüsse. Wer wenig verdient, der bekommt mehr Unterstützung. Relevant für die Förderung ist auch, ob Minderjährige im Haushalt leben. Der maximale Förderbetrag, der liegt nun bei 28.000 Euro und soll nach und nach weiter sinken. Wer aber schon eine Förderzusage hat oder einen Antrag gestellt hat zu alten, besseren Bedingungen, der muss sich keine Sorgen machen. Claudia Wächter, Nachrichtenredaktion.
0: Frankreich führt als erstes EU-Land ein Social-Media-Verbot für Kinder und Jugendliche unter 15 Jahren ein. Ein entsprechendes Gesetz, das nach den Sommerferien greifen soll, verabschiedete das Parlament in Paris mit großer Mehrheit. Es muss noch im Einzelnen geklärt werden, wie das Verbot in der Praxis tatsächlich umgesetzt und durchgesetzt werden soll. Nach dem Willen von Präsident Macron soll das Verbot schon nach den Sommerferien gelten. Nach dem Tod eines Einwanderers bei einem Polizeieinsatz sind in mehreren Städten Italiens wieder Tausende auf die Straße gegangen. Proteste gab es am Abend unter anderem in Mailand, Neapel und Florenz. Nach ersten Berichten verliefen sie friedlich. Am Abend zuvor war es in Bologna, wo der 42-jährige Marokkaner am Sonntag starb, zu Krawallen gekommen. Wegen des Todesfalls ermittelt inzwischen die Staatsanwaltschaft.
2: Das Wetter. In dieser Nacht kommen immer mehr Wolken zu uns rein nach Nordrhein-Westfalen. Die bringen dann etwas später, wenn es so Richtung Morgen geht, auch schon lokal so ein bisschen Regen, teilweise Sprühregen mit. Temperaturen in dieser Nacht 8 bis 13 Grad. Und nachher bekommen wir dann halt ein sehr wolkiges Wetter mit Temperaturen nur noch bis 23 Grad. Der Donnerstag wird dann wieder ein bisschen sonniger.
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4: A4 Aachen-Köln zwischen Kreuz Köln-West und Köln-Klettenberg. 1 Kilometer Stau, 14 Minuten Zeitverlust. Und A57 Krefeld-Köln zwischen Dormagen und Köln-Worringen. 1 Kilometer stockender Verkehr. Wir wünschen allen unterwegs gute Fahrt.
2: So, Trondi noch von Perucaville ist ja seit ein paar Tagen mittlerweile vorbei. Das größte EDM-Festival überhaupt in Deutschland sozusagen. Das deutsche Tomorrowland in Weeze am Niederrhein. Und gleich hören wir Perucaville-Musik von Felix Jähn. Auch ein Dauergast da mittlerweile. Kommt direkt nach Somber und Homewrecker. Euch ein

0: Tag 2 ohne Fußball. Haben wir gesagt, ist doof.
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0: Wir fragen uns nämlich jetzt, wie geht's weiter international und mit dem DFB-Team? Da fragen wir bei Nico Hartmann im WM-Studio. Nico, guten Tag erstmal. Gib uns gerne mal einen Überblick, wie es weitergeht im internationalen Fußballkalender.
2: Ja, schönen guten Morgen. Also diejenigen, die denken, jetzt muss doch für dieses Jahr mal endlich Schluss sein nach 104 Spielen bei der WM, die muss ich enttäuschen. Denn Ende August beginnt schon wieder die Bundesliga. Alle internationalen Ligen starten und diesmal gibt es nur zwei Länderspielpausen. Eine nach dem 20. September. Diese dauert 3 Wochen diesmal, anders als in den vergangenen Jahren. Da findet dann die Nations League statt. Dann nochmal eine 2-wöchige Pause im November, wo die Nations League Liga-Phase abgeschlossen wird. Kommen wir gleich aus deutscher Sicht nochmal zu. Und dann folgt im März 2027 ein Jahr lang die Qualifikation für die Euro 28. Die Gruppen werden am 6. Dezember ausgelost. Dann findet die Europameisterschaft in Großbritannien statt und ein ähnliches Prozedere dann im Vorfeld der WM 2030, die in Spanien, Portugal und Marokko stattfindet.
0: Ja, und Jürgen Klopp wird wahrscheinlich Ende der Woche als neuer Bundestrainer präsentiert werden. Wie sieht's denn da so aus im Terminkalender bzw. im Terminkalender der deutschen Nationalelf?
2: Jürgen Klopp, sein Trainerteam, vielleicht auch Per Mertesacker als Sportgeschäftsführer, er ist zumindest im Gespräch. Sie hätten das erste Spiel am 24. September in den Niederlanden. Weitere Partien am 28. zu Hause gegen Griechenland, 3 Tage später gegen Serbien und am 4. Oktober schließlich in Griechenland. Ein strammes Programm, da muss er einiges vorbereiten. Das ist die Liga-Phase der Nations League. Die will er erfolgreich abschließen. Das EM-Turnier ist natürlich dann für Jürgen Klopp ein ganz besonderes in Großbritannien, in seiner alten Wahlheimat. Und da soll möglichst schon der Kloppsche Vollgasfußball zu sehen sein. Bei der WM 2030 dann sowieso.
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0: Das Wetter.
1: Immer mehr Wolken kommen langsam zu uns rein in dieser Nacht. Und dann Richtung Morgen gibt es auch ein bisschen Regen. Temperaturen in dieser Nacht 8 bis 13 Grad. Nachher wird es dann stark bewölkt. Und immer mal wieder kann so leichter Regen auch noch runterkommen im Tagesverlauf. Höchstwerte dann nachher so 19 bis 23 Grad. Der Donnerstag wird dann zum Glück wieder etwas sonniger.
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2: Hier die aktuelle Verkehrslage. A4 Aachen-Köln zwischen Kreuz Köln-West und Köln-Klettenberg. 1 Kilometer Stau, 9 Minuten Zeitverlust. Weiterhin auf der A40 Essen-Dortmund zwischen Dortmund-Barob und Dortmund-Hombruch. 1 Kilometer stockender Verkehr. Zusätzlich auf der A44 Dortmund-Kassel zwischen Soest-Ost und Erwitte-Anröchte. 1 Kilometer zähfließender Verkehr. Und darüber hinaus auf der A57 Krefeld-Köln zwischen Dormagen und Köln-Wolfsburg.

0: Ohringen 1 Kilometer Stau. Wir wünschen allen unterwegs gute Fahrt.
1: Euch eine schöne Nacht. Kato gleich mit Turn the Lights Off. Vorher noch Mary J. Blige. Sehr, sehr coole Nummer. 2000er Hit. Family Affair. Euch eine schöne Nacht.

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0: So, wir sind in den Sommerferien. Viele von euch zieht es jetzt in den Urlaub. Wo wollt ihr hin? Berge? Meer? Campingplatz? So wie Laura Potting und Kim Klages, unsere Kolleginnen, die derzeit unterwegs sind mit dem Wohnmobil auf den Campingplätzen in NRW. Auszeit ist auf jeden Fall angesagt. So. Und jetzt habt ihr so eine schöne Auszeit, so einen schönen Urlaub. Und was machen die Kinder? Ihr habt einen teuren Urlaub organisiert. Die hängen nur am Handy. Oh mein Gott. Was macht ihr da?
1: Das geht. 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
1: Ich bin Tine Klimach. Bahnchefin Paller will das Trinken von Bier, Wein und Schnaps bis zum Herbst in allen Bahnhöfen verbieten. Bundesinnenminister Dobrindt zeigt sich offen dafür. Er sieht aber ein Problem. Wie soll ein mögliches Verbot durchgesetzt werden?
2: Innenminister Dobrindt will jetzt erstmal von der Bahnchefin wissen, was die Grundlage für ihren Vorschlag ist. Denn die Polizeigewerkschaften äußern schon Bedenken, wie ein Alkoholverbot durchzusetzen sei. Zu wenig Personal dafür, heißt es von der Gewerkschaft der Polizei, die neben der Bahn für die Sicherheit an Bahnhöfen zuständig ist. Und der Vorsitzende der Bundespolizeigewerkschaft meint sogar, dass seine Kolleginnen und Kollegen für das Durchsetzen eines Alkoholverbots gerade nicht zuständig seien. Thomas Thonfeld, Nachrichtenredaktion.
1: Eine große Mehrheit der Menschen in Deutschland hält den Rücktritt von Unionsfraktionschef Jens Spahn für richtig. In einer aktuellen Umfrage gaben das 80% der Befragten an. Nur 8% hielten ihn für falsch. Spahn und sein Mann hatten vergangene Woche bekannt gegeben, dass sie Eltern geworden sind. Durch eine Leihmutter in den USA. Damit umgingen die beiden ein in Deutschland geltendes Verbot. In der Union brach ein Sturm der Empörung los, der dann auch zu Spahns Rücktritt führte. Immer mehr Fahrzeuge sind weltweit unterwegs, aber die Zahl der Verkehrstoten ist gesunken. Sie sei seit 2011 um über 20% zurückgegangen, obwohl in diesem Zeitraum mehr als 1 Milliarde Fahrzeuge neu auf die Straßen kamen. Das berichtet die Weltgesundheitsorganisation.
3: Die Zahl der Unfälle ist deutlich zurückgegangen, unter anderem wegen Tempolimits und Sicherheitsstandards für Fahrzeuge. Ein Phänomen der Neuzeit verändert die Statistik allerdings. Der Boom von Lieferservices für Essen und alles Mögliche. Der hat die Zahl der Motorräder innerhalb von rund 15 Jahren weltweit verdreifacht. Und Unfälle mit Todesfolge und Verletzungen damit, die machen inzwischen fast 1/3 aller Unfälle aus. Klar ist, was die Fahrer schützen kann. Der Helm reduziert das Risiko eines folgenschweren Unfalls um mehr als das 6-fache, sagt die WHO. Aus Genf, Christiane Ulrich.
1: Der Krieg gegen den Iran kostet die USA nach Angaben von Verteidigungsminister Hegseth umgerechnet rund 32 Milliarden Euro. Das sagte Hegseth bei einer Anhörung im US-Senat. Er sagte auch, dass die Summe neben den bisherigen Ausgaben auch erwartete Kosten umfasse. Dazu zählten unter anderem Sollzahlungen für Militärangehörige sowie Betriebs- und Wartungskosten.
4: Das Wetter. Jetzt in der zweiten Nachthälfte ziehen so ein paar Wolken durch. Es bleibt aber die meiste Zeit trocken bei Tiefstwerten von 13 bis 8 Grad. Der Mittwoch, der startet dann oft dicht bewölkt. Die Sonne ist kaum zu sehen und hier und da kann mal ein bisschen Regen oder Nieselregen runterkommen. Insgesamt sind heute viele Wolken unterwegs. Lokal können mal ein paar Tropfen mit dabei sein. Aber auch die Sonne zeigt sich das Ganze dann nachher bei bis zu 23 Grad.
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5: A40 Essen-Dortmund zwischen Dortmund-Barob und Dortmund-Hombruch, 1 Kilometer Stau. Und A57 Krefeld-Köln zwischen Dormagen und Köln-Worringen, 1 Kilometer stockender Verkehr. Wir wünschen allen unterwegs gute Fahrt.
4: Drei Uhr ist durch, Robert Jantz ist hier, wir machen uns gemeinsam eine entspannte Nacht, machen das Beste draus, wenn ihr gerade in der Nachtschicht steckt oder wenn ihr gerade unterwegs seid. Ich habe mal geguckt, The Weeknd, der spielt heute in Nizza, da hat er ein Konzert. Und das ist ein bisschen weit weg zugegebenermaßen, aber Ende Juli, da steht er gleich 3-mal in Frankfurt auf der Bühne. Und da wird dieser Song hier mit Sicherheit auch dabei sein, Dancing in the Flames. Und den hören wir jetzt. Schön, dass ihr dabei seid.

0: ist die Mittwochnacht und zack, Sommerferien. Wir sind mittendrin jetzt in der ersten Ferienwoche. Viele von euch zieht's dann natürlich in den Urlaub, in die Berge zum Beispiel, ans Meer, auf den Campingplatz. Auszeit ist einfach angesagt. Und einige Eltern mit so, na ich sag mal, wie ist die Beschreibung, Handykids, die machen sich gerade auch so ihre Gedanken. Ne? Wie viel Handyzeit gibt's denn im Urlaub? Wir haben festgestellt, es gibt da offenbar klare Regeln. Klappt das denn?
1: Das geht, die kriegt es erst gar nicht, dann gibt es die Diskussion weniger.
2: Handy kommt auf den Kühlschrank drauf oben, da kommt da keiner dran. Und ich habe meine 6 Wochen Sommerferien ohne Fernseher verbracht.
3: Komplett sperren, einsperren das Handy in Tresor.
4: Wenn wir das sagen, das Handy kommt weg, dann kommt das Handy weg.
5: Das ist eigentlich Standard bei uns, dass wir sagen, tritt mal ein bisschen auf die Bremse. Aber zum Thema Handy finde ich gut, dass es das heute gibt, weil ich hätte es mir damals gewünscht, mit den Freunden aus der Schule in Kontakt zu bleiben.
0: Na absolut, ne, um den neuesten Klatsch und Tratsch irgendwie zu teilen. Jeder, wie er mag, auf jeden Fall. Aber hier wir, ihr kommt hier mit viereckigen Selfie-Augen zurück aus dem Urlaub.
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Das Wetter. Aktuell ziehen da oben noch so ein paar Wolken durch. Es bleibt aber die meiste Zeit trocken. Die Temperaturen, die sind irgendwo zwischen 13 und 8 Grad. Da haben die sich eingependelt. Schauen wir mal auf den Tag selbst. Der startet mit vielen Wolken und wenig Sonne. Hier und da kann auch mal ein bisschen Regen mit dabei sein. Insgesamt sind heute viele

0: Wolken unterwegs. Lokal kann auch immer mal so ein paar Tropfen mit dabei sein. Auch die Sonne, die zeigt sich mal. Also so ein Mix. Das Ganze bei bis zu 23 Grad.
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2: Hier die aktuelle Verkehrslage. A40 Essen-Dortmund zwischen Dortmund-Barob und Dortmund-Hombruch 1 Kilometer Stau. Weiterhin auf der A45 Gießen-Hagen zwischen Freudenberg und Olpe 5 Kilometer stockender Verkehr, 11 Minuten Verzögerung und in der Gegenrichtung 1 Kilometer zähfließender Verkehr, 6 Minuten längere Fahrzeit. Und darüber hinaus auf der A57 Krefeld-Köln zwischen Dormagen und Köln-Worringen 1 Kilometer Stau. Wir wünschen allen unterwegs gute Fahrt.

Ja, das Schöne um diese gottlose Uhrzeit ist ja, die Straßen sind so angenehm leer, ne? Da kann man ganz entspannt Auto fahren. Und der nächste Song, der ist eigentlich, würde ich sagen, der perfekte Soundtrack für so einen nächtlichen Roadtrip, stammt aus dem Jahr 2009 und klingt sofort nach Sommerurlaub und offenen Fenstern. Ich spiele euch Stereo Love. Mein Name ist Robert Jantz. Gemeinsam geht's durch diese Nacht.

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0: Das ist ganz neu bei uns. Holly Humberstone mit To Love Somebody habe ich euch gespielt hier in der Mittwochnacht, beziehungsweise wir nähern uns ja so langsam, würde ich sagen, ne, 4 Uhr ist in Sichtweite, dem Mittwochmorgen. Ganz egal, wie viel Uhr wir gerade haben, wir können festhalten, Sommerferien ist einfach Reisezeit. Ne? Und jeder reist ja anders, zum Beispiel beim Fliegen. Unser Hannes hat mal uns Passagiere so ein bisschen analysiert.
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2: Es gibt die verschiedensten Flugzeugtypen. Typ 1 ist der Prepper. Den erkennst du sofort beim Einsteigen. Der trägt ja schon am Gate sein Nackenkissen und die Kompressionsstrümpfe. Der Pass und die Bordkarte immer griffbereit im Brustbeutel. Er weiß, welche Boardinggruppe er hat, welche Sitznummer und natürlich hat er sich auch über den Flugzeugtypen informiert. In seinem Handgepäck findet man so viel Proviant und Medikamente, dass man nach einer Bruchlandung auf einer einsamen Insel 72 Stunden überleben kann. Ohne Probleme. Dann gibt's natürlich noch den Typ 2, das ist der Tourist. Für ihn ist es aufregend zu fliegen, sein Highlight wird das Bordmenü sein und er wird nach der Landung klatschen, das ist sicher. Typ 3, das ist der Lässige, kurze Hose, Tanktop, Flipflops, braun gebrannt mit Muschelkette und kein Handgepäck, denn dieser Typ lebt von Luft und Liebe. Aber egal welcher Typ ihr seid, immer dran denken, im Flugzeug sitzen wir alle im gleichen Boot.
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1: Ich bin Tine Klimach. Frankreich führt als erstes EU-Land ein Social-Media-Verbot für Kinder und Jugendliche unter 15 Jahren ein. Ein entsprechendes Gesetz, das nach den Sommerferien greifen soll, verabschiedete das Parlament in Paris mit großer Mehrheit.
2: Beschlossen ist damit ein Vorhaben, das Präsident Emmanuel Macron sehr am Herzen liegt. Kinder und Jugendliche sollen besser von negativen Einflüssen sozialer Medien geschützt werden. Aber wie soll die Umsetzung funktionieren? Frankreich will, dass die großen Social-Media-Plattformen für die Alterskontrolle mehrere technische Möglichkeiten anbieten. Kritiker aber bezweifeln, dass Frankreich solche Einschränkungen im Alleingang durchsetzen kann. Die Zuständigkeit dafür liegt nämlich bei der EU. Und Brüssel prüft bereits, wie eine entsprechende Regelung ausgestaltet werden kann und hält von dem französischen Vorpreschen nicht viel. Aus Paris, Michael Evers.
1: Kein Alkohol auf Bahnsteigen und in Bahnhofshallen. Die Deutsche Bahn plant einen radikalen Schnitt mit der Hoffnung auf mehr Sicherheit. Es soll künftig an allen Bahnhöfen untersagt sein, Bier, Wein, Schnaps oder anderen Alkohol zu trinken. Die Gewerkschaft der Polizei geht nicht davon aus, dass das Verbot angesichts der aktuellen Personallage konsequent umgesetzt werden kann. Gleichzeitig plädiert Alexander Peutz, stellvertretender GdP-Bundesvorsitzender beim ZDF, für ein Alkoholverbot auch in Zügen.
3: Das bringt nichts, quasi auf dem Bahnhof das Verbot auszusprechen, aber in den Zügen weiter konsumieren zu dürfen. Das muss konsequent umgesetzt werden. Und natürlich muss auch die Deutsche Bahn jetzt ihr Hausrecht durchsetzen mit der DB-Sicherheit und muss das Verbot auch kontrollieren.
1: Spätestens ab Herbst soll es keinen Alkohol mehr auf Bahnsteigen und in Bahnhofshallen geben. Nun wird darüber diskutiert, wer das kontrollieren soll. Die Polizei winkt schon ab. Nach den tödlichen Schüssen auf 6 Menschen in Stade ist der mutmaßliche Täter in Untersuchungshaft gestorben. Ein Mitarbeiter des Gefängnisses fand den 45-Jährigen leblos in seiner Zelle in Bremervörde. Ermittler gehen von Suizid aus. Es gebe keine Hinweise auf ein Verbrechen. Der Mann soll Ende Juni in einer Mutter-Kind-Einrichtung 6 Menschen getötet haben. Hintergrund war ein Sorgerechtsstreit. Wer diesen Sommer ins kühle Nass springen will, muss für den Eintritt ins Schwimmbad mehr bezahlen. Im Juni kostete der Besuch eines Schwimmbads 3,6% mehr als ein Jahr davor. Das melden die Bundesstatistiker. Ausrüstungen wie Sonnenschirme und Badebekleidung waren dagegen etwas günstiger.
4: Das Wetter. Schönen guten Morgen am noch ganz frühen Mittwoch und der startet oft dicht bewölkt. Die Sonne ist kaum zu sehen und hier und da kann etwas Regen oder Nieselregen runterkommen. Insgesamt sind heute viele Wolken unterwegs. Lokal können ein paar Tropfen runterkommen und auch die Sonne, die zeigt sich mal. Das Ganze bei bis zu 23 Grad.
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5: Hier die aktuelle Verkehrslage. A40 Essen-Dortmund zwischen Dortmund-Barob und Dortmund-Hombruch 1 Kilometer Stau. Weiterhin auf der A45 Hagen-Gießen zwischen Drolshagen und Olpe 3 Kilometer stockender Verkehr. Und zusätzlich auf der A57 Krefeld-Köln zwischen Dormagen und Köln-Worringen 1 Kilometer zähfließender Verkehr. Wir wünschen allen unterwegs gute Fahrt.
4: Vier Uhr ist durch, Robert Jantz ist hier und ich hau euch jetzt zum Start in diesem Mittwoch erstmal so einen richtigen 90er-Klassiker um die Ohren. Ist ein Song, der, wie ich finde, sofort wach macht. Also, hoffe ich zumindest. Black or White, 1991 rausgekommen von Michael Jackson. Viel Spaß damit!

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Capital Cities habe ich euch gespielt mit Safe and Sound und der Titel, der passt um diese Uhrzeit natürlich, wie ich finde, ganz besonders gut, denn wir bringen euch natürlich sicher und vor allem auch mit dem richtigen Sound in Richtung Frühschicht. Jetzt geht es hier weiter mit Musik von Leonie. Die können wir im nächsten Jahr, 2027, auch wieder live sehen bei uns in NRW, in Münster, Dortmund und Köln zum Beispiel. Und wir hören sie jetzt mit Don't Worry.

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0: Das Wetter.
1: Das ist der ganz frühe Mittwoch und der startet oft dicht bewölkt. Die Sonne ist kaum zu sehen und hier und da kann auch ein bisschen Regen runterkommen. Insgesamt heute eher so ein grauer Tag. Die Sonne hat es schwer, kämpft sich aber auch mal durch. Ein paar Tropfen können auch mal runterkommen. Das Ganze bei bis zu 23 Grad.
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2: A57 Krefeld-Köln zwischen Dormagen und Köln-Worringen. 1 Kilometer Stau. Wir wünschen allen unterwegs gute Fahrt.
1: Robert Janz ist hier. Wir nähern uns 5 Uhr. Ich vermute mal, der Block schläft noch. Nur Jenny, die ist schon da. Ich spiele euch Jennifer Lopez mit Jenny from the Block.

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0: Die Die habe ich euch gespielt von Shakira und Burner Boy. Das war der offizielle WM-Song 2026. Komm, hör mir auf mit dieser WM. Ich kann es nicht mehr hören. Aber der Song ist gut. Eigentlich sollte Atze Schröder ja gar keinen Urlaub machen, um mal wieder auf die Sommerferien hier zu sprechen zu kommen. Ich meine, der Mann, der hat viel zu tun. Der hat eine Tour, der hat einen Podcast, ne? Wart eine Woche, den kennt er ja. Der muss bedient werden. Und das Schöne an so Podcasts ist ja, Podcasts, mein Gott, schwieriger Plural. Das Schöne ist ja, dass man ja immer sowas erfährt, ne? Private Dinge über den Künstler. Zum Beispiel, wie Atze Schröder in den Urlaub reist oder wie er drüber denkt.
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2: Ja, nee, ist klar. Wir sind nun mal eine Autofahrernation. Nicht umsonst geht's Volkswagen so gut. Ja, okay. Außerdem, warum in den Urlaub fliegen? Das hat doch nur Nachteile. Teuer, eng und du kannst weder deine Haustiere noch dein Viermannzelt mitnehmen. Selbst eine Kiste Bier nehmen sie dir an der Sicherheitskontrolle ab. Da hat doch mit Urlaub nichts zu tun. Dann noch lieber im Opel Mokka schön gemütlich durch den Stau cruisen. Jetzt höre ich euch schon sagen, man kann ja auch mit der Bahn fahren. Nee, kann man nicht. Erstens fährt die Bahn erst los, wenn die Fähren schon wieder rum sind. Und außerdem, was ist der größte Unterschied zwischen einem ICE und einem Opel Mokka? Richtig, im Opel funktioniert die Klimaanlage und Muttis Bordbistro hat durchgängig geöffnet. Ich bleibe übrigens in den Ferien konsequent zu Hause. Ja, weil wenn erstmal alle weg sind, dann hast du doch 6 Wochen lang freies Fahren auf der A40. Du kriegst bei jedem Italiener spontan einen Tisch. Also in Essen-Krei, in Neapel natürlich nicht. Und du kannst sogar völlig entspannt mit deiner Perle in Düsseldorf shoppen gehen. Auf der Kö, quasi Dubai to go, ohne Reisekosten.
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1: Ich bin Tine Klimach. In gut einer Woche soll die CDU-CSU-Bundestagsfraktion nach dem Rücktritt von Jens Spahn einen neuen Vorsitzenden wählen. Aber zu den möglichen Kandidaten gibt es bisher nur Spekulationen. CDU-Chef Merz und CSU-Chef Söder wollen der Fraktion zeitnah einen Vorschlag unterbreiten.
2: Die beiden Verantwortlichen für den Personalvorschlag lassen sich nicht in die Karten schauen. Sie wollen sich erst intern austauschen und dann einen gemeinsamen Vorschlag machen. Auch Innenminister Dobrindt, der als möglicher Kandidat für den Posten gehandelt wird, hält sich bedeckt. Er wolle zu Personalspekulationen keinen Beitrag leisten. Möglicherweise muss nach der Wahl der Unionsfraktionsspitze in der kommenden Woche auch das Kabinett umgebildet werden, denn Spekulationen gibt es nicht nur zu Dobrindt, sondern auch zu weiteren amtierenden Ressortchefs wie etwa Kanzleramtschef Frey und Gesundheitsministerin Wacken. Aus Berlin Ursula Winkler.
1: Für den Einbau einer klimafreundlichen Heizung gibt es wieder staatliche Zuschüsse. Die neue Bundesförderung für effiziente Gebäude sei nun gestartet, sagt die Förderbank KfW. Allerdings gibt es unterm Strich nun weniger Geld vom Staat.
3: Die Bundesregierung will sparen und staffelt nun die Zuschüsse. Wer wenig verdient, der bekommt mehr Unterstützung. Relevant für die Förderung ist auch, ob Minderjährige im Haushalt leben. Der maximale Förderbetrag, der liegt nun bei 28.000 Euro und soll nach und nach weiter sinken. Wer aber schon eine Förderzusage hat oder einen Antrag gestellt hat zu alten, besseren Bedingungen, der muss sich keine Sorgen machen. Claudia Wächter, Nachrichtenredaktion.
1: Frankreich führt als erstes EU-Land ein Social-Media-Verbot für Kinder und Jugendliche unter 15 Jahren ein. Ein entsprechendes Gesetz, das nach den Sommerferien greifen soll, verabschiedete das Parlament in Paris mit großer Mehrheit. Es muss noch im Einzelnen geklärt werden, wie das Verbot in der Praxis tatsächlich umgesetzt und durchgesetzt werden soll. Nach dem Willen von Präsident Macron soll das Verbot schon nach den Sommerferien gelten. Nach dem Tod eines Einwanderers bei einem Polizeieinsatz sind in mehreren Städten Italiens wieder Tausende auf die Straße gegangen. Proteste gab es am Abend unter anderem in Mailand, Neapel und Florenz. Nach ersten Berichten verliefen sie friedlich. Am Abend zuvor war es in Bologna, wo der 42-jährige Marokkaner am Sonntag starb, zu Krawallen gekommen. Wegen des Todesfalls ermittelt inzwischen die Staatsanwaltschaft.
4: Das Wetter. Heute startet der Tag eher grau, also es sind viele Wolken unterwegs. Lokal können auch ein paar Tropfen runterkommen, aber auch die Sonne kämpft sich hier und da mal durch. Das Ganze später bei bis zu 23 Grad in der Spitze. Auch morgen gibt es dann so einen Mix aus Sonne und Wolken, das Ganze bei ähnlichen Temperaturen wie heute.
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5: A57 Krefeld-Köln zwischen Dormagen und Köln-Worringen. 1 Kilometer Stau. Wir wünschen allen unterwegs gute Fahrt.

5 Uhr ist durch. Einen schönen guten Morgen am Mittwoch. Mein Name ist Robert Janz. Und falls ihr noch so euch gerade so den Schlaf aus den Augen reibt, ich meine, es ist auch noch verdammt früh, ne? Und noch eigentlich so halb im Traum hängt, da habe ich jetzt den richtigen Song für euch. Denn der nächste Song hat die Botschaft, es lohnt sich, für die eigenen Träume zu kämpfen. Und wenn man eben bei den Träumen die Augen zu hat und schläft, ist da auch nett. Hier jetzt für euch Malik Harris mit Dream.

0: guten Morgen am Mittwoch. Ich hoffe, ihr habt gut geschlafen und es hat euch nicht zu sehr durchgeschaukelt. Heute am Tag der Hängematte.
1: Was ist heute wichtig?
0: Ich wusste eigentlich gar nicht, dass es einen Tag der Hängematte gibt, Natascha.
2: Den gibt es. Jetzt weiß es.
0: Jetzt weiß ich. Darum ist es so toll, dass es dich gibt. Natascha Wittmer, guten Morgen.
3: Guten Morgen.
0: Meinst du denn, die Kollegin Laura und Kim haben gut geschlafen in ihrem Camper?
2: Also ich habe noch nichts von den beiden gehört, aber in Hängematten, da mussten sie auf jeden Fall nicht schlafen, sondern sie hatten ja einen Camper, ne?
0: Richtig, aber wäre es ja eigentlich eine gute Aufgabe für ihre Challenge gewesen, die sie da absolvieren mussten, in Hängematten schlafen. Naja, wir hatten uns ja auch andere schöne Sachen ausgedacht. Heute ziehen sie auf jeden Fall weiter, ne?
2: Genau, die beiden, die touren ja mit ihrem Camper durch Nordrhein-Westfalen. Jede Nacht schlafen sie da auf einem anderen Campingplatz. Gestern sind sie in Kleve am Wisseler See eingecheckt und heute reisen sie weiter ins Eifelcamp am Freilinger See.
0: Da hören wir auf jeden Fall später mal, wie die Nacht so im Camper war. Mhm. Und apropos hören, unser neuer Lichtblicke-Song ist ja in der Mache. Mhm. Vielleicht bekommen wir von dem auch noch irgendwas zu hören. Ne?
2: Ja, der bekommt dieses Jahr von dem Musiker Iggy Kelly. Hier aus unserem besten Mix und der ist gerade in Manchester, um den neuen Song für unsere Aktion Lichtblicke zu produzieren, den ihr dann wieder exklusiv über lichtblicke.de downloaden werden könnt, wenn er denn fertig ist.
0: Ich bin sehr gespannt.
2: Ich auch.
0: Hör mal, danke für den Überblick. Natascha, jetzt darfst du dich auch wieder in deine Hängematte legen.

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1: Dieser Mittwoch, der startet eher grau, also es sind viele Wolken unterwegs. Lokal können auch mal ein paar Tropfen runterkommen. Aber auch die Sonne, die kämpft sich hier und da mal durch, hat es aber auf jeden Fall schwerer als gestern. Das Ganze später bei bis zu 23 Grad in der Spitze. Auch morgen gibt es dann so einen Mix aus Sonne und Wolken. Das Ganze bei ähnlichen Temperaturen wie heute.
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2: A57 Krefeld-Köln zwischen Dormagen und Köln-Worringen. 1 Kilometer Stau. Wir wünschen allen unterwegs gute Fahrt.

Robert Jantz ist hier. Einen schönen guten Morgen wünsche ich euch. Und jetzt roll ich hier mal das Klavier rein. Denn was gibt es Schöneres zu so früher Stunde als ein Klavier, eine tolle Stimme und ganz viel Gefühl? Ich spiele euch Adele mit Someone Like You.

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0: Just a yellow lemon tree. Fool's Garden, Lemon Tree, schönen guten Morgen am Mittwoch. Und heute Morgen im Augenblick mal der evangelischen Kirche geht es um den Krisenkompass. Das ist eine App der Telefonseelsorge und die versteht sich als, ja, ich sag mal, digitaler Notfallkoffer für Krisensituationen. Mit Funktionen eben wie einem Stimmungsbarometer, Atemübungen und direkten Hilfsangeboten. Hendrik Meisel stellt die App für uns vor.
1: Augenblick mal. Hast du schon mal einen Kompass benutzt? Ich vor vielen Jahren bei einer Team-Kooperationsübung. Damals durften wir keine Handys mitnehmen und sollten den Weg durchs Gelände nur mit einem Kompass finden. In den letzten Jahren habe ich immer wieder einen Kompass der besonderen Art empfohlen. Den sogenannten Krisenkompass. Eine App der Telefonseelsorge für Menschen in Krisen. Der bietet Hilfe, wenn man nicht weiter weiß im Leben. Wenn Menschen einen nahen Angehörigen verloren haben oder sie so tief in der Krise stecken, dass sie überlegen, ihr Leben aus freien Stücken zu beenden. Es geht um Suizidprävention. In solchen Situationen soll der Krisenkompass helfen. Auch dann, wenn man sich Sorgen um andere, zum Beispiel um Freundinnen oder Freunde macht. Mit der Krisenkompass-App bekommen Hilfesuchende sofort Hilfsangebote, um mit dem Schweren fertig zu werden, neue Kraftquellen zu finden oder Fragen zur Selbstreflexion. Und man kann mit nur einem Tastendruck jederzeit die Telefonseelsorge anrufen, anonym und kostenlos. Das alles ist ein Angebot der evangelischen und katholischen Kirche, die die Telefonseelsorge tragen und auch hinter dieser App stecken. Eine App, um den Weg aus der Krise zu finden. So wie ich damals mit meinem Team gemeinsam aus einem unübersichtlichen Waldstück raus. Finde ich großartig. Geht aber nur, wenn möglichst viele vom Krisenkompass wissen und ihn auf ihr Smartphone herunterladen. Hendrik Meisel von der Evangelischen Kirche für Augenblick mal.
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1: Mit Maite Albrecht, guten Morgen. Bei uns soll es kommen und auch in vielen anderen Ländern wird darüber diskutiert. Ein Social-Media-Verbot für Kinder und Jugendliche. Frankreich hat jetzt als erstes EU-Land Tatsachen geschaffen. Der Senat und die Nationalversammlung in Paris haben am Abend mit großer Mehrheit für ein Verbot für unter 15-Jährige gestimmt. Danny Hoppe aus dem News-Team. Es soll schon nach den Sommerferien in Kraft treten.
2: Ja, das ist der Wunsch von Präsident Macron. Seine Präsidentschaft endet ja in nicht mal einem Jahr und dieses Thema liegt ihm sehr am Herzen. In einem Online-Video sprach er jetzt von einem großen Fortschritt. Frankreich öffne in Europa den Weg für den Schutz von Kindern und Jugendlichen. Die nationale Gesundheitsbehörde war vorher in einem Bericht zu dem Schluss gekommen, dass Social Media der mentalen Gesundheit von Kindern deutlich schade. Angeführt wurden die Beispiele, die auch in der Debatte bei uns immer wieder genannt werden: Cybermobbing, brutale Inhalte, ständige Vergleiche mit unrealistischen Vorbildern oder zeitfressende Algorithmen.
1: Als erstes Land weltweit hatte Australien ja im Dezember ein Social-Media-Verbot für unter 16-Jährige eingeführt. Wie sind da bisher die Erfahrungen?
2: Also dazu ist erst im letzten Monat eine Studie veröffentlicht worden und die zeigt, dass das Verbot wenig Auswirkungen darauf hat, ob und wie Teenager Plattformen wie Instagram, TikTok oder Facebook nutzen. Oft werden die Beschränkungen nämlich einfach umgangen, indem zum Beispiel Fake-Accounts erstellt werden oder die Jugendlichen Konten nutzen, die auf Ältere registriert sind. Trotzdem soll ja auch in der EU ein Social-Media-Verbot kommen für Kinder unter 13 Jahren. Das hatte erst letzte Woche ein europäisches Expertengremium vorgeschlagen. Auch Beschränkungen für Ältere sollen möglich sein, wenn die Online-Dienste sie nicht vernünftig vor Hass, Gewalt und Suchtgefahren schützen.
1: Dankeschön, Danny. Und das sind weitere Nachrichten. Wieder haben die USA in der Nacht militärische Ziele im Iran angegriffen. Diesmal war zum ersten Mal nach längerer Zeit auch wieder die Flugabwehr in der Hauptstadt Teheran aktiv. Im Nordosten waren dumpfe Explosionen zu hören. Kurz darauf war wieder Ruhe. Wegen der erneut gestiegenen Öl- und Spritpreise bringt SPD-Generalsekretär Klüssendorf noch einmal einen Spritpreisdeckel ins Gespräch. In der NOZ verweist er auf Länder wie Belgien oder Luxemburg, die so etwas schon seit Jahren haben. Deutschland sei ein Paradies für die Mineralölkonzerne, sagte Klüssendorf. Das nennt man wohl ein echtes Drama. Mehr als 600 rote Theatersessel aus dem Bühnenhaus in Bocholt bleiben verschwunden. Eigentlich wollte die Stadt die historischen Polstersitze von einem Betrieb aus Niedersachsen aufmöbeln lassen, aber schon vor mehr als einem Jahr brach der Kontakt ab. Bisher sind weder die Stühle noch der Chef der Firma auffindbar. Inzwischen ermittelt die Staatsanwaltschaft Hildesheim in dem Fall. Die Stadt Bocholt prüft außerdem, ob sie Ersatzstühle anschafft. Und das waren die Nachrichten mit Maite Albrecht.
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1: Mit Malte Albrecht, guten Morgen. An allen deutschen Bahnhöfen soll es in Zukunft ein Alkoholverbot geben. Diese Pläne der Deutschen Bahn waren gestern bekannt geworden. Und seitdem wird darüber diskutiert, wie das Ganze umgesetzt werden soll. Denn klar ist, ohne zusätzliches Personal dürfte es schwierig werden. Danny Hopper aus dem News-Team. Die Politik sagt, die Bahn muss sich da selber drum kümmern.
2: Ja, die Union sagt zwar, dass sie die Pläne für mehr Sicherheit an Bahnhöfen gut findet, dass die Bahn das Alkoholverbot aber mit eigenem Personal durchsetzen muss. Und so sieht es auch die SPD. Auch sie sagt, dass die Bahn dafür ihr Sicherheitspersonal deutlich aufstocken müsse. Für die Sicherheit an Bahnhöfen ist neben den DB-Sicherheitskräften zwar auch die Bundespolizei zuständig, die ist momentan aber sowieso schon stark eingebunden bei Grenzkontrollen oder vielen Großveranstaltungen. Und deshalb sagt auch Bundesinnenminister Dobrindt, dem die Bundespolizei ja untersteht, die Durchsetzung des Alkoholverbots sei problematisch. Er wolle deshalb gerne mit Bahnchefin Paller sprechen, wie sie sich das vorstelle.
1: Knackpunkt bleibt also vor allem das Personal, denn für die Idee als solche gibt es bisher ja eigentlich keinen Gegenwind.
2: Nein, auch der Drogenbeauftragte der Bundesregierung, Streeck, findet ein Alkoholverbot an Bahnhöfen grundsätzlich gut. Bahnhöfe müssten sichere Orte sein, sagte er der RP. Eltern sollten sich dort nicht überlegen müssen, in welche Bereiche sie mit ihren Kindern gehen könnten und in welche besser nicht. Denn gerade für sie seien Betrunkene, die rumgrölen, unberechenbar sind und sich daneben benehmen, oft eine Belastung, sagt Streeck.
1: Danny, vielen Dank. Und das sind weitere Themen heute Morgen. Als erstes Land in der EU hat Frankreich ein Social-Media-Verbot für Kinder und Jugendliche verhängt. Es gilt für alle unter 15 Jahren und soll nach den Sommerferien, also ab September, greifen. Überprüft werden soll das Alter von den Social-Media-Plattformen selbst. In der Ukraine hat Präsident Zelensky nach tagelangem Druck aus der Bevölkerung Armeechef Syrsky entlassen. Hintergrund sind vor allem Proteste junger Menschen. Sie fordern eine Kursänderung in der Kriegsführung und vor allem auch die stärkere Nutzung moderner Drohnentechnik. Es hat einen außergewöhnlichen Zwischenfall beim ChatGPT-Entwickler OpenAI gegeben. Beim Test neuer KI-Modelle ist eine interne Software offenbar zum Hacker geworden. Sie drang eigenständig in Computersysteme einer anderen KI-Firma ein. Sie sollte eigentlich nur Sicherheitslücken für einen Standard-Cybertest ausnutzen, brach dann aber aus der Testumgebung aus, verschaffte sich Zugang zum Internet über bisher unbekannte Schwachstellen und nutzte dabei auch noch gestohlene Zugangsdaten. Experten warnen schon lange vor Cyberattacken mit KI-Software. In den falschen Händen könne KI zu einer verheerenden Cyberwaffe werden, heißt es. Und das waren die Nachrichten mit Malte Albrecht.
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1: Mit Christoph Münch. Guten Morgen. Beim US-Konzern OpenAI hat ein KI-Modell eigenständig eine Hacker-Attacke gestartet. Die Software brach wohl aus einer eigentlich abgeschotteten Umgebung aus, verschaffte sich Zugang zum Internet und drang dann in Computersysteme einer anderen KI-Firma ein. In Süd- und Westeuropa kämpfen Feuerwehrleute gegen zahlreiche schwere Waldbrände. Bei einem Brand nahe eines Regionalflughafens im südfranzösischen Bordeaux starben 2 Einsatzkräfte bei Löscharbeiten. Und jetzt das Wichtigste von hier. Es war möglicherweise der größte Einsatz der Freiwilligen Feuerwehr in Ruppichteroth in den vergangenen 10 Jahren. In der Nacht sind im Ortsteil Mittelsaurenbach eine Scheune und ein Stall abgebrannt. Komplett. Menschen wurden nicht verletzt. Der Besitzer schaffte es, auch die Pferde unverletzt aus dem Stall zu bringen. Nur für Kanarienvögel kam wohl jede Hilfe zu spät, berichtet ein Reporter vor Ort. Für die Feuerwehr war es herausfordernd, genug Wasser zum Löschen zu bekommen. Also halfen andere Landwirte mit Tanks und Wasserbecken aus. Auch das THW war im Einsatz, half mit schwerem Gerät. Jetzt ist das Feuer ein Fall für die Polizei, die wird heute Brandermittler hinschicken.
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1: Die Bonner Stadtwerke hatten nicht damit gerechnet, dass die Bahnen solch ein Problem haben könnten. Die SBB wurden also kalt erwischt. Es geht wohl um Teile im Fahrwerk, die ja seit gestern dazu geführt haben, dass 60 Bahnen nicht mehr auf die Schienen dürfen, bis sie durchgecheckt sind. Es geht wieder mal um Jens Spahns Corona-Masken. Am Bonner Landgericht soll es heute ein Urteil geben, das uns Steuerzahler 500 Millionen Euro kosten könnte. Es geht um die Frage, war es ein fester Kaufvertrag oder nicht? 25 Jahre. So lange gibt es jetzt schon das Ägyptische Museum der Universität Bonn. Und logischerweise wird das gefeiert. Und wie es sich für ein Museum gehört, mit einer Sonderausstellung. Die geht heute los. In dieser Jubiläumsausstellung sind dann besondere Stücke, auch aus der Geschichte des Museums, zu sehen. Zum Beispiel ist auch das allererste Ausstellungsstück dabei. Ein Gipsabguss eines Wandreliefs im Karnak-Tempel. Drauf ist Pharao Sethos I. in einem Streitwagen. 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
2: Heute in der Wochenmitte am Mittwoch haben wir so einen kleinen Wetterknick drin.
3: Der Knickwoch,
2: so nennen wir ihn jetzt, ja. Es ist ein bisschen düsterer draus, also nicht wundern, 21, 22 Grad maximal heute in der Spitze. Die Sonne sehen wir vielleicht im weiteren Tagesverlauf, es bleibt aber trocken und ab morgen kommt die Sonne dann wieder, dann steigen auch die Temperaturen wieder. 25, 26 Grad dann morgen, also wieder ein offizieller Sommertag. Die aktuellen Temperaturen Niederkassel-Ranzel 14,9 Grad, in Wachtbeck-Niederbachem 13,4 und in Bornheim will ich bei euch 13,9 Grad.
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4: Und wir starten auf der A4 Richtung Aachen zwischen Dreieckheimer und Kreuzköln Süd zurzeit 4 Kilometer stockend. Die A555 Richtung Köln zwischen Godorf und Kreuzköln Süd 2 Kilometer Stau. A565 aus Meckenheim kommen zwischen Bonn-Lengsdorf und Endenich hier 1 Kilometer. Der Blick auf die Brücken gibt's nur bei Radio Bonn-Rhein-Sieg auf der Kennedy-Brücke von Woll kommend ab der Niederkassler Straße aktuell 2 Kilometer Stau und stockender Verkehr. Und Stau auch auf der Reuterstraße in Richtung B9 hier knapp 10 Minuten plus. Blitzer sind zurzeit noch keine gemeldet.
2: 02284-007-111. Das ist die Nummer für Staus und Blitzer. Allen unterwegs gute und sichere Fahrt hier mit uns.
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4: Guten Morgen. Ich finde Knickwoch ganz witzig eigentlich.
2: Ab sofort ist es der Knickwoch. Guten Morgen.

0: mal, der Otto hat heute Geburtstag.
1: Also nicht der Versandhandel Otto, sondern...
0: Nein.
1: Haha, der Ottifanten-Otto. Otto Walkes wird 78. Wow.
0: Ja, Happy Birthday an dieser Stelle. Wir gratulieren jetzt ganz offiziell mit unserem Daily Hannes.
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3: Kennt ihr noch diese Inselpredigt von Otto, wo er so Inselnamen in eine Geschichte einbaut? Ich stelle mir immer einen Mönch vor, der eine Bierpredigt hält. Vielleicht einen Franziskaner oder einen Paulaner im Kloster San Miguel. Es klopft an der ürige Pforte des Klosters und potzblitz, da steht ein Berliner Kindl auf dem Mönchshof. Das darf doch wohl nicht wahr sein. Guter Mann, was gaffeln Sie mich denn so an? Ich gaffel nicht. Ich stauder nur, antwortet der Augustiner. Kommst du aus dem Rothaus da hinten am Karlsberg? Ja, genau. Hansa Sion, einen Spaten, den ich mir bolten kann? Du kannst ins Lager gehen und holsten dir selbst. Binding bloß wieder und mach keine Faxe, sonst diebels aber. Welche Fiege ist dem denn über die Jever gelaufen? Dachte sich das Büble. Klar, er ist alt. Aber ich bin der Leffe vom König Ludwig. Er ist kein Bad weiser als ich. Ein Wort von mir und er schläft bei den Füchschen. Dieser Doppelbock aus Ende Astra. Und an dieser Stelle immer dran denken, hegt keinen Grolsch. Denn wer anderen eine Grube gräbt, fällt ihn selbst hinein.
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2: Mit Malte Albrecht. Guten Morgen. Der Weg zur Tankstelle ist für viele Autofahrer zurzeit wieder eine Qual, denn die Spritpreise steigen und steigen wegen der neuen Eskalation im Iran-Krieg. Die Forderungen nach neuen Entlastungen für Autofahrer reißen deshalb nicht ab. Danny Hopper aus den Nachrichten. SPD-Generalsekretär Klüssendorf macht sich in der NOZ nochmal für einen Spritpreisdeckel stark.
3: Ja, er sagt, Deutschland gelte als Paradies der Mineralölkonzerne. In den Nachbarländern schaue man zum Teil mit Häme, wie sich die Spritpreise bei uns entwickelten. Einen neuen Tankrabatt lehnt Klüssendorf klar ab. Dadurch würden die Konzerne nur zusätzliche Gewinne einstreichen, sagt er. Der Spritpreisdeckel dagegen funktioniere, das sehe man an Luxemburg und Belgien, wo er schon seit Jahren gelte. Dass sich da aktuell aber was tut, ist unwahrscheinlich, denn erst gestern hatte Regierungssprecher Cornelius ja klargestellt, dass die Bundesregierung keine weiteren Entlastungen plane. Man werde mit den Schwankungen beim Spritpreis und der unklaren Lage im Irankrieg noch eine Weile leben müssen, sagte er. Eben wegen des Irankriegs hat Klüssendorf auch nochmal eine zusätzliche Schuldenaufnahme ins Spiel gebracht. Man müsse die Folgen der Kriege und Krisen irgendwie abfedern, sonst laufe man Gefahr, dass es die Gesellschaft zerreiße, warnt er in der NOZ. Mit Blick auf die Sparpläne beim Wohn- und Elterngeld, aber auch bei Gesundheit, Pflege und Rente, sagte Klüssendorf, die Kürzungen gingen schon jetzt ans Eingemachte.
2: Danke, Danny. Und jetzt weitere Nachrichten im Überblick. Der Drogenbeauftragte der Bundesregierung Streeck ist für das geplante Alkoholverbot an allen Bahnhöfen in Deutschland. Bahnhöfe müssten sichere Orte sein, sagte er der RP. Die Bundesarbeitsgemeinschaft Wohnungslosenhilfe befürchtet dagegen, dass Obdachlose mit Alkoholsucht dann nur aus dem Blickfeld in Bereiche verdrängt werden, die weniger Schutz bieten. Frankreich führt als erstes EU-Land ein Social-Media-Verbot für Kinder und Jugendliche unter 15 Jahren ein. Das Parlament in Paris hat am Abend ein entsprechendes Gesetz mit großer Mehrheit verabschiedet. Auch andere EU-Länder wie Deutschland denken über ähnliche Schritte nach. In den USA hat Verteidigungsminister Hegseth jetzt mal gesagt, wie viel der Krieg gegen den Iran die Amerikaner eigentlich kostet. Er sprach im US-Senat von sage und schreibe 37,5 Milliarden Dollar. In der Summe enthalten sind neben den bisherigen Ausgaben auch die zu erwartenden Kosten noch bis Ende September, wenn das aktuelle Haushaltsjahr in den USA zu Ende geht. Dazu zählen zum Beispiel Soldzahlungen für Militärangehörige oder auch Betriebs- und Wartungskosten. Aber statt für ein Kriegsende zu werben, rief Hegseth das Parlament dazu auf, einen zusätzlichen Verteidigungsetat von 67 Milliarden Dollar locker zu machen.
1: Und jetzt das Wichtigste von hier.
4: Mit Christoph Münch, guten Morgen. Tja, da könnten sie hingehen. Unsere Steuern. Heute soll es ein Urteil am Bonner Landgericht geben in Sachen der Corona-Maskenkäufe von Ex-Bundesgesundheitsminister Jens Spahn. Wenn das Ministerium zahlen muss, dann wird's teuer. Fast eine halbe Milliarde Euro. Eins der Themen gleich in unseren Lokalnachrichten um halb.
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5: Und hier ist unser Wettermann Carsten Brandt mit den Aussichten. Guten Morgen.
6: Hallo, wir nehmen Anlauf auf ein paar schöne Tage, aber Anlauf, ne? Das heißt, ihr wisst ja, Anlauf ist manchmal schmerzhaft. Heute dann wolkiger, grauer. Morgen dann wieder schöner, 25 bis 27 Grad. Morgen heute 22, 23 Grad.
5: Und aktuell liegen wir bei 15,6 Grad in Bonn-Beul, Bechlinghofen, Bad Honnef, Egidienberg 14,4 und der Ölberg in Königswinter mit 11,8 Grad.
7: 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Verkehr macht mit den aktuellen Staus die A4 Köln Richtung Aachen zwischen Dreiköln-Holme und Kreuz Köln-Süd. 4 Kilometer Stau. A59 Köln Richtung Bonn zwischen Dreiköln-Holme und Dreiköln-Porz. Hier 2 Kilometer. Dann die A555 Bonn Richtung Köln zwischen Köln-Godorf und Kreuz Köln-Süd. 3 Kilometer. Und A565 Meckenheim Richtung Bonn zwischen Bonn-Lengsdorf und Bonn-Endenich. 1 Kilometer Stop and Go. Die Bonner Kennedy-Brücke. Auf der Bonner Kennedy-Brücke staut es sich von Beul kommend ab der Niederkasser Straße dann rüber ins Bonner Zentrum 2 Kilometer. Die Südbrücke, die ist im Moment noch frei, staut sich aber von der Südbrücke kommend auf der B9 Richtung Zentrum und dann auch noch mal weiter auf der Reuterstraße. Und auf der Reuterstraße selbst, da stauen die andere Richtung, also Richtung B9. Hier dauert es im Moment 10 Minuten länger. Das war's erstmal.
5: Und solltet ihr was sehen, Staus oder Blitzer melden, das geht über die 0228 400 7111. Gute und sichere Fahrt. Und guten Morgen, Radio Bonn-Rhein-Siegland in Rheinbach. Guten Morgen nach Much und guten Morgen St. Augustin.
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7: Guten Morgen zusammen, startet gut rein mit uns hier in den Mittwoch.

0: 11 nach 8 am Mittwoch. Radio Bonn Rhein-Sieg ist hier. Und seit gestern wurden 60 Stadtbahnen in Bonn und Umgebung aus dem Verkehr gezogen.
1: Die offizielle Begründung lautet, es könnte zu einer Materialermüdung an den Zügen kommen. Radio Bonn Rhein-Sieg-Reporter Benedikt Schockenhoff, was heißt das denn genau?
2: Das habe ich gestern Stadtwerke-Geschäftsführerin Anja Wehnmakers gefragt. An einem Zug wurde in einer Routineuntersuchung entdeckt, dass am Fahrwerk mögliche Risiken entstehen könnten. Doch welche Bauteile das genau sind, das wissen die SWB selbst nicht genau.
3: Nein, dazu kann ich Ihnen überhaupt nichts sagen, weil so ein Fahrwerk aus ganz, ganz vielen Bauteilen besteht. Und wenn ein Bauteil, was in vielen Bahnen verbaut ist, eine Auffälligkeit aufweist, werden wir da genau hingucken.
0: Tja, und deshalb müssen jetzt sämtliche Züge raus?
2: Sicherheit geht vor. Und gerade bei den älteren Zügen aus den 70ern und 90ern können solche Materialermüdungen halt auftauchen. Deshalb ist es so wichtig, dass alle alten Züge jetzt gecheckt werden. Sonst ist die Sicherheit der Fahrgäste nicht gewährleistet.
1: Tja, was jetzt viele trotz der Sommerferien befürchten, ein absolutes Stadtbahnchaos in Bonn, oder?
2: Ja, da muss man tatsächlich sagen, die SWB haben alles Mögliche getan, um genau das zu vermeiden. Ziemlich schnell wurde nämlich Kontakt aufgenommen, und zwar mit den KVB.
3: Wir haben telefoniert mit Köln. Köln hat gesagt, wir helfen. Die haben es möglich gemacht, dass wir die Fahrzeuge bekommen, die unsere Fahrer kennen, die bei uns im Netz sowieso unterwegs sind, und dass wir diese Fahrzeuge zusätzlich bekommen haben.
2: Dadurch kommt es zu keinen Veränderungen in der Taktung der Stadtbahn. Sie sind nur teilweise kürzer. Und die Linie 68, die wurde erstmal auf Eis gelegt, weil die hauptsächlich von Schülern benutzt wird und wir jetzt ja Sommerferien haben. Die Stadtwerke, die hoffen, dass sie nächste Woche dann wieder ihre betroffenen Züge einsetzen können. Aber
3: wenn ich Ihnen heute verspreche, Montag fahren alle unsere Fahrzeuge, dann würde ich lügen. Und das tue ich nicht.
0: Tja, es bleibt also spannend. Hoffe das Beste. Danke dir erstmal, Benni, für die Infos. Ihr hört Radio Bonn Rhein-Sieg an diesem Mittwoch. Guten Morgen.

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1: Mensch, was eine Überleitung. Ja, besser hätte ich das auch nicht hinbekommen. Tja, wir haben für euch heute auch wieder ein Familienticket der Deutschen Bahn. Für 5 Personen gilt das in den Sommerferien für die Hin- und die Rückfahrt.
0: Wohin ihr wollt.
1: Ganz Deutschland.
0: Durch ganz Deutschland ist das möglich. Ihr gewinnt dieses Ticket, wenn ihr uns jetzt in unserem kleinen Rätselquiz hier sagt, welche 3 Stationen steuern wir denn an? Das erkennt ihr an ganz typischen Geräuschen für diese Städte, wo wir halten. Und los geht's.
2: Sehr verehrte Fahrgäste, guten Morgen und willkommen hier bei uns an Bord des RBRS Nummer 1 vom Rheinland Richtung Süden. Wir sind heute planmäßig in Siegburg abgefahren und erreichen in wenigen Sekunden unser erstes Ziel. Meine Damen und Herren, sofern Sie neu zugestiegen sind, begrüßen wir Sie hier bei uns an Bord und wünschen einen angenehmen Aufenthalt. Wir würden uns freuen, Sie in unserem Bordbistro bedienen zu dürfen. Wir erreichen nun unser nächstes Ziel, Ausstieg in Fahrtrichtung links. Und weiter geht die Fahrt im RBRS Nummer 1. Schön, dass Sie heute unser Gast waren. Bitte vergewissern Sie sich vorm Ausstieg, dass Sie nichts im Zug vergessen haben. Elektrogeräte, Koffer oder auch kleine Kinder. Wir wünschen Ihnen nun einen angenehmen Aufenthalt.
3: Und Ortschaft ist auf der friedlichen Wiesn.
1: Ja, welche 3 Haltepunkte suchen wir jetzt mitmachen über die WhatsApp 0228 4007 111?
0: Da es südlich ist, konnte man sich da so ein bisschen denken, oder? Also, das muss jetzt jeder wissen. Absolut jeder. Absolutely everybody.

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0: halbe Milliarde Euro kosten. Heute entscheidet das Bonner Landgericht im Fall des Hamburger Textilhändlers, der zuvor in einem Rechtsstreit zu Corona-Masken den Bund verklagt hatte. Der Händler pocht auf eine Vereinbarung aus dem Jahr 2020, die nach seiner Auffassung nach ein Kaufvertrag war. Die Firma fordert mit Zinsen und Zinseszinsen rund 464 Millionen Euro. Das Bundesgesundheitsministerium wertet die Absprachen von damals als nicht abgeschlossenen Kaufvertrag und möchte folglich auch nicht zahlen. Es hatte die Corona-Masken dann schließlich bei einem anderen Unternehmen eingekauft.
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0: Die Bonner Stadtwerke hatten nicht damit gerechnet, dass die Bahnen solch ein Problem haben könnten. Die SWB wurden also kalt erwischt. Es geht wohl um Teile im Fahrwerk, die ja seit gestern dazu geführt haben, dass 60 Bahnen nicht mehr auf die Schienen dürfen, bis sie durchgecheckt sind. Es war ein Großeinsatz in Ruppichteroth, möglicherweise der größte der dortigen freiwilligen Feuerwehr seit 10 Jahren. Im Ortsteil Mittelsaurenbach brannten ein Stall und eine Scheune ab. Verletzt wurde niemand. Die Polizei ermittelt nun. In Niederkassel hat sich das erste Paar jetzt dem historischen Flair des Klostermannshof das Ja-Wort gegeben. Im Garten des Anwesens unter einem Pavillon. Damit sind die sogenannten Ambiente-Eheschließungen in Niederkassel gestartet. Der Klostermannshof diente im 19. Jahrhundert Bürgermeister Heinrich Josef Klostermann als Amtssitz. Damals Zentrum der Bürgermeisterei Niederkassel. Auch damals wurden dort schon Ehen geschlossen. Und jetzt wurde der traditionsreiche Trauort wiederbelebt. 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
2: Jetzt gibt's auch hier Ambiente bei uns.
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2: Denn da schauen wir auf die Temperaturen und wie es wird in den nächsten Tagen mit unserem Wettermann, mit Carsten Brandt. Guten Morgen.
3: Morgen, ihr beiden. Hallo. Ja, viele Wolken heute im Tagesverlauf. Ein bisschen wolkiger, ein bisschen kühler. 22, 23 Grad. Morgen wieder schöner.
2: Das wollen wir doch gerne hören und schauen jetzt auf die aktuelle Temperatur in Bonn-Beul-Bechlinghofen. 15,9 Grad.
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4: Wir starten mit der A4 Köln Richtung Aachen, zwischen Dreiköln-Holme und Kreuzköln Süd, 4 Kilometer Stau hier im Moment. Die A555 Bonn Richtung Köln, zwischen Köln-Godorf und Kreuzköln Süd, 3 Kilometer Stau. Und dann die A565 Meckenheim Richtung Bonn, zwischen Bonn-Lengsdorf und Bonn-Endenich, 1 Kilometer Stop and Go. Die Kennedy-Brücke, da stockt es, und zwar von Bonn-Beul rüber nach Bonn-Zentrum. Ab der Niederkassler Straße steht hier etwa 2 Kilometer im Stau. Und Richtung Bonn-Beul, da stockt der Verkehr über die Kennedy-Brücke 1 Kilometer stockend. Die Südbrücke ist frei in beide Fahrtrichtungen, staut sich aber von der Südbrücke kommend auf Bonner Seite auf der B9 Richtung Zentrum und bis zur Reuterstraße. Und auf der Reuterstraße staut es sich dann auch nochmal selbst Richtung B9. Hier dauert es etwa 10 Minuten länger für euch. Geblitzt wird im Moment in Bonn-Lannesdorf an der Nesselburg und in Altorf Alzenbach die L333 in Fahrtrichtung Eitorf. Danke an Susanne.
2: Und solltet ihr was sehen, Staus oder Blitzer, einfach melden über die 0228 4007 111. Gute Fahrt!
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4: Und guten Morgen zusammen. Gleich gibt's nochmal einen coolen Ferientipp von uns für euch. Vorher noch ein Espresso hier. Musikalisch von und mit Sabrina Carpenter.
2: Na komm, nicht schlecht.

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1: Auch außerhalb des Radio Bonn-Rhein-Sieglands. Jetzt nehmen wir euch mit an die deutsch-niederländische Grenze nach Arnhem oder Arnhem. Also ich sag mal die Adresse hier, der Anton von Hofplein 1. Da müsst ihr hin, let up the trembles.
0: Oh, ganz du kannst richtig. Das ja, ja richtig gut.
1: Ein bisschen. Da befindet sich nämlich der Burgers Zoo.
0: So, ein riesiger Park mit Elefanten, mit Affen, mit Geparden, Bären und Tigern. Und es gibt auch noch einen Indoor-Bereich dazu, also so eine Savannenlandschaft oder ein Aquarium. Und Sven Javorek war ja im Zoo und hat dort die Tiermanagerin Constanze getroffen.
1: Constanze, los geht's, Sven.
2: Die Pinguine sind bitte ein bisschen das Begrüßungskomitee.
3: Ja.
2: Die wohnen ja gar nicht so im Eis, hä? Die sind nicht so antarktische Pinguine, sondern Pinguine aus Südafrika, Namibien. Wenn wir echt einen ganz kalten Winter haben, dass wir alle Eislaufen gehen, dann müssen wir die Pinguine reinholen, dann ist es dann zu kalt.
4: Es gibt hier Tiere, die leben in einem so großen Gehege, dass man als Besucher den Eindruck bekommt, die liefen frei herum. Es gibt hier einen höher gelegten Holzpfad, von dem aus man die Giraffen, die Nashörner und Zebras sehen kann. Da kommt so ein bisschen Safari-Feeling auf. Und neben den offenen Gehegen hat der Burgers Zoo auch riesige Hallenbereiche.
2: Man merkt es gleich, ja? Es ist ja feucht und es ist warm und es ist nass am Boden. Und das ist der Regenwald.
4: Über einem hängen plötzlich die Fledermäuse. Kleine Echsen krabbeln über den Weg. Vögel fliegen rum.
2: Und das ist auch ein botanischer Garten hier. So Pflanzenliebhaber, die können hier auch wirklich Stunden rumlaufen. Nur im Busch allein haben wir 1500 Pflanzenarten.
1: Ja, hör mal, die lecker Burgers Zoo in Arnhem.
0: Da gibt es bestimmt auch Burger zum Essen, oder? Im Burgers Zoo.
1: Anton von Hofplein 1, das ist die Adresse, ne? Wisst ihr Bescheid. Und in diesem Sinne, einen schönen Mittwoch im Radio Bonn-Rhein-Siegland.

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1: Mit Malte Albrecht. Schönen guten Morgen. Wer zurzeit eine neue Wohnung sucht, der hat es meistens nicht leicht, denn der Wohnungsmarkt in Deutschland bleibt schwierig, vor allem in den Großstädten. Das zeigt ein aktueller Mietpreisindex vom Kiel-Institut für Weltwirtschaft. Danny Hopper aus dem News-Team. Untersucht wurden die Mieten in 37 Städten und Regionen.
2: Genau, und da haben sich die Mietpreise ganz unterschiedlich entwickelt. Wie du schon gesagt hast, in vielen Großstädten gibt es deutliche Anstiege, auch bei uns in NRW. Ganz vorne liegt hier Köln. Da sind die Angebotsmieten im zweiten Quartal um 6% gestiegen im Vergleich zum Vorjahreszeitraum. Hier lag die durchschnittliche Kaltmiete bei 16 Euro pro Quadratmeter. Auch in Düsseldorf sind die Preise um 4,1% raufgegangen auf eine Kaltmiete von knapp 15 Euro. Mit Abstand der teuerste Mietmarkt in Deutschland bleibt aber München. Da muss man im Schnitt fast 24 Euro pro Quadratmeter zahlen. Und die Experten des Kiel-Instituts für Weltwirtschaft gehen davon aus, dass sich die Lage in den Großstädten so schnell auch nicht ändern wird, weil es eben weiter an bezahlbarem Wohnraum dort fehlt und zu wenig gebaut wird. Für den Mietpreisindex werden jedes Mal mehr als 60.000 Inserate ausgewertet. Und schon in den letzten Erhebungen hatte das Institut darauf hingewiesen, dass es in den Ballungsgebieten oft einen regelrechten Ansturm auf inserierte Wohnungen gibt und dass sie oft schon nach 2 Tagen nicht mehr im Angebot seien.
1: Danke, Danny. Und damit zu weiteren Meldungen. Zum ersten Mal seit mehreren Wochen haben die USA offenbar wieder Ziele in der iranischen Hauptstadt Teheran angegriffen. Dort war in der Nacht die Flugabwehr aktiv. Im Nordosten der Millionenstadt gab es dumpfe Explosionen. Die USA griffen den Iran damit die 11. Nacht in Folge an. Mehr als 60% der Rentnerinnen in Deutschland bekommen eine gesetzliche Rente unterhalb der Armutsgrenze von 1.446 Euro. Bei den Männern sind es knapp 28%. Das steht in einer Antwort der Bundesregierung auf eine Anfrage der Linken. Aber nicht alle Betroffenen sind armutsgefährdet. Viele haben noch zusätzliche Einkünfte oder ein gemeinsames Haushaltseinkommen. Im Louvre in Paris hatte es im vergangenen Jahr einen spektakulären Juwelendiebstahl gegeben. Heute wird einer der prächtigsten Räume des Museums wieder geöffnet, die Galerie d'Apollon. Der Saal soll jetzt als Prunkgalerie voll zur Geltung kommen, weshalb der Raum erst einmal leer bleiben wird. Die Juwelen und Kunstschätze, die da bisher ausgestellt waren, sollen künftig in einem fensterlosen Tresorraum aufbewahrt werden, kündigte der Museumsdirektor an. Im Oktober waren 8 Schmuckstücke im Gesamtwert von rund 88 Millionen Euro gestohlen worden. Die mutmaßlichen Täter wurden festgenommen, aber der Schmuck ist bis heute nicht wieder aufgetaucht.
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3: Mit Christoph Münch, guten Morgen. Es gab einen Hinweis eines Häftlings, der sagte, dass in der JVA in Siegburg ein Aufstand geplant sei. Und das führte nun am Abend zu einem Großeinsatz der Polizei mit rund 100 Beamten, die durchsuchten das Gefängnis. Das Ergebnis ist noch unklar. Was wir dazu wissen, gleich in unseren Radio Bonn-Rhein-Sieg-Lokalnachrichten um 19:30.
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4: Und hier ist unser Wettermann, hier ist Carsten Brandt. Guten Morgen.
5: Morgen, ihr beiden, hallo.
4: Heute eher ein wolkenbestimmter Mittwoch.
5: Ja, die kommen nämlich rein von Norden her, theoretisch sogar mal ein paar Tropfen möglich oder ein kurzer Schauer. Schön wär's, ja, aber viel wird's nicht sein. Morgen dann schon wieder freundlicher, 25 Grad und dann geht's rauf Richtung 30 oder sogar über die 30 Grad Marke dann am Samstag.
4: Und aktuell 16,5 Grad in Bonn-Beul-Bechlinghofen, der Bonner Venusberg bei 15 Grad glatt und Bad Honnef-Egidienberg mit 14,5.
6: Der Blick auf die Straßen um 9:03, da gibt's noch Stau auf der A4 Köln Richtung Aachen zwischen um 3 Köln-Holmer und Kreuz Köln-Süd, 4 Kilometer Stau, 10 Minuten plus. A555 Bonn Richtung Köln zwischen Köln-Godorf und Kreuz Köln-Süd, 3 Kilometer Stau, auch da 10 Minuten dauert's länger. Die Bonner Kennedy-Brücke, da Stau von Bonn-Beul über die Kennedy-Brücke ab der Niederkassler Straße steht ihr da 2 Kilometer und in Richtung Beul, da staut es sich ja über die Kennedy-Brücke über 1 Kilometer hier im Moment. Die Südbrücke ist frei in beide Fahrtrichtungen, Stau sich aber von der Südbrücke kommend auf Bonner Seite auf der B9 Richtung Zentrum bis zur Reuterstraße und dann nochmal Stau auf der Reuterstraße selbst Richtung B9. Hier dauert es 10 Minuten länger, 1 Kilometer Stop and Go. Ansonsten blitzt es in Bonn-Landesdorf an der Nesselburg Richtung Mehlem und in Altorf-Alzenbach auf der L333 Richtung Altorf.
4: Und wenn ihr noch was seht, Staus oder Blitzer melden 0228 4007 111. Gute und sichere Fahrt und guten Morgen Radio Bonn-Rhein-Sieg-Land in Troisdorf. Guten Morgen nach Bad Honnef und guten Morgen Meckenheim.
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6: Habt einen schönen Mittwoch mit uns. Guten Morgen zusammen.

0: drei Geräusche hören und drei Städte erraten. Das war unser Gewinnspiel heute Morgen hier in der Radio Bonn Rhein-Sieg Morning Show. Denn es geht um ein Familienticket der Deutschen Bahn für 5 Personen hin- und Rückfahrt, Nico.
1: Und das möchte jetzt unsere Hörerin Feria gewinnen. Ist das richtig ausgesprochen?
2: Feria.
1: Woher kommt der Name?
2: Wir kommen aus Persien.
1: Aus Persien.
0: Und ihr seid schon mittendrin auch in den Sommerferien. Habt ihr denn schon was geplant?
2: Ja, wir fliegen in die Türkei.
1: Oh, sehr schön. Und vorher soll es eine Zugfahrt durch Deutschland werden mit der Familie?
2: Ich habe da mitgemacht, vor allem wegen München. Die Kinder waren noch nie in München. Und dann würde ich gerne mit den Kindern und dem Papa nach München fahren.
1: Dafür müsstest du unser kleines Rätsel lösen.
3: Wir erreichen nun unser nächstes Ziel. Ausstieg in Fahrtrichtung links. Wir wünschen Ihnen nun einen angenehmen Aufenthalt.
4: Und Ortschaft ist auf eine friedliche Wiesel.
1: Was wäre der erste Stopp?
2: Ja, Frankfurt Flughafen.
1: Hast du am Flugzeug erkannt, ne?
2: Genau.
1: Ist richtig, Wir fahren weiter. Wo stoppen wir dann?
2: Europapark in Rust.
0: Ja, ist richtig. Also Freiburg oder Rust, ne?
1: Und jetzt wäre die dritte Station und das ist...
2: München.
0: Ja, richtig.
1: Du warst alle richtig und damit hast du das Familienticket der Deutschen Bahn gewonnen.
2: Oh Gott, perfekt. Ich danke euch. Ja, Wahnsinn.
0: So, jetzt könnt ihr in die Türkei.
1: Vielleicht machen wir es andersrum. Erst nach Rust, dann in den Europapark, dann nach München und zum Flughafen nach Frankfurt.
2: Super.
1: Einen ganz tollen Sommerurlaub und eine tolle Sommerferien auch mit der ganzen Familie.
0: Mach's gut.
2: Vielen Dank euch.
1: Ciao.
2: Tschüss.
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1: Mit Christoph Münch. Guten Morgen. Als erstes Land in Europa verbietet Frankreich nun Kinder unter 15 die Nutzung von Social-Media-Plattformen wie etwa TikTok und Snapchat. Das Parlament hat gestern eine entsprechende Regelung beschlossen, die gilt ab dem 1. September. Für Mieterinnen und Mieter in Deutschland bleibt München die teuerste Stadt. Laut einer Analyse des Kieler Instituts folgen mit deutlichem Abstand dahinter Frankfurt am Main und Hamburg. Und jetzt das Wichtigste von hier. Großeinsatz der Polizei in der JVA in Siegburg, denn dort hatten Häftlinge möglicherweise einen Aufstand geplant.

0: für 5 Garagentore an der Saarbrückener Straße aufgebrochen. Danach sollen sie die Garagen nach Wertgegenständen durchsucht haben. Die Polizei bittet um Zeugenhinweise. In Niederkassel hat sich das erste Paar jetzt im historischen Ambiente des Klostermanns Hofs das Jawort gegeben, im Garten des Anwesens unter einem Pavillon. Solche Eheschließungen gab es dort bereits im vorherigen Jahrhundert, aber nun sind sie wieder da. Sie können über die Stadt gebucht werden, auch an Samstagen. Das Ägyptische Museum der Uni Bonn wird 25 Jahre alt und das wird selbstverständlich gefeiert mit einer Sonderausstellung und die beginnt heute. In dieser Jubiläumsausstellung sind dann besondere Stücke aus der Geschichte des Ägyptischen Museums zu sehen. Zum Beispiel auch das allererste Ausstellungsstück, das ist ein Gipsabguss eines Wandreliefs des Karnak-Tempels. Drauf ist Pharao Setos I. in einem Streitwagen. Diese Jubiläumsausstellung geht dann bis zum 15. März. 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
2: Und das gibt's mit Wettermann Carsten Brandt. Guten Morgen.
3: Morgen, ihr beiden. Hallo.
4: Oh, heute so ein kleiner Knick, aber ab morgen wird's dann auch wieder sommerlich warm bei uns.
3: So ist es, ja. Also wir können uns auf einen tollen Freitag, einen tollen Samstag freuen, dann mit über 30 Grad. Also ich Blickwinkel natürlich Ferien. Ne? In der Trockenheit ist es irgendwie blöd, aber ich sag mal so Ferienkinder und so Spaß, Freibad, alles toll. Heute weniger, 22, 23 gerade viele Wolken. Das ist eher so ein Museumstag oder Ausflugstag, wo man irgendwas auch innen drin schaut. Wobei, so hässlich ist das ja auch nicht mehr.
2: Ja, und jetzt sind wir auch bei 17,5 Grad in Bonn-Beul, Bechlinghofen. Danke, Carsten.
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4: Aktuell staut es sich noch auf der A4 Köln Richtung Aachen zwischen dem Dreieck Köln-Holmer und Kreuz Köln-Süd. 3 Kilometer Stau, 10 Minuten plus. Die A555 Bonn Richtung Köln zwischen Köln-Godorf und Kreuz Köln-Süd. Hier haben wir 2 Kilometer Stau und die Bonner Kennedy-Brücke von Bonn-Beul rüber nach Bonn. Da Stau ab der Niederkassler Straße etwa 2 Kilometer und Richtung Beul, da stockt der Verkehr über die Kennedy-Brücke auf 1 Kilometer. Die Südbrücke ist frei in beide Richtungen, aber es staut sich dann von der Südbrücke kommend auf Bonner Seite auf der B9 Richtung Zentrum und weiter bis zur Reuterstraße und auf der Reuterstraße selbst dann Richtung B9 1 Kilometer Stop and Go. Dann wird geblitzt heute Morgen in Bonn-Lannesdorf an der Nesselburg Richtung Mehlem und in Eitorf-Alzenbach auf der L333 Richtung Eitorf.
2: 0228 4007111 ist eure Nummer, wenn ihr was seht, Staus oder Blitzer. Jetzt anrufen oder WhatsAppen. Allen unterwegs eine gute oder auch sichere Fahrt.
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4: Guten Morgen und lass mal Lady Gaga ein bisschen zaubern. Hier ist jetzt für euch.

0: hätte ja schon gerne so eine alte Autogrammkarte von Susanne Szymanowski-Wagner.
1: Als Morgenmoderatorin.
2: Ja, wisst ihr, aus welchem Jahr die sind?
0: Sag.
1: Erzähl.
2: 2001. Da bin ich gerade in die Grundschule eingeschult worden.
1: Hast du mich bestimmt morgens immer gehört und gedacht, das will ich auch mal werden.
0: Warum reden wir drüber? Du hast sie gerade im Grunde aussortiert, ne?
2: So, genau, ich habe mir ein paar noch genommen, so als Erinnerung, und den Rest habe ich dann entsorgt. Wir ziehen ja um und ich habe dann auch mal meinen Schreibtisch ein bisschen aufgeräumt.
0: Ja.
2: Lagen jetzt auch lang genug da drin.
0: Aber generell, also ich möchte eine haben, das stellen wir fest an dieser Stelle.
2: Okay.
0: Ich entsorge relativ viel, allerdings gucke ich auch genau, was ihr so entsorgt. Und da sind Schätzchen bei, die habe ich mir schon eingescannt und mache Geld jetzt noch draus.
1: Ja, Nico hat gestern einfach wieder Bücher aus Mülleimer rausgefischt und auch CDs.
2: Aber es ist ja auch Fleißarbeit. Ich habe gesehen, wie er zwischen diesem Haufen wirklich von Mülltüten auf dem Boden saß.
0: Und
2: großartig.
0: Über 50 Euro habe ich schon gemacht. In einer Stunde.
1: Da ist eine Pizzalieferung schon mal drin, oder?
2: Das ist eigentlich ein ganz guter Stundenlohn, oder?
0: Das behalte ich, ey. Nein, ich lade euch alle, wenn wir dann drüben sind, wenn wir umgezogen sind, lade ich euch auf eine Pizza ein.
1: Ja,
0: das ist doch eine gute Sache, oder? So, setzt uns jetzt auch eine auf deine Sendung von 10 bis 14 Uhr.
2: Genau, wir schauen natürlich ins Bonner Landgericht. Da ist heute Entscheidung im Maskendeal um Jens Spahn. Wir erinnern uns die Corona-Zeit. Das Hamburger Unternehmen Pure Fashion Agency fordert 287 Millionen Euro plus 160 Millionen Zinsen.
1: Oha. Mensch, da geht es ja um richtig viel Geld.
0: Pass auf, ich würde meine 50 Euro, gebe ich auch nicht dafür aus. Das ist ja auch ein heißer Tropfen auf den Stein. Wir hören uns morgen wieder von 6 bis 10.
1: Tschüss, bis morgen.

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1: Mit Malte Albrecht, guten Morgen. An allen deutschen Bahnhöfen soll es in Zukunft ein Alkoholverbot geben. Diese Pläne der Deutschen Bahn waren gestern bekannt geworden. Und seitdem wird darüber diskutiert, wie das Ganze umgesetzt werden soll. Denn klar ist, ohne zusätzliches Personal dürfte es schwierig werden. Danny Hoppe aus den Nachrichten, die Politik sagt, die Bahn muss sich da selbst drum kümmern.
2: Ja, die Union sagt zwar, dass sie die Pläne für mehr Sicherheit an Bahnhöfen gut findet, dass die Bahn das Alkoholverbot aber mit eigenem Personal durchsetzen muss. Und so sieht es auch die SPD. Auch sie sagt, dass die Bahn dafür ihr Sicherheitspersonal deutlich aufstocken müsse. Für die Sicherheit an Bahnhöfen ist neben den DB-Sicherheitskräften zwar auch die Bundespolizei zuständig. Die ist momentan aber sowieso schon stark eingebunden bei Grenzkontrollen oder vielen Großveranstaltungen. Und deshalb sagt auch Bundesinnenminister Dobrindt, dem die Bundespolizei ja untersteht, die Durchsetzung des Alkoholverbots sei problematisch. Er wolle deshalb gerne mit Bahnchefin Paller sprechen, wie sie sich das vorstelle.
1: An der Idee an sich gibt es bisher aber eigentlich keine Kritik.
2: Nein, auch der Drogenbeauftragte der Bundesregierung, Streeck, findet ein Alkoholverbot an Bahnhöfen grundsätzlich gut. Bahnhöfe müssten sichere Orte sein, sagte er der RP. Eltern sollten sich dort nicht überlegen müssen, in welche Bereiche sie mit ihren Kindern gehen könnten und in welche besser nicht. Denn gerade für sie seien Betrunkene, die rumgrölen, unberechenbar sind und sich daneben benehmen, oft eine Belastung, sagt Streeck. Die Bundesarbeitsgemeinschaft Wohnungslosenhilfe befürchtet dagegen, dass es für obdachlose Menschen mit Alkoholsucht schwieriger werden könnte. Viele von ihnen, die sich am Bahnhof aufhielten, würden durch ein Verbot nur aus dem Blickfeld verschwinden und in angrenzende Stadtteile verdrängt, sagte ein Sprecher dem RND.
1: Danny, vielen Dank. Und das sind weitere Themen. Beim Test neuer KI-Modelle des ChatGPT-Entwicklers OpenAI hat sich eine Software wie ein Hacker verhalten. Sie griff eigenständig in Computersysteme einer anderen KI-Firma ein und nutzte dabei unter anderem gestohlene Daten. Der Zwischenfall gilt als warnendes Beispiel dafür, wie gefährlich autonome KI-Cyberangriffe werden können. Investoren haben im ersten Halbjahr deutlich mehr Geld in deutsche Start-ups gesteckt. Nach Angaben der Beratungsgesellschaft EY flossen rund 5,3 Milliarden Euro an Risikokapital. Das sind 14% mehr als im gleichen Zeitraum des Vorjahres. In Südfrankreich hat die Feuerwehr einen schweren Waldbrand in der Nähe von Marseille unter Kontrolle gebracht. Demnach breiten sich die Flammen kaum noch aus. Der Brand war erst gestern ausgebrochen und vergrößerte sich rasend schnell. Mehrere hundert Menschen mussten ihre Wohnungen verlassen. Aufregung gestern Abend in der Justizvollzugsanstalt Siegburg. Es gab einen Großeinsatz der Polizei. Hintergrund waren Hinweise auf einen geplanten gewaltsamen Aufstand unter den Gefangenen. Das teilte das NRW-Justizministerium mit. Die Hinweise kamen demnach von einem der Häftlinge. Rund 100 Einsatzkräfte durchsuchten daraufhin die JVA. Verletzt wurde laut einem Ministeriumssprecher niemand. Ob verbotene Gegenstände gefunden wurden, ist noch nicht bekannt. NRW-Justizminister Limbach stellte aber klar, allein die Androhung bewaffneter Gewalt in Gefängnissen sei eine absolute rote Linie.
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3: Mit Christoph Münch, guten Tag. Es war möglicherweise der größte Einsatz der Freiwilligen Feuerwehr in Ruppichteroth in den vergangenen 10 Jahren, heißt es. In der Nacht sind im Ortsteil Mittelsaurenbach eine Scheune und ein Stall abgebrannt, und zwar komplett. Jetzt ist das ein Fall für die Brandermittler der Kreispolizei, die sich das heute anschauen werden. Wir sprechen gleich drüber in unseren Lokalnachrichten um 12:30.
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4: Bedeckt heute und weniger Anteil an sonnigen Abschnitten auch über den Tag und am Nachmittag. Es ist auch wieder einen Ticken frischer geworden. Am Nachmittag erreichen wir gerade mal 22 Grad. Bis Samstag wird es dann aber stetig wärmer. Aktuell messen wir in Bonn-Bechlinghofen 17,4 Grad. Am Rottersee in Troisdorf sind es 18,4 Grad. 10:03, Radio Bonn-Rhein-Sieg Verkehr. Zunächst ein paar Warnmeldungen für euch. Vorsicht auf der A3 Köln-Frankfurt zwischen Lohmar und Kreuz Bonn-Siegburg. Gefahr durch einen Metallteil auf dem linken Fahrstreifen. Vorsicht auf der A4 Aachen-Köln zwischen Köln-Poll und Kreuz Köln-Gremberg. Hier liegt ein Holzbrett mit Nägeln auf der Fahrbahn. Und Vorsicht auf der A61 in Richtung Koblenz zwischen Miel und Rhein. Macht Gefahr durch ein liegen gebliebenes Fahrzeug auf dem Standstreifen. Und hier liegen Reifenteile über die Autobahn verteilt. So, kommen wir zu den Staus A4 Köln-Aachen. Zwischen Dreieck-Köln-Heumer und Kreuz-Köln-Süd haben wir 5 Kilometer. Ihr braucht eine gute Viertelstunde länger. A555 Bonn-Köln zwischen Köln-Godorf und Kreuz-Köln-Süd 2 Kilometer und 5 Minuten plus. Die A560 St. Augustin-Hennef zwischen Siegburg und St. Augustin 1 Kilometer stockend. Auch hier 5 Minuten einrechnen. Und die A565 Meckenheim-Bonn. Hier knubbelt sich's dann in der Baustelle zwischen Bonn-Poppelsdorf und Bonn-Endenich. Auch hier braucht ihr gut 5 Minuten länger. Das Brücken-Update. Wir schauen fahren nur kurz auf die Kennedy-Brücke, dann auf und vor der Kennedy-Brücke stockt der Verkehr wie gewöhnlich. Inzwischen braucht ihr Richtung Bonn ein bisschen länger. Bonn-Beuel haben wir noch einen Blitzer auf der Dixstraße, in Bonn-Lannesdorf an der Nesselburg und in Eitorf-Alzenbach auf der L333, wenn ihr Richtung Eitorf unterwegs seid. Wenn ihr mehr seht, Staus oder Blitzer, gerne melden. 0228 4007 111. Gute Fahrt.
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4: Und jetzt nicht mehr abgehakt. Oh, das war ja schrecklich gestern ab dem Nachmittag, oder? Radio Bonn-Rhein-Sieg war nur mit Aussetzern zu hören. Da hat uns ein Bagger doch wirklich alles gekappt. Es ist aber repariert und da sind wir zurück. Jetzt mit einer extra langen Musiksession. 6 Songs am Stück für euch. Jetzt für die Arbeit. Schönen Mittwoch.

0: Denn aus den 80ern von U2. Das Neueste aus der Region kriegt ihr gleich bei uns in den Radio Bonn Rhein-Sieg. Lokalnachrichten natürlich pünktlich um 9:30 mit Christoph Münch heute.
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1: Mit Christoph Münch. Guten Tag. Die Bundesregierung plant aktuell keine neuen Maßnahmen gegen die hohen Spritpreise. Das hat Wirtschaftsministerin Reich im Interview mit den Sendern RTL und NTV gesagt und auf die angespannte Haushaltslage verwiesen. Norwegen gedenkt heute der Opfer der Anschläge in Oslo und Utøya vor 15 Jahren. Der Rechtsterrorist Breivik tötete damals 77 Menschen. An mehreren Veranstaltungen nehmen unter anderem Überlebende und Angehörige heute teil. Und jetzt das Wichtigste von hier. Am Abend war es ein Großeinsatz der Polizei in der JVA in Siegburg, denn dort hatten Häftlinge möglicherweise einen Aufstand geplant. Dieser Tipp kam auf jeden Fall von einem Gefangenen. Die Polizei griff also durch und durchsuchte die Anstalt. Rund 100 Polizeibeamte waren dabei, hier aus dem Radio Bonn-Rhein-Siegland, aber auch von der Bereitschaft des Landes. Insgesamt dauerte der Einsatz dann bis 22 Uhr. Die Ergebnisse sind aber noch unklar, was die Beamten dann schlussendlich in der Siegburger JVA gefunden.

0: dann den Auftrag aber kurzfristig an eine andere Firma weitergegeben. Ja, und jetzt ist die Frage, gab es bereits einen Kaufvertrag zwischen den Hamburgern und dem Bund? Da gehen die Meinungen auseinander. Heute soll eben eine Entscheidung fallen. Der ehemalige Gesundheitsminister Jens Spahn wird heute hier nicht persönlich erwartet.
1: Es war möglicherweise der größte Einsatz der Freiwilligen Feuerwehr in Ruppichteroth in den vergangenen 10 Jahren. In der Nacht sind dort eine Scheune und ein Stall abgebrannt, und zwar komplett. Die Feuerwehr wurde gestern um 22:45 alarmiert. Menschen wurden nicht verletzt bei dem Feuer. Der Besitzer schaffte es auch, die Pferde unverletzt aus dem Stall zu bringen. Auch das technische Hilfswerk THW war im Einsatz, half mit schwerem Gerät. Und jetzt ist das Ganze ein Fall für die Polizei. Die wird heute ihre Brandermittler dorthin schicken nach Ruppichteroth. 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
3: Regen höchstens mal in kleinen Mengen heute. Es ist bedeckt, die Sonne tut sich schwer. Dazu ist es kühler geworden. Morgen klettern die Werte aber langsam hoch. Am Wochenende haben wir es dann schon wieder mit 30 oder über 30 Grad zu tun. Aktuell messen wir in Wachtberg-Niederbach 17,9 Grad, auf dem Venusberg 17,1, auf dem Ölberg ein bisschen frischer mit 15,1 Grad. 10.33 Uhr, Radio Bonn, Rhein-Sieg, Verkehr. Wir schauen auf die Staus A4 Köln-Aachen. Zwischen Dreiköln-Heumar und Kreuzköln-Süd haben wir 4 Kilometer Stau. Die A61 in Richtung Koblenz zwischen Miel und Rheinbach, auch hier 4 Kilometer Stau. A555 Bonn-Köln zwischen Köln-Godorf und Kreuzköln-Süd 2 Kilometer. Die A565 Meckenheim-Bonn zwischen Bonn-Poppelsdorf und Bonn-Endenich und in der Gegenrichtung zwischen Bonn-Tannenbusch und Bonn-Endenich durch die einspurige Baustelle dichter Verkehr. Auch hier braucht ihr gut 5 Minuten länger. B9 Godesberger Straßentunnel in beide Richtungen stockender Verkehr wegen der Bauarbeiten im Tunnel. Die B42 Richtung Bad Honnef zwischen Oberdollendorf und Königswinter stockender Verkehr und auch auf der Königswinterer Straße durch Oberkassel im Moment sehr zähflüssiger Verkehr. Dann gucken wir auf das Brückenupdate. Da schauen wir zur Kennedy-Brücke. Da stockt der Verkehr Richtung Bonn und auch in Richtung Beuel rüber. Da braucht ihr aktuell ein bisschen länger. Von den Fähren haben wir keine Meldungen über übermäßig lange Wartezeiten. Und Blitzer haben wir in Bonn-Beuel auf der Dixstraße und in Bonn-Landesdorf an der Nesselburg. Mehr Staus, mehr Blitzer könnt ihr uns immer melden. 0228 4007 111. Gute Fahrt.
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0: Gestern in der Rheinaue beim SEB Sommerfestival, heute in Siegburg. Wenn er auf der Bühne steht, kann es eigentlich nur ein gelungener Abend mit toller Musik und super Stimmung werden. Mirko Bäumer und die lustigen Musikanten, die kommen heute zum Siegburger Sommer Live. Der Blackfoot-Sänger und seine Band starten um 18 Uhr auf dem Siegburger Marktplatz. Der Eintritt ist frei. So, schauen wir rüber in die Rheinaue, denn beim SEB Sommerfestival geht es ja heute auch weiter, und zwar Kölsch. Heute Abend sorgen Kerk und Band für beste Stimmung dort am Parkrestaurant Rheinaue. Los geht's. 19.30 Uhr, auch hier der Eintritt frei. Und auf dem Königswinterer Marktplatz gibt es heute ein ganz besonderes Konzert. Da treten nämlich rund 60 Schülerinnen und Schüler aus einer britischen Schule mit ihrem Close Harmony Chor und ihrer Rockband auf. Die Musiker sind alle zwischen 11 und 18 Jahre alt. Beginn ist 15 Uhr und der Eintritt ist frei. Geht hin, hört's euch an.

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4: Ja, Oberamtsrat Alfred Klausen.
5: Morgens, Alfred, na, wie ist?
4: Hans-Werner, wir haben uns doch gestern über diese Chatkontrolle unterhalten.
5: Ja, genau, und dass Datenschützer darin eine große Gefahr für Missbrauch sehen. Ja, wenn der Staat alles mitlesen kann, dann könnte das auch falsch interpretiert und gegen dich verwendet werden.
4: Naja, ich bin ja der Staat, Harvey, und du quasi auch, wir sind ja Staatsdiener.
5: Ja, aber...
4: Kein Aber, für uns kann das am Ende nur gut sein.
5: Ich hab da meine Zweifel und Gertrud will auch eine Petition starten.
4: So ein Schweinkram.
5: Was?
4: Petition, das gehört hier nicht her.
5: Petition, Mann, nicht Petting. Das ist ein Bürgerbegehren.
4: Ja, das bringt eh nix. Was aber was bringt, ist so eine Idee auch privat umzusetzen.
5: Wie meinst du das?
4: Ich sag nur Bratkontrolle.
5: Was?
4: Ella hat in den vergangenen Wochen immer mal was anbrennen lassen.
5: Okay.
4: Und deswegen habe ich die Bratkontrolle eingeführt.
5: Das ist nicht dein Ernst.
4: Doch, doch. An der Dunstabzugshaube hängt ab sofort eine Webcam, die ich jederzeit ansteuern kann.
5: Ich fass es nicht.
4: Ist Ella beim Braten unkonzentriert, muss sie zur Strafe das angebrannte Fleisch von ihrem Taschengeld ersetzen.
5: Ella bekommt Taschengeld?
4: Klar, 30 Euro im Monat. Sie soll sich auch mal was gönnen können.
5: Dringendes Unfassbarkeitskäffchen.
3: Bingo. Gemeinsames Käffchen gefällig?

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1: Mit Malte Halbricht, guten Tag. Die einen lieben sie, den anderen bereitet sie dagegen große Sorgen. Künstliche Intelligenz. Und gerade bei Skeptikern dürfte dieser Zwischenfall die Sorgenfalten noch einmal vertiefen. Es geht um einen Testlauf neuer KI-Modelle des ChatGPT-Entwicklers OpenAI. Danny Hoppe aus dem News-Team. Die Software ist eigenständig in Computersysteme einer anderen KI-Firma eingedrungen und hat sich wie ein Hacker verhalten.
2: Genau, es handelt sich um das Unternehmen Hugging Face. Das ist eine Plattform für KI-Anwendungen. Die hatte schon letzte Woche gesagt, dass es auf sie einen Cyberangriff mit Hilfe von KI gegeben habe. Und jetzt hat OpenAI bestätigt, dass das die eigene KI war, und zwar das neue Modell GPT 5.6 Sol und noch eine andere unveröffentlichte Version. In internen Tests sollte ausgelotet werden, wie Sicherheitslücken für Cyberattacken ausgenutzt werden können. Die Software sollte dafür eigentlich nur Aufgaben eines Standardtests lösen, der dafür in der Branche oft genutzt wird. Sie ist dann aber aus der Testumgebung ausgebrochen und hat sich auf eigene Faust Zugang zum offenen Internet verschafft. Und da kam dann die KI zu dem Schluss, dass es bei Hugging Face nützliche Daten geben könnte, um den Test zu lösen. Das ist natürlich für KI-Kritiker ein absolutes Horrorszenario. Sie warnen ja schon länger davor, dass eine mächtige KI in den falschen Händen eine verheerende Cyberwaffe sein könnte. Vorher hatte ja auch schon ein neues Modell des OpenAI-Rivalen Anthropic die Debatte angeheizt, denn sie hatte Sicherheitslücken bei viel genutzten Programmen und Online-Diensten gefunden, die seit Jahrzehnten keiner auf dem Schirm hatte.
1: Danke, Danny. Und das sind weitere Nachrichten. Um das geplante Alkoholverbot an allen Bahnhöfen in Deutschland muss sich erst einmal die Deutsche Bahn selber kümmern. Das hat der stellvertretende Bundesvorsitzende der Gewerkschaft der Polizei Peutz am Morgen im ZDF gesagt. Die Bundespolizei greife erst bei Straftaten ein. Bundeswirtschaftsministerin Reiche hat klargestellt, die Regierung plant derzeit keine weiteren Maßnahmen gegen die hohen Spritpreise. Bei NTV verwies sie am Morgen auf die knappe Haushaltslage. Ein Spritpreisdeckel, wie von einigen Spitzenpolitikern gefordert, würde den Staat erneut viele Milliarden Euro kosten, genau wie der Tankrabatt im Mai und Juni. US-Präsident Trump hat offenbar ein Abkommen mit Saudi-Arabien genehmigt. Das berichtet das Wall Street Journal unter Berufung auf Regierungsvertreter. Demnach soll das Abkommen den Aufbau eines zivilen Atomprogramms möglich machen. Viele Kongressabgeordnete lehnen aber eine Ausweitung der Atomtechnologie im Nahen Osten ab, heißt es. In Deutschland ist in letzter Zeit wieder häufiger über sie diskutiert worden. Griechenland schafft dagegen jetzt Fakten. Das Parlament in Athen hat ein neues Gesetz beschlossen, um die Zahl schwerer Unfälle mit E-Scootern zu senken. Jugendliche unter 17 Jahren dürfen damit in Griechenland künftig nicht mehr im Straßenverkehr fahren. Bei Verstößen drohen teils hohe Geldstrafen für Fahrer und Verleihfirmen. Auch eine Haftpflichtversicherung ist künftig vorgeschrieben. In Griechenland verunglücken in letzter Zeit deutlich mehr E-Scooterfahrer, unter denen teils schwer verletzt Die letzten Opfern sind vor allem Jugendliche, aber auch Urlauber.
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3: Mit Christoph Münch, guten Tag. Die Stadtwerke Bonn waren offenbar ziemlich überrascht, beziehungsweise sie fielen sogar aus allen Wolken. Denn sie dachten eigentlich, dass die alten Bahnen gut in Schuss wären. Aber plötzlich kam es doch anders. Es gibt offenbar Probleme mit Teilen des Fahrwerks. Und jetzt müssen 60 Stadtwerke Bahnen durchgecheckt werden. Wir haben drüber gesprochen, aber wir haben auch mit den Stadtwerken drüber gesprochen. Gleich in unseren Lokalnachrichten um halb.
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4: Bedeckt heute und weniger Anteil an sonnigen Abschnitten. Es ist wieder ein Ticken frischer geworden. Am Nachmittag erreichen wir so gerade mal 22 Grad. Bis Samstag wird es dann aber wieder deutlich wärmer. Dann kratzen wir wieder an den 30 Grad und gehen sogar vielleicht ein bisschen drüber am Wochenende. Aktuell messen wir in Troisdorf am Rottersee 18,9 Grad, Niederkassel-Ranzel 18,1 und am Bonner Hauptbahnhof auch 18,1. 11 Uhr und 4 Minuten, Radio Bonn Rhein-Sieg. Verkehr staut sich auf der A4 in Richtung Aachen. Zwischen Dreiköln-Heumer und Kreuzköln-Süd 4 Kilometer. A61 in Richtung Koblenz zwischen Miel und Rheinbach 4 Kilometer Stau. A555 Bonn-Köln zwischen Köln-Godorf und Kreuzköln-Süd 2 Kilometer. A560 St. Augustin-Hennef zwischen St. Augustin und Niederpleis 1 Kilometer Stau. A565 Meckenheim-Bonn zwischen Poppelsdorf und Endenich und in der Gegenrichtung zwischen Tannenbusch und Endenich durch die einspurige Baustelle dichter Verkehr. Auf der B9 am Godesberger Straßentunnel in beiden Richtungen stockender Verkehr wegen der Bauarbeiten. Die B42 Richtung Bad Honnef zwischen Oberdollendorf und Königswinter stockender Verkehr und auch auf der Königswinterer Straße durch Oberkassel im Moment immer noch zähflüssiger Verkehr. Yeah. Das Brückenupdate, da schauen wir zur Kennedy-Brücke. Da stockt der Verkehr Richtung Bonn und auch in Richtung Beuel rüber. Da braucht ihr aktuell etwas länger. Auf der Reuterstraße stadteinwärts stockt der Verkehr. Auch hier mehr Zeit einplanen. Von den Fähren haben wir keine Meldungen über übermäßig lange Wartezeiten aktuell. Blitzer stehen in Bonn-Beuel auf der Dixstraße und in Bonn auf der Bornheimer Straße stadtauswärts in Höhe Polizeistation. Und wenn ihr mehr seht, Blitzer oder Staus, gerne melden 0228 4007 111. Gute Fahrt!
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4: Wir denken ja schon ein bisschen weiter voraus. Weihnachten ist ja schon fast greifbar. Okay, dauert noch ein bisschen. Aber für die Vorweihnachtszeit, man will ja gerüstet sein. Für unsere Hochzeit der Aktion Lichtblicke, da nehmen wir nämlich jetzt schon einen neuen Song auf. Oder besser gesagt, unsere Annick Manoukian aus der Musikredaktion. Sie fliegt nach Manchester zu Iggy Kelly, dem sympathischen jungen Singer-Songwriter.
5: Ich bin schon da und check schon mal die Lage. Die Gitarren sind auf jeden Fall alle schon gestimmt. Ich freue mich sehr auf morgen, wo Annick dann auch am Start ist. Und dann legen wir so richtig los.
4: Ja, die beiden werden zusammen etwas sehr Schönes aufnehmen. Da bin ich mir ganz, ganz sicher. Ich habe jetzt 6 Songs am Stück für euch. Und der erste kommt natürlich jetzt auch von Iggy Kelly. Ein sehr emotionales Stück, das er nach der Trennung von seiner Freundin aufnahm, wo es darum geht, dass er sie direkt danach mit einem anderen Mann gesehen hat und sie dann aber doch irgendwie zu ihm zurück wollte. Aber hört es euch selber an. Hier kommt er mit Teardrops.

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1: Gleich um halb bekommt ihr bei uns das Neueste aus der Region in den Lokalnachrichten mit Christoph Münch. Bis dahin gibt's noch ein bisschen Musik von R.E.M. Everybody Hurts, ein Klassiker aus den 90ern.

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1: Mit Christoph Münch. Guten Tag. Nach Angaben der ChatGPT-Entwickler OpenAI ist eine besonders leistungsfähige KI-Software eigenständig in Computersysteme einer anderen Firma eingedrungen. Sie nutzte dabei wohl Sicherheitslücken und gestohlene Zugangsdaten. Für Mieterinnen und Mieter in Deutschland bleibt München die teuerste Stadt. Laut einer Analyse des Kieler Instituts für Weltwirtschaft folgen mit deutlichem Abstand Frankfurt am Main und Hamburg. Und jetzt das Wichtigste von hier. 100 Polizeibeamte waren im Einsatz in der JVA in Siegburg. Denn die Polizei hatte einen Tipp bekommen, offenbar von einem Häftling, der sagte, dass in der JVA ein Aufstand geplant sei. Also gingen die Polizeibeamten rein, durchsuchten alles. Was sie fanden, ist noch unklar. Das würde aktuell noch ausgewertet, heißt es. NRW-Justizminister Limbach sagte, dass wenn sich der Verdacht bewahrheiten sollte, dann würden die Drahtzieher die volle Härte des Gesetzes zu spüren bekommen. Und immer noch stehen 60 Stadtwerke Stadtbahnen still. Denn bei einer Routineuntersuchung vergangenes Wochenende wurde festgestellt, bei einem Bauteil eines älteren Zuges könnte es zu Materialermüdungen kommen. Laut Anja Wenmarkers, Geschäftsführerin der SWB, handelt es sich dabei wohl um Teile des Fahrwerks. Gerechnet hätte sie damit aber nicht.
2: Wir waren überrascht von der Situation, weil wir schon seit sehr langer Zeit die Konzepte für die alten Bahnen gemeinsam mit der Technischen Aufsichtsbehörde aufstellen und überarbeiten und in dem Glauben waren, schon alles gesehen zu haben. Der Glaube war falsch. Wir haben ganz viel gesehen und trotzdem können uns Dinge noch überraschen, die auftauchen können.
1: Einen Überblick der Stadtwerke darüber, was auf den Schienen in Bonn gerade so los ist, habe ich auch in der Nachricht auf Radio Bonn Rhein-Sieg. Einen Überblick der Stadtwerke darüber,

0: dort schon Ehen geschlossen und jetzt wurde der traditionsreiche Trauort also wiederbelebt. 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
2: Regen gibt es höchstens mal in ganz kleinen Mengen heute. Die Sonne tut sich aber schwer. Es ist dazu kühler geworden, es bleibt es heute auch. Morgen aber klettern die Werte wieder langsam hoch. Am Wochenende haben wir wieder 30 oder drüber. Die aktuelle Temperatur gibt es einmal vom Rottersee 19,6 Grad. In Bad Honnef-Egidenberg messen wir 16,6 Grad. 11.33 Uhr, Radio Bonn-Rhein-Sieg, Verkehr. Es staut sich auf der A4 Köln-Aachen zwischen Dreieck-Köln-Heumau und Kreuz Köln-Süd, 4 Kilometer Stau. A61 Richtung Koblenz zwischen Rheinbach und Grafschaft-Ringen, 6 Kilometer. A555 Richtung Köln zwischen Köln-Godorf und Kreuz Köln-Süd, 2 Kilometer. A560 St. Augustin-Hennef zwischen St. Augustin und Niederpleis, 1 Kilometer Stau. A565 Meckenheim-Bonn zwischen Bonn-Poppelsdorf und Endenich und in der Gegenrichtung zwischen Tannenbusch und Endenich einspurige Baustelle und dichter Verkehr. B9 Godesberger Straßentunnel in beiden Richtungen stockender Verkehr wegen der Bauarbeiten. Das Brückenupdate, da schauen wir zur Kennedy-Brücke, da stockt der Verkehr ganz ordentlich gerade Richtung Bonn und auch in Richtung Beuel rüber. Da braucht ihr aktuell viel mehr Geduld. Auch die Zufahrten in der City sind wieder voll. Auf der Reuterstraße stadteinwärts stockt der Verkehr. Auch hier mehr Zeit einplanen. Von den Fähren haben wir aktuell keine Meldungen über übermäßig lange Wartezeiten. Gucken wir noch zu den Blitzern. Die stehen aktuell in Bonn-Beuel auf der Dixstraße und in Bonn auf der Bornheimer Straße stadtauswärts in Höhe der Polizeistation. Mehr Staus oder Blitzer jederzeit gerne melden. 0228 4007 111. Gut Fahrt.
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2: Hallo zusammen am Mittwoch. Gerade die Meldung, Urteil beim Maskenprozess in Bonn. Das Landgericht weist die Millionenklage gegen den Bund ab. Mehr dazu am Mittag bei uns.

Gleich gehen wir auf Campingtour durch NRW hier. Die Ferien haben ja angefangen und ich denke da schon manchmal zurück so an die Zeit, wo wir noch Kinder und Jugendliche waren. Diese unbeschwerte Zeit, da sind wir mit Freunden ewig abends draußen geblieben, saßen mit der Gitarre am Strand. Boah, da kommen direkt wieder so ganz viele Bilder hoch. Und genau dieses nostalgische Gefühl hat jetzt Isaac in seinem neuen Song eingefangen. Ihr kennt ihn vielleicht noch vom Eurovision Song Contest. Vor 2 Jahren stand er ja mit Always on the Run für Deutschland auf der ESC-Bühne und seitdem ging es musikalisch für ihn bergauf. Jetzt hat er einen neuen Song, We Had It All. Und da geht es genau um diese unbeschwerte Zeit, die ich gerade so ein bisschen beschrieben habe von früher. Und hier ist er jetzt für euch, Isaac, im besten Mix bei Radio Bonn Rhein-Sieg mit We Had It All.

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2: Wir sind ja unterwegs für euch auf den Campingplätzen in NRW in diesen Sommerferien. Unsere Reporterinnen Kim Klages und Laura Potting, die reisen mit Wohnmobil Bertha durchs Land und sind an ihrer ersten Station angekommen. Seit gestern sind sie am Wisseler See. Das ist in Richtung Niederlande, noch vor Kleve. Und die beiden erkunden da erstmal den Platz.
3: Gerade wollte ich auf Toilette gehen und habe die Damentoiletten gesucht. Und dabei begegnet mir ein kleiner Junge, der aus der Toilette rauskam und dann mich anguckte und sagte, die Kaka gehört mir. Und dann ist er gegangen.
4: Nein, wirklich.
3: Ja, wirklich kein Spaß. Aber es ist schon schön hier, so eine kleine Baumallee.
4: Ja, ist schnuckelig.
3: Ja, also super viele Kiddies unterwegs mit Fahrrädern und so.
4: Ja, ist ja auch perfekt für die Ferien, ne?
3: Oh, guck mal, der blaue VW-Bus hat Augen. Hier sind aber auch Leute, das ist richtig krass, ne? Die sich so komplett eingerichtet haben. So mit überall Lampignons und Blumenkästen und so.
4: Guck mal, hier fährt auch eine Bimmelbahn.
3: Hier gibt's laufen wir jetzt gerade an so einer kleinen roten Bimmelbahn vorbei, mit der man fahren kann. Hier ist ein kleiner Spielplatz.
4: Die Action Buddies gibt's hier und die haben ein Animationsprogramm von morgens bis abends.
3: Oh, das ist ja cool.
4: Also,
3: oh, da hinten sehe ich schon Wasser. Hervorragend. Das ist ein riesengroßer Badesee hier mit einer Strandarea davor. Die ist ein bisschen kleiner.
4: Hallo.
3: Sag mir mal deinen Namen. Ich bin Laura.
5: Ja, ich bin Laurenz.
3: Laurenz und Laura. Ach,
5: ja.
3: Und du machst hier die Animation mit?
5: Ich bin der Bademeister hier.
3: Was ist denn so, was kann man denn hier so besonders gut machen? Was ist denn hier cool?
5: Also auf jeden Fall der Aquapark. Der See macht immer Spaß. Drehboote machen viel Spaß.
4: Machen wir einen kleinen Wassertest?
3: Warte, wir müssen eigentlich erst einen Sandtest machen, barfuß.
4: Ja.
3: Warte.
4: Ha, aber der ist heiß.
3: Heiß, aber ganz weich. Oh, wenn ihr das jetzt fühlen könntet. Der Sand, der so durch eure Zehen durchgeht. Und wie findet ihr es hier?
5: Ist jetzt ganz gut. Schöne Ecke, ne? Der Platz ist toll.
3: Und was geht heute noch bei euch so?
6: Wir grillen gleich.
3: Geil.
6: Am
4: vorbeikommen.
3: Boah, ich könnte jetzt auch einfach im Wasser chillen die ganze Zeit.
4: Ja, Laura, wir sind aber nicht zum Chillen hier.
3: Die haben gesagt, wir sollen auch Spaß haben.
2: Ja, aber auch ein bisschen arbeiten, ne? Kim und Laura am Campingplatz Wisseler See in der Nähe von Kleve am Niederrhein hört sich herrlich an. Unsere Sommer-Camping-Tour durch NRW. 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
1: Mit Malte Albrecht, guten Tag. Die Hängepartie um die angeschlagene Warenhauskette Galeria geht weiter. Geprüft werden soll jetzt, welche Filialen sich noch lohnen und welche geschlossen werden könnten. Insgesamt geht es um 33 Filialen, die auf dem Prüfstand stehen. Welche das genau sind, hat das Unternehmen am Vormittag bekannt gegeben. Danny Hoppe aus dem News-Team, darunter sind auch einige Standorte in NRW.
2: Ja, und zwar die Galeria-Filialen in Euskirchen, Kleve, Köln, Mülheim und Münster. Dass es diese getroffen hat, liegt daran, dass die Mieten und das, was die einzelnen Filialen erwirtschaften, sich nicht so rechnet, wie man das gerne will. Hier soll deshalb jetzt mit den jeweiligen Vermietern gesprochen werden, zum Beispiel über die Mietkonditionen, aber auch über Flächenanpassungen wie etwa Verkleinerungen, um dann zu schauen, ob man für den Standort noch eine Lösung findet, die sich rechnet oder eben nicht. Bei einigen Häusern laufen die Gespräche schon, bei anderen sollen sie dann jetzt losgehen. Galeria betont, man gehe da völlig ergebnisoffen ran. Wann eine Entscheidung fallen soll, ließ das Unternehmen aber offen.
1: Und auch die anderen 50 Standorte sollen unter die Lupe genommen werden.
2: Ja, weil es eben auch da nicht überall so läuft, wie erhofft. Auch da will man mit den Vermietern sprechen. Dazu werden Umzüge in andere, geeignetere Gebäude geprüft, aber auch mögliche Neueröffnungen stehen im Raum. Galeria hatte ja erst letztens nochmal einen neuen Kredit von bis zu 160 Millionen Euro bekommen. Mit dem neuen Geld sollen unter anderem offene Mietzahlungen beglichen werden. Der Kredit ist aber an einen klaren Sanierungsplan geknüpft und der sieht eben auch weitere Schließungen vor. Schon seit Jahren geht es dem Konzern schlecht. Anfang 2024 hatte er zum dritten Mal innerhalb von 4 Jahren Insolvenz angemeldet. Im Sommer 2024 waren deshalb auch 9 Standorte schon geschlossen worden.
1: Danke, Danny. Und das sind weitere Themen heute Mittag. Die Bundesanwaltschaft hat Anklage gegen 4 mutmaßliche Anführer der Reichsbürgergruppierung Königreich Deutschland erhoben. Den Männern wird unter anderem die Gründung einer kriminellen Vereinigung und millionenschwere Steuerhinterziehung vorgeworfen. Sie waren schon im Mai vergangenen Jahres festgenommen worden und sitzen weiter in Untersuchungshaft. Russlands Außenminister Lavrov will sich morgen mit seinem US-Kollegen Rubio treffen. Das Treffen soll am Rande einer Außenministerkonferenz in der philippinischen Hauptstadt Manila stattfinden, kündigte Lavrov an. Im Mittelpunkt der Gespräche dürften die Kriege in der Ukraine und im Iran stehen. Noch nie waren in Deutschland so viele Autos zugelassen wie Anfang dieses Jahres. Knapp 49,5 Millionen waren es laut Statistischem Bundesamt, rund 150.000 mehr als ein Jahr vorher. Nur in den Stadtstaaten gingen die Zahlen zurück. Das nennt man wohl ein echtes Drama. Mehr als 600 rote Theatersessel aus dem Bühnenhaus in Bocholt bleiben verschwunden. Eigentlich wollte die Stadt die historischen Polstersitze von einem Betrieb aus Niedersachsen aufmöbeln lassen, aber schon vor mehr als einem Jahr brach der Kontakt ab. Bisher sind weder die Stühle noch der Firmenchef auffindbar. Inzwischen ermittelt die Staatsanwaltschaft Hildesheim in dem Fall. Die Stadt Bocholt prüft außerdem, ob sie Ersatzstühle anschafft. Das könnte allerdings teuer werden, weil die Ersatzstühle wegen des Denkmalschutzes den alten Sitzen sehr ähneln müssen.
0: Und jetzt das Wichtigste von hier.
3: Mit Christoph Münch, guten Tag. Das Bonner Landgericht hat eben die Klage eines Hamburger Unternehmers abgewiesen. Er wollte fast 500 Millionen Euro für Corona-Maskengeschäfte vom Bundesgesundheitsministerium haben. Aber das Bonner Landgericht war der Ansicht, dass es juristisch nicht zu erkennen sei, dass es einen festen Vertrag über den Kauf der Masken gegeben hätte. Mehr zu der Entscheidung gleich in unseren Lokalnachrichten um 5:30.
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4: Heute meist Wolken, erst am späten Nachmittag etwas mehr Sonne. Es kann sogar auch mal zwischendurch ein paar Tropfen regnen. Es ist so ein bisschen auf und ab ja diese Woche. Morgen geht es dann wieder bergauf. Am Samstag werden wir wieder an die 30 oder drüber bei uns gemessen. Aktuelle Temperaturen 18,3 Grad in Niederkassel-Ranzel, 17,7 auf dem Bonner Hartberg. 12:03, Radio Bonn-Rhein-Sieg-Verkehr. Stau haben wir auf der A4 in Richtung Aachen zwischen Dreiköln-Heumer und Kreuzköln-Süd 4 Kilometer. A61 Richtung Koblenz, hier wird's voll. Zwischen Miel und Grafschaftring haben wir jetzt 9 Kilometer Stau. Ihr braucht mindestens eine halbe Stunde länger. A555 Bonn-Köln zwischen Köln-Godorf und Kreuzköln-Süd 3 Kilometer. Die A565 Meckenheim-Bonn zwischen Bonn-Poppelsdorf und Bonn-Endenich. Und in der Gegenrichtung zwischen Bonn-Tannenbusch und Endenich durch die einspurige Baustelle haben wir auch hier stockenden Verkehr. Auf der B9 am Godesberger Straßentunnel in beiden Richtungen stockender Verkehr wegen der Bauarbeiten. Das Brückenupdate schauen wir zur Kennedy-Brücke. Da stockt nämlich der Verkehr Richtung Bonn zurück bis zur Kommbahnstraße. Und auf der Brücke, da braucht ihr aktuell etwas mehr Geduld. Auf der Reuterstraße stadteinwärts vor der Hausdorfstraße stockt der Verkehr. Auch hier bitte gerade mehr Zeit einplanen. Von den Fähren haben wir keine Meldungen über besonders lange Wartezeiten. Blitzer stehen auf der L16 von Meindorf in Richtung Bonn-Geisler bei Tempo 70. In Bonn-Mehlem wird geblitzt an der Nesselburg zwischen Landesdorf und Mehlem bei Tempo 30. Eitorf-Bach L333, ein Blitzer in der Ortschaft Bach. Und in Bonn auf der Bornheimer Straße Stadtauswärtshöhe Polizeistation. Auch da haben wir einen Blitzer stehen. Danke an alle, die es gemeldet haben. Wenn ihr noch mehr seht, Staus oder Blitzer, 0228 4007 111 könnt ihr anrufen oder auch eine WhatsApp hinschicken. Gute Fahrt!
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4: 30 junge Leute zwischen 15 und 18 werden nächstes Jahr die Chance haben, sich wie Astronauten zu fühlen. Das Programm Astronaut for a Day, die Bewerbungsphase startet demnächst. Sprechen wir drüber gleich.

0: Radio Bonn Rhein-Sieg hier. Es ist der Mittwochmittag und wir müssen mal über junge Leute sprechen. Es gibt da wirklich eine ganz, ganz tolle Aktion vom DLR. Wenn ihr mal zurückdenkt, was wolltet ihr denn so als Kind werden? Bei wem war Astronaut oder Astronautin ganz oben in der Liste? Ja, ich sehe ganz, ganz viele Hände oben. Kollege Sascha Fassbender, und das können ganz viele jetzt auch haben.
1: Oh ja, es gibt das Programm Astronaut for a Day. Dafür können sich Jugendliche bewerben. 30 Stück werden dann ausgewählt und können dann nächstes Jahr eigentlich noch viel mehr als einfach nur reinschnuppern, denn sie können wirklich reinschlüpfen. Sie gucken sich auf jeden Fall an, wie das so ist, ein Astronaut zu sein. Bewerben können sich 15- bis 18-Jährige, und zwar ab Herbst mit einem Bewerbungsvideo. Organisiert wird das Ganze von der Deutschen Raumfahrtagentur im Deutschen Zentrum für Luft- und Raumfahrt. Und wer ausgewählt wird, darf auch einen Parabelflug mitmachen.
0: Ui, ein Parabelflug, das ist ja wirklich großartig.
1: Absolut, aber auch krass. Bei einem solchen Flug steigt ein Flugzeug ganz, ganz, ganz steil nach oben und geht anschließend in einem steilen Sinkflug über. Während dieses Flugmanövers herrscht im Inneren für rund 20 Sekunden Schwerelosigkeit, eben wie zum Beispiel auf der Raumstation ISS.
0: Wahnsinn. Und die Jugendlichen, die lernen auch echte Astronauten kennen.
1: Ja, auch das. Die beiden ESA-Astronauten Matthias Maurer und Alexander Gerst sind bei diesem Parabelflug mit dabei.
0: Ja, die Bewerberinnen und Bewerber, die werden also ein richtiges Auswahlprogramm durchlaufen und müssen auch richtige Astronautentests bestehen natürlich. Bewerben könnt ihr euch über die Website Astronaut for a Day. Mitmachen könnt ihr im Alter von 15 bis 18. Ich heb ab.

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3: Gleich in den News, Millionenklage gegen den Bund am Landgericht Bonn abgewiesen. Da war damals ja noch Jens Spahn Gesundheitsminister. Jetzt ist er auch als Fraktionsvorsitzender ja vor ein paar Tagen zurückgetreten wegen der Leihmuttergeschichte. Und noch eine Eilmeldung, Thorsten Frei wird den Fraktionsvorsitz übernehmen. Mehr Infos um halb bei uns.

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1: Mit Christoph Münch. Guten Tag. Die Bundesregierung plant aktuell keine neuen Maßnahmen gegen die wirklich hohen Spritpreise. Das hat nun Wirtschaftsministerin Reiche im Interview mit den Sendern RTL und NTV gesagt und dabei auf die angespannte Haushaltslage verwiesen. Norwegen gedenkt heute der Opfer der Anschläge in Oslo und auf Utøya vor 15 Jahren. Der Rechtsterrorist Breivik tötete damals 77 Menschen. An mehreren Veranstaltungen nehmen unter anderem auch Überlebende und Angehörige heute teil. Und jetzt das Wichtigste von hier. Es ging um fast eine halbe Milliarde Euro inklusive der Zinsen. Aber das Bonner Landgericht hat heute die Klage eines Hamburger Textilhändlers abgewiesen. Der wollte das Geld vom Bonner Bundesgesundheitsministerium haben, weil das seiner Ansicht nach während der Corona-Pandemie Masken bei ihm bestellt habe. Er war überzeugt, dass es auch einen festen Vertrag darüber gebe. Das Bonner Landgericht sah das aber anders, sagte uns Gerichtssprecher Stefan Schulz.
2: Der Vorsitzende hat konkret rausgearbeitet, dass es eben wichtig ist, dass man Angebots- und Annahmeerklärungen haben muss. Die konkreten Modalitäten haben sich für die Kammer so aus der hier gegenständlichen Korrespondenz eben nicht hinreichend ergeben, sodass man kein konkretes Angebot und keine darauf konkret sich beziehende Annahme feststellen konnte.
1: Also kein Vertrag. Der Hamburger Händler kann gegen diese Entscheidung natürlich vorgehen und zum Beispiel auch vor die nächste Instanz ziehen. Großeinsatz der Polizei in der JVA in Siegburg gestern Abend, denn dort hatten Häftlinge möglicherweise einen Aufstand geplant. Dieser Tipp kam jedenfalls von einem der Gefangenen. Die Polizei nahm das ernst, griff durch und durchsuchte daraufhin die komplette Anstalt. Rund 100 Polizeibeamte waren im Einsatz, hier aus dem Radio Bonn-Rhein-Siegland, auch von der Bereitschaft des Landes. Insgesamt dauerte das bis 22 Uhr. Allerdings ist noch unklar, was auch tatsächlich an dem Hinweis des Häftlings dran war und was die Beamten schlussendlich in der JVA gefunden haben. Denn das wird aktuell noch ausgewertet, heißt es von der Polizei. Glückwunsch! Das Ägyptische Museum der Uni Bonn wird 25 Jahre alt und das wird gefeiert. Wie es sich für ein Museum gehört, mit einer Sonderausstellung. Die geht heute los. In dieser Jubiläumsausstellung sind dann besondere Stücke aus der Museumsgeschichte zu sehen. Zum Beispiel auch das allererste Ausstellungsstück. Das ist der Gipsabguss eines Wandreliefs im Karnak-Tempel. Es zeigt Pharao Setos erste Ausstellungsstück. Das ist der Gipsabguss

0: dann aber wieder sonniger und dann langsam auch wieder wärmer. Die aktuelle Temperatur gibt es von unserer Wetterstation am Rottersee in Troisdorf 21,1, oben auf dem Ölberg hingegen nur 14,3 Grad. 12.33 Uhr, Radio Bonn, Rhein-Sieg-Verkehr. Zunächst mit einer Warnmeldung, und zwar für die A59 Bonn-Köln. Vorsicht zwischen Troisdorf und Spich, besteht Gefahr durch Gegenstände auf der Fahrbahn. Stau haben wir auf der A61 in Richtung Koblenz, und der wird auch nicht kürzer. Zwischen Miel und Grafschaftringen 11 Kilometer, mindestens eine halbe Stunde Zeitverlust. A555 Bonn-Köln zwischen Köln-Godorf und Kreuz-Köln-Süd 2 Kilometer Stau. Die A565 Meckenheim-Bonn zwischen Bonn-Poppelsdorf und Endenich und in der Gegenrichtung dann zwischen Bonn-Tannenbusch und Endenich dichter Verkehr durch die einspurige Baustelle. Auch hier braucht ihr einen Ticken länger. Am Godesberger Straßentunnel durch die Bauarbeiten im Tunnel in beiden Richtungen stockender Verkehr. Das Brückenupdate, da schauen wir zur Kennedy-Brücke. Da stockt der Verkehr Richtung Bonn zurück bis zur Kombahnstraße, und auf der Brücke braucht ihr aktuell mehr Geduld. Auf der B9 auf der anderen Seite am Belderbergstau zurück bis zum Stadtgarten, auch hier mehr Geduld gefragt. Auf der Reuterstraße stadteinwärts vor der Hausdorfstraße stockt immer noch der Verkehr. Auch hier müsst ihr ein bisschen mehr Zeit einplanen. Und von den Fähren haben wir aktuell keine Meldungen über übermäßig lange Wartezeiten. Blitzer, Bonn-Geisler, L16 von Meindorf in Richtung Geisler, Bonn-Mehlem an der Nesselburg in Richtung Mehlem. Auf der L333 in der Ortschaft Eitorf-Bach wird geblitzt. In Bonn auf der Bornheimer Straße, stadtauswärts Höhe Polizei. Und in Bonn-Kessenich auf der B9 in Richtung Bad Godesberg in der Nähe vom Bundeskanzlerplatz. Mehr Staus, mehr Blitzer könnt ihr uns melden. 0228 4007 111. Gute Fahrt.
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0: Einen schönen Mittwoch.

0: Radio Bonn Rhein-Sieg am Mittwochmittag. Heute mal so ein kleiner Sommerpausentag, Wettermann Carsten Brandt. Grüß dich.
1: Ja, Susanne, ist doch gut so, ne? Angenehme Temperaturen, man kann gut durchatmen. 22, 23 Grad.
0: Aber so bleibt es ja nicht. Es wird ja doch wieder deutlich wärmer so hinten raus.
1: Ja, es gibt ja immer zwei Geschichten, die man da erzählen kann. Also auf der einen Seite, sage ich mal, für all die, Susanne, Kinder, die jetzt, die freuen sich wahrscheinlich auf Freibad. Ne? Freitag zum Beispiel, ein toller Tag, 30 Grad. Samstag 33 Grad, das sind so tolles Ferienwetter. Auf der anderen Seite natürlich die Trockenheit. Ah, das ist natürlich schon heftig. Jetzt wieder eine Wärmewelle, die hier durchgeht. Viel Sonne die nächsten Tage und praktisch kein Regen. Das ist schon schlimm. Und beim Rheinpegel übrigens geht es jetzt auch wieder runter. Ne? Und ich warne davor, da ist die Messe noch nicht gelesen. Die nächsten Wochen, glaube ich, kriegen wir noch Tiefststände. Noch mal tiefer als das, was wir gesehen haben. Weil woher soll er kommen, der Regen, wenn er nicht fällt irgendwo? Ne?
0: Ja, also nennenswerter Regen ist nicht in Sicht. Ich meine, heute ist ja wenigstens ein bisschen bewölkt. Für Sonntag habe ich auch ein paar Wölkchen gesehen.
1: Ja, da kann auch mal ein Schauer dabei sein, aber das ist ja alles nicht das, was trägt, ne, Susanne. Wir brauchten ja eigentlich dann mal so einen Landregen, wobei selbst der würde nicht reichen. Es ist so trocken, gerade jetzt hier Voreifel, Rheinbach, Meckenheim, habe ich mir die Daten auch nochmal angeschaut, da sind wir auf 50 bis 100 Jahre Dürreniveau, das muss man sich mal vorstellen. Und man sieht das auch, wenn man gerade durch die Voreifel fährt, komplett braun alles, also auch Birken gehen ein und so, das ist schon heftig. Also wir brauchen richtig viel Regen und der kommt erstmal nicht. Und nochmals, beim Rheinpegel, ich bin gespannt, nächste Woche, übernächste Woche, wann wir da wieder historische Tiefststände sehen.
0: Wir drücken mal die Daumen, dass es nicht so schlimm wird. Wettermann Carsten Brandt, danke dir für den Moment und wir halten ein Auge drauf.
1: Ja, ciao.

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0: Yo. Und Sommerwetter haben wir ja heute ein bisschen kühler, aber ansonsten ja mega die ganze Zeit. Die Woche wird auch wieder richtig cool. Die Urlaubssaison ist in vollem Gange. Fehlt eigentlich nur noch so ein Sommerhit. Der Sommerhit des Jahres, der wird jedes Jahr von der GfK gekürt, dem Marktforschungsunternehmen hinter den offiziellen deutschen Musikcharts. Und dabei achten sie auf Songs, die Ohrwurmpotenzial haben, Sommerfeeling vermitteln und die Charts und uns den ganzen Sommer begleiten. Kollege Jonas Mikulajczak aus der Musikredaktion ist bei mir. Was könnte denn dieses Jahr der Sommerhit werden?
3: Ja, es war ja jetzt natürlich auch die WM und die Leute verbinden immer Sommer mit WM und auch den Songs dazu. Deswegen hat Dai Dai von Shakira und Burna Boy, glaube ich, richtig gute Chancen.
0: Tanzt man auch gleich, ne? Genau wie bei Waka Waka damals. Haben denn auch andere Songs dieses Jahr überhaupt noch Chancen?
3: Ja, doch, schon. Also man darf auch nicht vergessen, oft kamen die Sommerhits auch erst im August oder so raus. Also man muss jetzt einfach mal den Sommer und die Ferien abwarten. Wer jetzt auch schon oben mitspielt, das ist DJ Huguel aus Frankreich. Der macht so klassische Elektro-Sommerdinger. Besonders Moving to the Sun ist da mit im Sommerhit drin. Der ist seit Wochen bei Shazam auf Platz 1. Aber wenn ich ganz ehrlich bin, für mich steht der Sommerhit schon fest.
0: Okay, hau raus.
3: Ja, wenn wir rein nach Viralität gehen, dann muss es gut genug von Kitschkrieg, Blumengarten und Shirin David werden.
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0: Oje.
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3: Ich checke ja, dass den auch ganz viele anstrengend finden, aber der geht so durch die Decke, den kennt mittlerweile die ganze Welt. Also ich weiß nicht, wann ein deutscher Song das letzte Mal so international gegangen ist und er ist nun mal ein Ohrwurm.
0: Hast du auch wieder recht. So, es bleibt aber trotzdem noch ein bisschen spannend rund um den Sommerhit des Jahres. Danke erstmal Jonas für deine Einschätzung. Wir hören jetzt rein in einen der Anwärter. Hier sind Shakira und Burna Boy mit Dai Dai.

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1: Mit Christian Böder, guten Tag. Die Bundesanwaltschaft hat in Düsseldorf 4 mutmaßliche Mitglieder der ehemaligen Reichsbürgergruppe Königreich Deutschland angeklagt, darunter auch deren Anführer, den selbsternannten König Peter Fitzek. Das Königreich Deutschland hatte etwa 6.000 Anhänger und galt bundesweit als die größte Gruppierung von Reichsbürgern. Im vergangenen Jahr, im Mai, wurde sie dann verboten und die 4 Angeklagten bei einer Razzia festgenommen. Sie sitzen seitdem in Untersuchungshaft. Mehr zum Fall hat Sarah Heinz aus dem News-Team.
2: Knapp 13 Jahre lang hat die als rechtsextremistisch eingestufte Vereinigung versucht, einen eigenen Staat aufzubauen, mit dem Endziel, die Bundesrepublik Deutschland zu ersetzen. Dafür haben die Mitglieder pseudostaatliche Strukturen auf die Beine gestellt. Es gab zum Beispiel ein Bank- und Versicherungssystem, ein Meldeamt mit fiktiven Ausweisdokumenten und eine eigene Währung. Laut Anklage finanzierte sich die Vereinigung über Spenden und Seminare, aber auch über illegale Bank- und Versicherungsgeschäfte. So wurden alleine von 2020 bis 2025 demnach knapp 10 Millionen Euro eingenommen, von denen zusätzlich keine Steuern abgeführt wurden. Der entstandene Steuerschaden lag am Ende bei über 2 Millionen Euro. Die Männer müssen sich jetzt für zahlreiche Fälle der Steuerhinterziehung verantworten, für bandenmäßige Urkundenfälschung und für verbotene Einlagen- und Versicherungsgeschäfte im Rahmen einer kriminellen Vereinigung. Das Oberlandesgericht in Düsseldorf muss noch entscheiden, ob die Anklage zugelassen wird und wann es zum Prozess kommt.
1: Und hier haben wir weitere Nachrichten in der Zusammenfassung. Kanzleramtschef Frei soll wohl neuer Vorsitzender der Unionsfraktion im Bundestag werden. Darauf haben sich die Parteichefs von CDU und CSU, Merz und Söder, verständigt, heißt es von der deutschen Presseagentur, die sich auf Informationen aus Unionskreisen bezieht. Frei soll die Nachfolge des zurückgetretenen Fraktionschefs Spahn antreten. Die letzte große Kaufhauskette in Deutschland, Galeria, könnte weitere Standorte dicht machen. 33 Filialen werden derzeit darauf geprüft, heißt es von dem angeschlagenen Unternehmen. In NRW sind Galeria-Filialen in Euskirchen, Kleve, Köln, Mülheim und Münster betroffen. Bei einem Sicherheitstest mit künstlicher Intelligenz des US-Unternehmens OpenAI ist es zu einer folgenschweren Panne gekommen. Die KI-Modelle unternahmen selbstständig einen Cyberangriff auf eine bekannte Programmierplattform. Es handele sich um einen nie dagewesenen Vorfall, heißt es vom Unternehmen, das auch ChatGPT entwickelt hat. Gefangene planen den Aufstand. Was wie der Plot für einen neuen Film klingt, ist tatsächlich passiert. Deswegen gab es in der NRW-Justizvollzugsanstalt Siegburg am Abend einen Großeinsatz der Polizei. Hintergrund waren Hinweise auf einen geplanten gewaltsamen Aufstand unter den Insassen. Das hat das NRW-Justizministerium mitgeteilt. Die Hinweise kamen demnach von einem der Häftlinge. Rund 100 Einsatzkräfte durchsuchten daraufhin die JVA. Verletzt wurde laut einem Ministeriumssprecher niemand. Ob verbotene Gegenstände gefunden wurden, ist noch nicht bekannt. Justizminister Limbach stellt aber klar, allein die Androhung bewaffneter Gewalt in Gefängnissen sei eine absolute rote Linie.
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3: Mit Katrin Meyer-Sebastian. Es waren wohl wieder mal falsch entsorgte Akkus. Sie haben für ein Feuer im RSAG-Wertstoffhof in Troisdorf gesorgt. Das Gebäude musste komplett geräumt werden. Die Feuerwehrleute hatten die Flammen dann aber schnell im Griff. Verletzt wurde niemand. Das Feuer ist nur eins der Themen gleich in den nächsten News. Von hier um halb.
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4: Heute meist bewölkt, so zwischendurch blinzelt die Sonne mal durch die Wolken durch. Es kann sogar mal hier und da einen kleinen Regentropfen geben. So ein bisschen auf und ab war es ja diese Woche. Heute ist es dann etwas kühler. Morgen geht es wieder bergauf. Am Samstag werden dann wieder an die 30 Grad bei uns. Und aktuell messen wir in Niederkassel-Ranzel 19,2 Grad, auf dem Bonner Hartberg 18,5 Grad. 13 Uhr und 4 Minuten haben wir es genau. 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Auf der 61 Richtung Koblenz zwischen Miel und Grafschaft Ringen wird es langsam etwas besser. Wir haben zwar noch 10 Kilometer stockenden Verkehr, aber nicht mehr stehenden Stau. Hier nimmt der Verkehr langsam ab. Noch 20 Minuten müsst ihr ungefähr einrechnen. Die A555 Richtung Köln zwischen Köln-Godorf und Kreuz-Köln-Süd 2 Kilometer bedeutet hier 10 Minuten plus. Die A565 Meckenheim-Bonn zwischen Bonn-Poppelsdorf und Endenich und in der Gegenrichtung zwischen Tannenbusch und Endenich haben wir dichten Verkehr und 5 Minuten plus. Hier gibt es ja die einspurige Baustelle. Der Godesberger Straßentunnel, auch hier Bauarbeiten in beiden Richtungen, stockenden Verkehr einplanen. Das Brückenupdate, da schauen wir zur Kennedy-Brücke, denn da stockt der Verkehr Richtung Bonn zurück bis hinter die Kreuzung Niederkasseler Straße aktuell. Und auf der Brücke braucht ihr deutlich mehr Zeit. Von den Fähren haben wir keine Meldungen über übermäßig lange Wartezeiten. Alles relativ normal für diese Zeiten jetzt mit der Nordbrückensperrung. Blitzer haben wir noch in Bonn-Geisler auf der L16 von Meindorf in Richtung Geisler in Bonn-Mehlem an der Nesselburg zwischen Landesdorf und Mehlem in Altorf-Bach auf der L333 in der Ortschaft Bach wird geblitzt und in Bonn-Kessenich auf der B9 Richtung Bad Godesberg in der Nähe des Bundeskanzlerplatzes. Mehr Staus und Blitzer könnt ihr melden, 0228 4007 111 könnt ihr anrufen oder auch hin WhatsAppen. Allen unterwegs eine gute und sichere Fahrt.
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4: Der Maskendeal von Jens Spahn, ihr erinnert euch aus der Corona-Zeit. Heute ging es um eine Firma, die meinte, sie hätte den Zuschlag erhalten und forderte unglaublich viele Millionen vom Bund vor dem Bonner Landgericht. Das Urteil, es gibt kein Geld. Mehr dazu gleich hier.

0: ein Klassiker aus den 80ern von The Police. Every Breath You Take. 12:01 haben wir es. An diesem Mittwochmittag, Radio Bonn Rhein-Sieg hier. Eine Summe im hohen dreistelligen Millionenbereich haben sie sich erhofft, eine Hamburger Firma vom Bund. Wir gehen zurück in die Corona-Zeit, als alle Welt Masken brauchte. Hatten der Bund und die Firma einen Deal? Darum ging es heute entscheidend vor dem Bonner Landgericht. Radio Bonn Rhein-Sieg-Reporter Benedikt Schockenhoff, du hast den Prozess für uns vor Ort verfolgt. Hol uns nochmal ab, worum ging es konkret?
1: Es ging um Kaufverhandlungen zwischen einem Unternehmen aus Hamburg und dem Gesundheitsministerium, damals noch unter Jens Spahn. Der wollte bei den Masken kaufen, laut Unternehmen rund 350 Millionen Stück. Die hätten dann auch alles in die Wege geleitet. Ganz spontan hat dann aber ein anderes Unternehmen den Auftrag bekommen. Das Hamburger Unternehmen sagt, der Bund, der schuldet ihnen jetzt fast eine halbe Milliarde Euro. Sie hätten es damals nämlich so verstanden, dass es zu einem Kaufvertrag gekommen wäre. Der Bund streitet das aber ab.
0: Und heute wurde es dann spannend. Das Bonner Landgericht hat das Urteil verkündet.
1: Genau, und zwar zugunsten des Bundes. Das Gericht hat die Klage nämlich abgewiesen. Die Begründung anhand der Tatgegenstände, das waren vor allem E-Mail-Verläufe, kann man juristisch nicht erkennen, dass sich beide Parteien, also die Firma auf der einen und der Bund auf der anderen Seite, verbindlich auf einen Deal geeinigt haben. Ein Beispiel, in einer Mail hieß es von der Firma an Spahn sinngemäß, wir könnten etwas liefern, wenn alles klappt. Spahn hat dann geantwortet, wir müssen das rechtlich verbindlich machen. Also man hört schon, könnten, wenn, müssen, das spricht alles nicht für einen einvernehmlichen Vertragsabschluss, sagt das Gericht. Die klagende Firma, die könnte aber noch in Berufung gehen.
0: Jens Spahn ist ja der prominenteste Name, um den es heute ging. War er vor Ort?
1: Ja, also Jens Spahn war nicht da, aber das hat auch niemand erwartet. Es war auch kein Anwalt der Angeklagten da, lediglich der Anwalt der Klägerin war vor Ort im Saal. Ja, aber dass Kläger und Anklagebanken bei Verkündungsterminen in Zivilsachen leer sind, das ist aber auch nichts Besonderes.
0: Kein Geld für die Hamburger Firma vom Bund wegen Milliarden von Masken in der Corona-Zeit. Der Kläger kann aber noch in Berufung gehen. Infos von Benedikt Schockenhoff aus dem Bonner Landgericht.

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1: Mit Katrin Meyer-Sebastian. Guten Tag. In der Demokratischen Republik Kongo sind schon fast 1000 Menschen nachweislich an Ebola gestorben. Das teilte das Nationale Institut für die öffentliche Gesundheit mit. Zudem seien fast 2500 Menschen an Ebola erkrankt, heißt es. Norwegen gedenkt heute der Opfer der Anschläge in Oslo und auf Utøya vor 15 Jahren. Der Rechtsterrorist Anders Breivik tötete damals 77 Menschen. An mehreren Veranstaltungen nehmen viele Überlebende und Angehörige von damals teil. Und jetzt das Wichtigste von hier. Es geht um fast eine halbe Milliarde Euro inklusive aller Zinsen, aber das Bonner Landgericht hat die Klage eines Hamburger Textilhändlers abgewiesen. Der wollte das Geld vom Bundesgesundheitsministerium haben, weil das seiner Ansicht nach während der Corona-Pandemie Masken bei ihm bestellt hatte. Der Unternehmer war überzeugt, dass es einen Vertrag gab. Das Bonner Landgericht sah das aber anders, das sagte uns Gerichtssprecher Stefan Schulz.
2: Der Vorsitzende hat konkret rausgearbeitet, dass es eben wichtig ist, dass man Angebots- und Annahmeerklärungen haben muss. Die konkreten Modalitäten haben sich für die Kammer so aus der hier gegenständlichen Korrespondenz eben nicht hinreichend ergeben, sodass man kein konkretes Angebot und keine darauf konkret sich beziehende Annahme feststellen konnte.
1: Der Hamburger Händler kann gegen diese Entscheidung aber noch vorgehen und zum Beispiel vor die nächste Instanz ziehen. Unbekannte hatten offenbar auf reiche Beute gehofft. Zwischen gestern Abend und heute Morgen haben sie in Bonn-Auerberg 5 Garagentore aufgebrochen. Danach haben sie die Garagen nach Wertgegenständen durchsucht. Das war an der Saarbrückener Straße in Auerberg, wohl zwischen 18 Uhr gestern Abend und 4 Uhr heute früh. Die Polizei fragt jetzt, ob jemand verdächtige Personen oder Fahrzeuge auf der Saarbrückener Straße beobachtet hat. Falls ja, bitten die Ermittler um Rückmeldung. Und wieder brannten wohl falsch entsorgte Akkus, dieses Mal im RSAG-Wertstoffhof in Troisdorf an der Josef-Kitz-Straße. Das Gebäude wurde schnell komplett geräumt. Die Feuerwehr hatte die Flammen in einem Container dann schnell im Griff. Das dauerte tatsächlich nur ein paar Minuten. Die Einsatzkräfte zogen den Container aus dem Lagerraum heraus und löschten ihn ab. 45 Feuerwehrleute waren vor Ort. Insgesamt dauerte der Einsatz eine Stunde. Verletzt wurde niemand. 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
3: Bedeckter Himmel heute hier im Radio Bonn-Rhein-Siegland. Die Temperaturen bewegen sich im kühleren Bereich. Morgen wird es dann aber schon wieder wärmer und sonniger. Aktuell messen wir in der Bonner Nordstadt 20,5 Grad. Oben auf dem Ölberg 16,3 Grad. In Bonn-Hoholz 20,2 Grad. 13.33 Uhr, Radio Bonn-Rhein-Sieg-Verkehr, Vorsicht A565 Meckenheim-Bonn. Zwischen Kreuz Meckenheim und Merl besteht Gefahr durch ein liegen gebliebenes Fahrzeug auf dem Standstreifen. Dann schauen wir auf die A61 Richtung Koblenz. Zwischen Rheinbach und Grafschaft Ringen haben wir noch Gefahr durch ein liegen gebliebenes Fahrzeug auf dem Standstreifen.

0: auf der B9 Adenauer Allee Richtung Belderberg braucht ihr aktuell deutlich länger. B9 Godesberger Straßentunnel in beiden Richtungen stockender Verkehr wegen der Bauarbeiten. Eine gute Nachricht gibt's für die L193 in Niederdollendorf und Oberkassel. Nach dem Baustellenunfall vom Morgen ist die Strecke jetzt wieder frei. Dann das Brückenupdate. Schauen wir zur Kennedy-Brücke. Da stockt der Verkehr weiter Richtung Bonn zurück bis Hinterkreuzung Niederkasseler Straße. Und auf der Brücke, da braucht ihr auch aktuell mehr Geduld. Und von den Fähren haben wir keine Meldungen über besonders lange Wartezeiten heute. Blitze haben wir noch. In Bonn-Geisler, L16 Meindorf Richtung Geisler, Bonn-Mehlem an der Nesselburg wird geblitzt. Auf der L333 in der Ortschaft Bach. Und in Bonn-Kessenich B9 Richtung Godesberg in der Nähe des Bundeskanzlerplatzes. Mehr Staus und Blitzer könnt ihr melden 0228 4007 111. Gute Fahrt.
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0: Hallo zusammen.

0: Das ist wirklich einer der schönsten Filme überhaupt.
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0: Es geht um Forrest Gump. Das kommt heute Abend. Kino aus den 90ern mit Tom Hanks. Und Sven, wie ging nochmal das berühmte Zitat?
2: Meine Mama hat immer gesagt, das Leben ist wie eine Schachtel Pralinen. Man weiß nie, was man kriegt.
3: Dieses Zitat ist mittlerweile eines der bekanntesten Filmzitate Hollywoods. Tom Hanks alias Forrest Gump sitzt in seinem weißen Anzug auf einer Bank und futtert Pralinen. 6 Oscars hat der Film 1994 gewonnen. Einer ging an Tom Hanks. Wenn sich da Bill Murray und John Travolta mal nicht geärgert haben, denen wurde die Rolle nämlich ursprünglich angeboten.
2: Komisch, was man noch aus seiner Kinderzeit weiß.
4: Du bist genauso wie alle anderen auch. Du bist kein bisschen anders.
5: Bist du dumm oder sowas?
6: Mama sagt, dumm ist der Dummes tut.
3: Forrest Gump ist ein sehr einfältiger Typ, der von einem Abenteuer ins nächste stürzt, nicht immer freiwillig. Auf der schon erwähnten Parkbank sitzend erzählt er uns Zuschauern seine verrückte Geschichte.
7: Lauf, Forrest! Hey,
2: Sie werden mir das wahrscheinlich nicht glauben, aber ich kann laufen so schnell wie der Wind.
8: Oh Gott, wer ist das denn?
9: Das da, das ist Forrest Gump, Coach, unser Dorftrottel.
3: Was für damalige Zeiten neu war, dank Computertechnik und dem sogenannten Morphing, konnte Tom Hanks in historische Originalbilder und Szenen reingeschnitten werden. Und Fun Fact, in den Szenen, in denen Forrest Gump rennt, ist in Wirklichkeit Tom Hanks' Bruder Jim zu sehen.
0: Forrest Gump heute Abend 20:15 Uhr bei Kabel 1 oder auch im Stream, unter anderem bei Join und Prime Video.

0: vor zwei Radio Bonn Rhein-Sieg hier, gar nicht so lange her, da standen hier zwei Blondinen mit langen Haaren im Studio. Anthony Robbins ist bei mir und du hattest ja auch mal lange blonde Haare.
1: Ja, ich hatte mir die damals für die Hochzeit lang wachsen lassen, weil als meine Frau und ich uns kennengelernt haben, hat sie gesagt, sie fandet Männer, die diesen damaligen Man-Bun, diesen kleinen Zopf, meinte sie, das sieht total gut aus. Und da habe ich gesagt, wenn wir mal heiraten sollten, dann lasse ich mir den extra wachsen.
0: Okay, inzwischen sind sie kürzer, aber als sie noch lang waren, konntest du gut flechten?
1: Gar nicht. Null. Ich habe auch ja zwei kleine Schwestern, aber ich kann auch null Haare flechten.
0: Okay,
1: so
0: dann wärst du ein Kandidat für den sogenannten Väter-Zopf-Workshop?
1: Korrekt. Das ist aus England so ein bisschen hier rüber geschwappt. Da habe ich das schon ganz oft gesehen. Der heißt im Prinzip Pints and Ponytails. Das ist total süß. Da treffen sich dann Väter zusammen mit zwei Männern, die das richtig gelernt haben, wie man Haare flechtet. Also ich glaube, die sind gar nicht ausgebildete Friseure, aber die haben halt sich ganz viele Flechtfrisuren angeguckt und bringen ihnen das bei, während sie zusammen Bier trinken. Und das gibt es demnächst auch in Deutschland. Die ersten großen Städte, die haben das schon aufgefasst und es könnte sein, dass das auch bald zu uns nach NRW kommt. Dazu dann gleich später mehr bei mir in der Sendung.
0: Sehr, sehr cool. Und wir schauen natürlich genau zu, wenn es da auch was zu sehen gibt,
1: ja,
0: irgendwann
1: richtig.
0: Dann mal, ne? Wie man da so richtig flechtet. Ich kann das auch nicht so gut. Also meine Haare sind meistens auch auf.
1: Deswegen auf und glatt.
0: Genau. So, Anthony Robbins übernimmt jetzt hier. Ab 14 Uhr steht er hier im Studio. Ich bin raus. Ich bin Susanne Szymanowski-Wagner. Ciao, ciao. Schütteln.

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1: Mit Christian Böder, guten Tag. Der bisherige Kanzleramtschef Thorsten Frey soll wohl nach Jens Spahn der neue Chef der Unions-Bundestagsfraktion werden. Das berichten mehrere Medien. Demnach wollen die beiden Parteivorsitzenden der CDU und CSU, Kanzler Merz und Bayerns Ministerpräsident Söder, Frey heute Nachmittag als Nachfolger vorschlagen. Mehr Infos hat Sarah Heinz aus dem News-Team.
2: Passieren soll das nach Angaben der Nachrichtenagentur AFP in gut einer Stunde in einer digitalen Vorstandssitzung. Kommenden Mittwoch wird der Spahn-Nachfolger dann in einer Sondersitzung gewählt. Erst dann soll Frey auch als offizielle Nachfolge verkündet werden. Eine Überraschung dürfte die Entscheidung aber nicht sein. In der Diskussion um mögliche Kandidaten für das Amt des Fraktionschefs der Union ist schon in den letzten Tagen wiederholt der Name des aktuellen Kanzleramtschefs gefallen. Thorsten Frey hat in der Vergangenheit schon als parlamentarischer Geschäftsführer unter dem damaligen Fraktionschef gearbeitet und kennt sich deswegen mit dem Job aus. Schon vor einem Jahr wurde überlegt, ihn als Fraktionsvorsitz einzusetzen. Kanzler Merz holte ihn dann aber doch zu sich ins Kanzleramt. Dort wird demnächst dann jemand nachrücken müssen. Ob es noch weitere Anpassungen im Kabinett geben wird, ist bisher noch nicht klar.
1: Und hier haben wir weitere Nachrichten in der Zusammenfassung. Die Bundesanwaltschaft hat 4 mutmaßliche Köpfe der verbotenen Reichsbürgervereinigung Königreich Deutschland angeklagt, darunter den selbsternannten König Peter Fitzek. Ihnen werden unter anderem illegale Einlagen und Versicherungsgeschäfte im Rahmen einer kriminellen Vereinigung, Steuerhinterziehung und Urkundenfälschung vorgeworfen. Die Vereinigung war vor rund einem Jahr verboten worden. Die anhaltenden Angriffe der USA auf den Iran und die Gegenschläge von dort haben den Ölpreis seit langer Zeit über die Marke von $95 pro Barrel getrieben. Unterdessen hat US-Verteidigungsminister Hegseth in einer Senatsanhörung den Antrag auf weiteres Geld für den Krieg verteidigt. Knapp 60 Milliarden Euro sind notwendig, um den Krieg bis zum Herbst führen zu können. Norwegen gedenkt heute der Opfer der Anschläge von Oslo und Utøya vor 15 Jahren. Am 22. Juli 2015 hatte der Rechtsextremist Anders Behring Breivik mit einer Bombe 8 Menschen im Osloer Regierungsviertel getötet und anschließend 69 weitere auf der Insel Utøya. Die meisten von ihnen waren jugendliche Teilnehmer eines Sommerlagers. In Deutschland sind so viele Autos zugelassen wie noch nie. Laut Zahlen des Statistischen Bundesamtes waren bei uns zum Jahresstart 49,5 Millionen PKWs gemeldet. Das sind ungefähr 150.000 mehr als noch im Vorjahr. Damit steigt die Fahrzeugdichte auf 593 Autos pro 1.000 Einwohner. In den Bundesländern mit viel räumlicher Fläche ist der Anteil von Autobesitzern am höchsten. Ganz vorne sind das Saarland, Rheinland-Pfalz und Bayern. In den Stadtstaaten Berlin und Bremen sind die Zahlen dagegen zurückgegangen. Die Statistiker sagen, das läge an dem gut ausgebauten öffentlichen Nahverkehrsnetz vor Ort. Dadurch sei es einfacher, auf das Auto zu verzichten.
0: Und jetzt das Wichtigste von hier.
3: Mit Katrin Meyer-Sebastian. An einer Baustelle in Königswinter, Niederdollendorf, ist ein LKW-Fahrer heute früh lebensgefährlich verletzt worden. Er war ausgestiegen und zu dem Fahrer eines anderen Lasters gegangen. Der hat ihn wohl nicht gesehen. Er fuhr an, erfasste seinen Kollegen. Ein Rettungshubschrauber brachte den Verletzten in eine Klinik. Der Unfall ist ein Thema gleich in den nächsten News von hier um halb.
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4: Viele graue Wolken heute wieder mit dabei. Spitzenwerte rund um die 23, 24 Grad maximal, die wir da erreichen werden. Aktuell bewegen wir uns noch so bei 21, 22. Zum Beispiel glatte 22 habe ich stehen am Bonner Hauptbahnhof. 21,4 sind es in Troisdorf am Rottersee und 19,5 haben wir sogar stehen in Wachtberg-Niederbachem. Morgen wieder freundlicher, die ganze Geschichte. Mehr Sonne dabei, Temperaturen klettern dann auch weiter nach oben Richtung Wochenende peilen wir wieder 30 Grad an. Der ausführlichste Verkehrsservice für Bonn und den Rhein-Sieg-Kreis aktuell A565 Richtung Bonn zwischen Kreuz Meckenheim und Merl, hier Gefahr durch ein liegen gebliebenes Fahrzeug. Dann haben wir aktuell noch Stau auf der A4 Richtung Aachen zwischen 3 Köln-Heumer und Kreuz Köln-Süd. 5 Kilometer stockender Verkehr, 10 Minuten plus A61 Richtung Koblenz zwischen Miel und der Auffahrt Grafschaft Ringen. 5 Kilometer stockender Verkehr, auch hier 10 Minuten plus und auf der A555 Richtung Köln zwischen Köln-Godorf und Kreuz Köln-Süd 3 Kilometer Stau. Hier dauert es auch nochmal 10 Minuten länger. länger. Dann schauen wir auf die Brücken. Und zwar starten wir da mit der Kennedy-Brücke. Da stockt der Verkehr Richtung Bonn zurück bis hinter Kreuzung Niederkasseler Straße aktuell und auf der Brücke. Da braucht ihr auch aktuell mehr Geduld. Von den Fähren aktuell keine Meldungen über übermäßig lange Wartezeiten. Auch die Südbrücke ist frei. Deswegen kommen wir direkt zu den Blitzern. Bonn-Geisler L16 von Meindorf in Richtung Geisler wird geblitzt. Bonn-Mehlem an der Nesselburg zwischen Landesdorf und Mehlem wird geblitzt. Eitorf-Bach L333 in der Ortschaft Bach. Bonn-Kessemich B9 in Richtung Bad Godesberg in der Nähe des Bundeskanzlerplatzes wird auch noch geblitzt. Und wenn ihr noch mehr gesehen habt, Staus, Blitzer, alles was auf den Straßen los ist, dann meldet euch einfach über die 0228 4007 111. Gute und vor allem sichere Fahrt.
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4: Mit Anthony Robbins und dem Nachmittagsteam. Schön, dass auch ihr dabei seid. Extra 90er jetzt. Natalie Imbruglia mit Torn.

0: Und wir ruckeln uns ganz gemütlich ein in diesen Mittwochnachmittag. Zweite Wochenhälfte gehen wir jetzt auch gemeinsam an. Auf dem Weg in Richtung Feierabend gibt's noch beste Grüße und ein paar Gedanken von unserem Matze.
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3: Ja, nee, ist klar.
4: Übrigens, ich habe doch letzte Woche darüber gesprochen, was Kellner so an Sprüchen im Restaurant bringen und was in den Speisekarten steht. Da kamen ja echt viele Nachrichten auf das Thema. Dabei habe ich sogar noch vergessen, was beim Bezahlen so alles super originellen Sprüchen kommt. Du rufst zum Beispiel, hör mal, ich möchte zahlen. Irgendwann kommt dann der oder die Kellnerin und dann kommt so ganz schelmisch, ich habe gehört, sie wollen sich finanziell verändern. Tja, aber da haben wir gelacht, wa? Und als nächstes dann habe ich auch die Tage noch gehört, mit Karte oder auf die altmodische Art? Wo du denkst, was ist denn die altmodische Art? Einfach abhauen oder was? Oder auf Mahnbescheid? Ja. Oder wenn der Gast auch ein Witzbold ist, wie möchten Sie zahlen? Am liebsten gar nicht. Sollte der Kellner dir dann verständlicherweise mit einem Kopfstoß die Nase brechen, gilt das übrigens als Notwehr und wird zusätzlich berechnet. Also Freunde, seid einfach nett zum Service und hebt euch die dummen Sprüche für den Muttertag auf.
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1: Mit Katrin Meyer-Sebastian. Guten Tag. Thorsten Frey soll neuer Fraktionschef der Union im Bundestag werden. Medienberichten zufolge soll der bisherige Kanzleramtschef die Nachfolge von Jens Spahn antreten. Heute in einer Woche sollen die Abgeordneten von CDU und CSU den neuen Fraktionschef bei einer Sondersitzung wählen. Angriffe über das Internet bedrohen zunehmend die Arbeit von Behörden. Die Bundesregierung hat deshalb heute ein Programm zur Steigerung der Cybersicherheit beschlossen. Es soll die staatlichen Computernetze widerstandsfähiger machen, Schwachstellen schneller schließen und das Vorgehen aller Ministerien einheitlich lenken, heißt es. Und jetzt das Wichtigste von hier. Ein Hamburger Textilhändler ist im Millionenstreit um Maskenlieferungen in der Corona-Pandemie mit seiner Klage gegen den Bund gescheitert, vorhin am Bonner Landgericht. Der Händler hatte sich unter anderem auf E-Mails mit dem damaligen Bundesgesundheitsminister Jens Spahn berufen. Es ging darum, um damals dringend benötigte OP-Masken, Einweghandschuhe und Kittel. Der Textilhändler ging davon aus, es habe einen Vertrag zwischen ihm und dem Bundesgesundheitsministerium gegeben. Das Bonner Landgericht sah das heute anders. Es sei damals kein Kaufvertrag zustande gekommen und selbst wenn das noch passiert wäre, wären die Ansprüche inzwischen verjährt. Es ging um fast 290 Millionen Euro. Mit Zinsen wären das heute rund 470 Millionen gewesen. An einer Baustelle in Königswinter, Niederdollendorf, ist ein Lkw-Fahrer am Morgen lebensgefährlich verletzt worden. Der 43-Jährige hatte mit seinem Laster eine Baustelle an der Hauptstraße angesteuert. Er musste dort aber warten, weil schon ein anderer Lkw an der Zufahrt stand. Der Mann stieg aus, ging zum Führerhaus des anderen Lkw. Dessen Fahrer hat ihn dann aber offenbar nicht gesehen. Als die Baustelleneinfahrt frei wurde, fuhr er an, erfasste dabei den 43-Jährigen, der mittlerweile vor dem Laster stand. Ein Rettungshubschrauber brachte den schwer verletzten Mann in eine Klinik. Ein speziell geschultes Unfallaufnahmeteam hat vor Ort alles genau aufgenommen. Jetzt wird ermittelt, was genau passiert ist. Und wieder brannten wohl falsch entsorgte Akkus, dieses Mal im RSAG Wertstoffhof in Troisdorf an der Josef-Kitz-Straße. Das Gebäude wurde geräumt, die Feuerwehr hatte die Flammen in einem Container schnell im Griff. Das dauerte nur ein paar Minuten, die Einsatzkräfte zogen den Container aus dem Lagerraum heraus. 45 Feuerwehrleute waren vor Ort, insgesamt dauerte der Einsatz etwa eine Stunde, verletzt wurde niemand. 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
2: Das hat für uns unser Wettermann Carsten Brandt.
3: Anthony, grüß dich. Heute ja der Hängemattentag, Durchhänger, viele Wolken, 22 Grad kriegen wir vielleicht noch zusammen. Anthony, es wird warm. Die nächsten Tage kommt der Sommer massiv zurück. In einer ersten Welle bis 30, 33 Grad Samstag. Übrigens weitgehend trocken. Ne? Ich meine, dass mal ein paar Tropfen heute fallen können, das ist möglich. Aber das ist jetzt danach nicht mehr der Fall. Sonntag vielleicht mal ein Schauer. Dann aber wahrscheinlich wieder in der zweiten Welle noch größere Wärme.
2: Aktuell dazu die Temperaturen. Glatte 20 habe ich stehen in Bonn-Bechninghofen. Glatte 18 sind es aktuell in Bad Honnef, Igidienberg.
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2: Aber das Wetter hatten wir gerade, deswegen schauen wir lieber auf den Verkehr und gucken auf die Straßen. Aktuell Stau auf der A4 Richtung Aachen zwischen Dreieck-Köln-Heumer und Kreuz-Köln-Süd. 3 Kilometer stockend, hier dauert es 10 Minuten länger. Dann die A555 Richtung Köln zwischen Köln-Godorf und Kreuz-Köln-Süd. 3 Kilometer Stau, auch da kommen nochmal 10 Minuten plus dazu. Und dann schauen wir in die Bonner Innenstadt auf die Kennedy-Brücke. Da aktuell stockender Verkehr in beide Richtungen. Der gewohnte Pendlerverkehr sozusagen, den wir da gerade haben. Und es dauert ungefähr eine Viertelstunde bis 20 Minuten in beide Richtungen. Der

0: Wenn ihr was habt, sagt gern Bescheid.
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0: Mit Anthony Robbins. Einen wunderschönen Mittwochnachmittag euch allen. Ganz entspannt machen wir weiter. Mark Ember, Belong Together.

jetzt neu bei uns. 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

0: Hier ist Radio Bonn Rhein-Sieg mit Anthony Robbins. Das war Cyndi Lauper, ein extra 80er für euren Feierabend. Und wir machen jetzt einen kleinen Ausflug, eine kleine Geschichtstour. Burgruinen, alte Bergstollen und weitere historische Orte, die könnt ihr in Windeck beim Spazierengehen entdecken. Und dafür gibt's inzwischen sogar eine App. Die App heißt Geschichtstour Windeck. Damit könnt ihr entweder von der Couch aus oder vor Ort mit dem QR-Code alles über die Geschichte des Ortes erfahren. Programmiert hat die App Tobias Engelbert in seiner Bachelorarbeit. Er ist Informatikstudent aus Rosbach und unser Reporter Lars Bergmann hat sich die App mal genauer angeschaut.
1: Mit einer App durch das Heimatkaff spazieren und dabei etwas über die Geschichte lernen, das geht ab sofort in Windeck. Mit der App scannt man ganz einfach die QR-Codes auf Infotafeln von historischen Orten, zum Beispiel der Burgruine Windeck. Tobias Engelbert ist Informatikstudent und hatte die Idee für seine App während seiner Bachelorarbeit. Er findet,
2: dass Informationstafeln starr sind. Die sind super unflexibel. Also wenn wir über eine Tafel reden, die wird dann dahingesetzt für ein paar hundert Euro. Die muss auch irgendwer dahinsetzen. Und in 10 Jahren wollen wir aber einen anderen Text da haben. Vielleicht auch schon in 2 Jahren. Oder neue Bilder da hinzufügen und sowas. Und das geht halt überhaupt nicht auf dieser Tafel. Und in der App ist es halt so, man hat vor Ort nur diesen QR-Code. Und was dahinter liegt, kann ich innerhalb von ein paar Sekunden ohne Probleme anpassen.
1: Und genau das ist der Vorteil der neuen App. So kann man auch von zu Hause aus etwas über die Geschichte der einzelnen Orte lernen. Bei seinem Projekt hat Tobias auch Hilfe von der Gemeinde Windeck. Bürgermeisterin Alexandra Gauss ist begeistert von der App.
3: Ich freue mich sehr, weil jetzt beginnt die schöne Jahreszeit, der Sommer, und wir sind alle wieder gerne draußen. Und jeder hat sein Handy dabei und es gibt viel zu entdecken bei uns in Windeck. Schau mal, hier ist ein schöner Ort, da hängt ein QR-Code. Dann gehe ich mal drauf und nimm so ein bisschen einen Wissenssnack mit und bekomme mehr ein Gefühl für Land und Leute.
1: Die App soll auch in Zukunft noch weiterentwickelt werden. Da sind viele weitere historische Orte und auch Routen geplant, um bei einem Spaziergang durch Windeck gleichzeitig was über die Geschichte zu lernen.
0: Und die App, die findet ihr im Apple und Play Store. Da könnt ihr ganz neu Windeck entdecken. Viel Spaß dabei.

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1: Mit Christian Böder, guten Tag. In der digitalen Welt hat es das bisher noch nicht gegeben. Zwei Modelle von künstlicher Intelligenz des Unternehmens OpenAI haben bei einem Sicherheitstest aus eigenen Stücken einen Hackerangriff auf eine Programmierplattform verübt. OpenAI hat angekündigt, den Vorfall nun zu untersuchen. Sarah Heinz aus der Redaktion: An dem Vorfall waren mehrere Modelle von OpenAI beteiligt.
2: Genau, darunter das erst vor kurzem veröffentlichte GPT 5.6 soll und ein unveröffentlichtes Modell, das noch leistungsstärker sein soll. Die Experten von OpenAI wollten eigentlich nur messen, wie gut die KI-Modelle hacken können und gaben ihnen dazu Aufgaben in einem streng kontrollierten Testumfeld. Zur Sicherheit hatte man auch den Zugriff aufs Internet eingeschränkt. Und da haben die KIs dann angesetzt, den Zugang geöffnet und sich die Plattform Hugging Face als digitales Opfer ausgesucht. Hugging Face ist eine Art Bibliothek für KI-Modelle, Datensätze und andere Informationen. Die OpenAI-Systeme hätten dann mehrere Angriffswege verkettet und dabei auch geklaute Anmeldedaten genutzt. OpenAI selbst sagt, das sei beängstigend.
1: Der Vorfall hat einmal mehr gezeigt, wo die Gefahren von KI liegen. Trotzdem ist ja künstliche Intelligenz und ihre Entwicklung aus allen Lebensbereichen nicht mehr wegzudenken.
2: Ja, ich nenne hier mal ein paar Beispiele. 47% aller Studierenden in Deutschland nutzen im Uni-Alltag regelmäßig KI, zum Beispiel zu Recherchezwecken oder als digitalen Lernpartner. Das zeigt eine aktuelle Studie des Zentrums für Hochschulentwicklung. Nur 3% der Studierenden hat demnach noch nie KI im Studium verwendet. Und erst gestern hatten der US-Technologiekonzern Microsoft und das französische Startup-Unternehmen Mistral angekündigt, dass sie ihre KI-Allianz verstärken wollen mit deutlich mehr Rechenkapazitäten in Europa. Sie wollen KI-Systeme unter anderem in Behörden verankern.
1: Vielen Dank, Sarah. Und hier haben wir weitere Nachrichten in der Zusammenfassung. Der Nachfolger des zurückgetretenen Unionsfraktionschef Spahn steht wohl schon fest. Der bisherige Kanzleramtschef Thorsten Frei soll es werden. Darauf haben sich CDU-Chef Merz und CSU-Chef Söder verständigt, so die Deutsche Presseagentur. Unterstützung findet der Vorschlag auch beim Koalitionspartner SPD. Der internationalen Frachtschifffahrt droht ein weiterer Engpass. Im Bab al-Mandab geht der Handelsverkehr zurück. Die Meerenge verbindet den Indischen Ozean über das Rote Meer und den Suezkanal mit dem Mittelmeer und hatte als Umgehung für die blockierte Straße von Hormus an Bedeutung gewonnen. Die Sicherheit dort wird jetzt allerdings von den pro-iranischen Houthi-Milizen im Jemen bedroht. Im Pariser Louvre hatte es im vergangenen Jahr einen spektakulären Juwelendiebstahl gegeben. Ab heute ist wieder einer der prächtigsten Räume des Museums geöffnet, die Galerie d'Apollon. Der Saal soll jetzt als Prunkgalerie voll zur Geltung kommen, weshalb der Raum erstmal leer bleiben wird. Die Juwelen und Kunstschätze, die dort bisher ausgestellt waren, werden erst einmal in einem fensterlosen Tresorraum aufbewahrt, heißt es von der Museumsdirektion. Im Oktober waren Schmuckstücke im Gesamtwert von rund 88 Millionen Euro geklaut worden. Die mutmaßlichen Täter wurden zwar festgenommen, aber der Schmuck ist bis heute nicht wieder aufgetaucht. Und das waren die Nachrichten mit Christian Böder.
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3: Mit Katrin Meyer-Sebastian. Und wieder muss die RSAG, die Rhein-Sieg-Abfallgesellschaft, an ihre aktuelle Kampagne erinnern. Kein Spiel mit dem Feuer. In der geht es darum, Batterien und Akkus richtig zu entsorgen. Denn falsch entsorgte Akkus haben heute erst wieder zu einem Feuer im Wertstoffhof in Troisdorf geführt. Die Feuerwehr konnte verhindern, dass sich der Brand weiter ausbreitete. Reden wir drüber in den nächsten News von hier um halb.
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4: Da haben wir aktuell viele graue Wolken, die unterwegs sind. Hin und wieder können mal ein paar Tropfen dabei sein. Langanhaltender Regen ist aber weiterhin nicht in Sicht. Das Ganze aktuell bei Werten rund um die 20-Grad-Marke. Zum Beispiel 20,5 haben wir aktuell stehen in Bonn-Bechtlinghofen. 20,7 sind es aktuell in Bornheim. Morgen wird es wieder wärmer und auch sonniger. Auch der Blick Richtung Wochenende, da könnten wir wieder auf die 30 Grad zugehen. Eine richtig heiße Woche, die steht uns dann in der nächsten bevor. Der ausführlichste Verkehrsservice für Bonn und den Rhein-Sieg-Kreis. A555 Richtung Köln, im Kreuz Köln-Süd in der Überleitung zur A4 Richtung Aachen. Hier Gefahr durch ein liegen gebliebenes Fahrzeug. Seid dort bitte besonders vorsichtig. Dann haben wir aktuell noch Stau auf der A555 Richtung Köln zwischen Köln-Godorf und Kreuz Köln-Süd. 3 Kilometer, 10 Minuten plus. Und auf der A565 Richtung Bonn zwischen Bonn-Poppelsdorf und Bonn-Endenich. Und auch in Gegenrichtung zwischen Tannenbusch und Endenich jeweils einspurig das Ganze. Deswegen dauert es hier 5 bis 10 Minuten länger. Dann gucken wir auf die Kennedy-Brücke zwischen Bonn und Beul. Aktuell ungefähr braucht ihr 10 bis 15 Minuten länger. Da stockt und staut immer wieder auf der Brücke und auch in Gegenrichtung. Aktuell 10 bis 15 Minuten, die ihr da länger braucht. Ebenfalls voll sind die Zufahrtsstraßen rund um die Bonner Kennedy-Brücke, zum Beispiel auf der Sandkaule und auch auf der Kölnstraße schon einiges los. Wir gehen runter auf die Südbrücke. Da haben wir aktuell auch 2 Kilometer Stau zwischen Bad Godesberg und Ramersdorf. Deswegen dauert es auch da nochmal länger und auch auf der Petra Kelly Allee, die Zufahrtsstraße zur Südbrücke, aktuell relativ voll. Deswegen braucht ihr auch da mehr Zeit. Monower Fähre, alles relativ entspannt. Blitzer haben wir aktuell keine. Habt ihr welche gesehen? Meldet sie gerne jederzeit. Das geht über die 0228 4007 111. Gute und vor allem sichere Fahrt.
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4: Mit Anthony Robbins. Einen wunderschönen Mittwochnachmittag euch allen. Halbe Woche haben wir rum. Und jetzt ist Zeit für die 3 nach 3 und da gehen wir rein mit was Neuem. Adam Lambert hat neue Musik rausgebracht. Ein ganzes Album ist rausgekommen und da hat er wirklich jede Menge kreativen Hirnschmalz reingestellt, wie er das denn jetzt am Ende nennen soll. Er hat sich dann für den Supertitel Adam entschieden. Und von Adam Lamberts neuen Album Adam gibt's jetzt Under the Rhythm, der erste von 3 Songs am Stück, die 3 nach 3. Alle heute zur Feier des Tages im Adam Lambert-Anstrich.

0: 15.15 Uhr ist es. Wir begleiten diese Woche hier bei Radio Bonn-Rhein-Sieg die Kolleginnen Laura Potting und Kim Klages auf ihrer Campingtour quer durch NRW. Ihr erster Stopp war der Wisseler See. Dafür gab es beide Daumen hoch und jetzt geht's für die beiden weiter. So, ihr zwei, wo steckt ihr denn gerade?
1: Hallo!
2: Hallo!
1: Hi. Wir sind auf der Autobahn unterwegs, haben jetzt die Hälfte der Kilometer geschafft, denn es geht, haben wir das schon gesagt?
2: Nee, glaub noch nicht.
1: Ja, wir fahren jetzt ins Eifelcamp.
2: Eifel, juhu!
1: Von Kalka geht's runter in die Eifel. Laura, wie fandest du den ersten Platz? Habe ich gut ausgesucht?
2: Ja, hast du hervorragend ausgesucht. Ich fand echt, also der See war cool, die Leute waren nett. Gestern hat uns ja noch ein Nachbar sogar geholfen mit der Luftmatratze, weil ich das wieder nicht auf die Reihe bekommen habe, die aufzupusten. Alle sind vorbeigekommen, haben Hallo gesagt und es war richtig schön.
1: Ja, ich kann das nur bestätigen. Also echt guter Platz. Mal schauen, was uns in der Eifel erwartet.
2: Ja.
1: Wir sind jetzt noch ein bisschen unterwegs, machen noch ein bisschen Wohnmobilparty auf der Fahrt.
2: Ja, wir müssen auf jeden Fall gleich noch ein bisschen Mucke hören.
1: Wird gemacht.
2: Finde ich geil.
1: Wir melden uns später wieder, wenn wir dann da sind.
2: Tschüss.
1: Ja.
0: Die Mucke, die liefere ich euch doch jetzt einfach. Extra 90er, Iris, The Goo Goo Dolls. Kommt gut an und ja, für uns alle vielleicht so ein bisschen Inspiration, Urlaub vor der Haustür. Wir hören auf jeden Fall nochmal rein, wie es bei den Zweien läuft.

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1: Mit Katrin Meyer-Sebastian. Guten Tag. Thorsten Frey soll neuer Fraktionschef der Union im Bundestag werden. Medienberichten zufolge soll der bisherige Kanzleramtschef die Nachfolge von Jens Spahn antreten. Heute in einer Woche sollen die Abgeordneten von CDU und CSU den neuen Fraktionschef bei einer Sondersitzung wählen. Mit der Ankündigung von Drogentests für Regierungsbeamte in Ministerien hatte Frankreichs Premier Le Cornu vor einigen Wochen für Wirbel gesorgt. Jetzt gibt es die ersten Kündigungen. Mehrere Beschäftigte hätten nach positiven Testergebnissen gehen müssen, sagte Le Cornu in einem Zeitungsinterview. Und jetzt das Wichtigste von hier. Ein Hamburger Textilhändler ist im Millionenstreit um Maskenlieferungen während der Corona-Pandemie mit seiner Klage gegen den Bund gescheitert, heute am Bonner Landgericht. Der Händler hatte sich unter anderem auf E-Mails mit dem damaligen Bundesgesundheitsminister Jens Spahn berufen. Es ging darum, um damals dringend benötigte OP-Masken, um Einweghandschuhe oder Kittel. Der Textilhändler ging davon aus, es habe einen Vertrag zwischen ihm und dem Bundesgesundheitsministerium gegeben. Das Bonner Landgericht sah das heute anders. Es sei damals kein Kaufvertrag zustande gekommen und selbst wenn das doch passiert wäre, wären die Ansprüche inzwischen verjährt, heißt es. Es ging um fast 290 Millionen Euro, mit Zinsen wären das heute rund 470 Millionen gewesen. An einer Baustelle in Königswinter, Niederdollendorf, ist ein Lkw-Fahrer am Morgen lebensgefährlich verletzt worden. Der 43-Jährige hatte mit seinem Laster eine Baustelle an der Hauptstraße angesteuert. Er musste dort aber warten, weil schon ein anderer Lkw an der Zufahrt stand. Der Mann stieg aus, ging zum Führerhaus des anderen Lkw. Dessen Fahrer hat ihn aber offenbar nicht gesehen. Als die Baustelleneinfahrt frei wurde, fuhr er an und erfasste dabei den 43-Jährigen, der mittlerweile vor dem Laster stand. Ein Rettungshubschrauber brachte den schwer verletzten Mann in eine Klinik. Ein speziell geschultes Unfallaufnahmeteam hat vor Ort alles aufgenommen. Jetzt wird ermittelt, was ganz genau passiert ist. Wieder hat es in einem Müllentsorgungsbetrieb bei uns gebrannt. In Troisdorf war auf dem Wertstoffhof an der Josef-Kitz-Straße am Vormittag ein Feuer ausgebrochen. Die Rhein-Sieg-Abfallgesellschaft dankt der Feuerwehr. Sie war schnell vor Ort und konnte so verhindern, dass sich die Flammen weiter ausbreiten. Verletzt wurde niemand. Der Wertstoffhof konnte den regulären Betrieb wieder aufnehmen. Für die RSAG unterstreicht der Vorfall die Bedeutung ihrer aktuellen Kampagne »Kein Spiel mit dem Feuer«. Darin weist das Unternehmen auf die große Brandgefahr durch falsch entsorgte Akkus und Batterien hin, die mittlerweile ja in vielen Dingen stecken, in Smartphones und E-Bikes, in elektrischen Zahnbürsten oder Kinderspielzeug. Schon kleine Risse, Stöße oder Druckstellen könnten reichen, um Brände auszulösen. Deshalb gehörten Batterien und Akkus niemals in die Mülltonne. 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
2: Das hat für uns unser Wettermann Carsten Brandt.
3: Anthony, das wird interessant. Die erste Wärmewelle jetzt zum Wochenende, Freitag, Samstag, über 30 Grad. Danach, nächste Woche, vielleicht noch wärmer. Ist noch unsicher, was genau passiert, aber dass es sommerlich sonnig wird, das ist klar.
2: Und wir behalten das natürlich für euch im Blick. Aktuelle Temperaturen habe ich auch noch für euch. Da haben wir gerade 22 Grad hier stehen in Bonn-Beul, Bechlingenhofen. 19,2 aktuell in Bad Honnef, Igidienberg. 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Wir starten rein mit einer Warnmeldung A555 Richtung Köln im Kreuz Köln-Süd in der Überleitung zur A4 Richtung Aachen. Hier Gefahr durch ein liegen gebliebenes Fahrzeug. Dann haben wir Stau A4 Richtung Aachen zwischen Dreieck Köln-Heumer und Kreuz Köln-Süd 3 Kilometer. Hier dauert es mindestens 10 Minuten länger. A59 Richtung Bonn zwischen Köln-Rath und Köln-Wahn 2 Kilometer Stau. Und auf der A555 Richtung Köln zwischen Köln-Godorf und Kreuz Köln-Süd sind es aktuell 3 Kilometer Stau. Dann das Brückenupdate. Wir schauen auf die Kennedy-Brücke. Da aktuell von Beul kommt, staut es sich ab der Niederkasseler Straße zurück. Mindestens 2 Kilometer Stau haben wir hier. Und wenn ihr in Richtung Beul unterwegs seid, da haben wir Stau auf der Kennedy-Brücke selbst und es staut sich ungefähr zurück bis auf den alten Friedhof, am alten Friedhof. Aktuell auch ein bisschen was los auf den Zufahrtsstraßen, wie zum Beispiel der Kölnstraße und auch der Römerstraße. Dann haben wir aktuell noch ein bisschen was los auf der Südbrücke. Da staut es sich vor allem aber, wenn ihr von der Südbrücke kommt, unterwegs Richtung B9 seid. Also da rund um die Reuterstraße haben wir da einen ordentlichen Knoten aktuell. Auch da viel Stau, viel Verkehr und vor allen Dingen auf den Zufahrtsstraßen ist jetzt auch schon wieder ein bisschen

0: steht nämlich drin, dass da aktuell hoch bis zur Kreuzung Oberdorfstraße gestanden wird. Auf der Mondorfer Seite, auch auf der Grau-Rheindorfer Seite. Ein kleines bisschen mehr Geduld, sonst kommt ihr da aber flüssig durch. Habt ihr noch was gesehen? Macht's wie Angie, meldet euch einfach. 0228 4007 111. Sichere und gute Fahrt.
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0: Kato und John habe ich jetzt für euch dabei. Turn the lights off. Einen schönen Mittwoch zusammen. Hassel!

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3: Irgendwann ging die Tür auf und dann kam er rein, der Halbgott in Weiß. Ne? Dr. Alban oder wie der hieß. Ey, scheißegal. Auf jeden Fall. Er spricht ja gar nicht mit dir. Was hat er denn? Ich? Ja, er. Was hat er? Ich habe so ein Ziehen im Magen. Ja, hat er das öfter? Ja, ja, dann hat er das jetzt wieder. Ne? Tut das weh, wenn ich da drauf drücke? Ja, ja, dann drücken Sie da nicht drauf. Ne? Aber er hört ja auch gar nicht richtig zu. Trinken Sie viel Kaffee? Ich sage, nee, gar nicht. Ja, einfach mal 14 Tage weglassen. Ein Kollege von Ihnen hat mir empfohlen, ich soll mehr Kuchen essen. Welcher Kollege? Dr. Oetker. Ne?
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1: Mit Christian Böder.
2: Guten Tag. Die Hängepartie rund um die angeschlagene Warenhauskette Galeria geht weiter. Geprüft werden soll jetzt, welche Filialen sich noch lohnen und welche geschlossen werden könnten. Insgesamt geht es um 33 Standorte, die auf dem Prüfstand stehen. Welche das genau sind, hat das Unternehmen am Morgen bekannt gegeben. Danny Hopper aus dem News-Team. Darunter sind auch einige Standorte in NRW.
3: Ja, und zwar die Galeria-Filialen in Euskirchen, Kleve, Köln, Mülheim und Münster. Dass es diese getroffen hat, liegt daran, dass die Mieten und das, was die einzelnen Filialen erwirtschaften, sich nicht so rechnet, wie man das gerne will. Hier soll deshalb jetzt mit den jeweiligen Vermietern gesprochen werden, zum Beispiel über die Mietkonditionen, aber auch über Flächenanpassungen wie etwa Verkleinerungen. Um dann zu schauen, ob man für den Standort noch eine Lösung findet, die sich rechnet oder eben nicht. Bei einigen Häusern laufen die Gespräche schon, bei anderen sollen sie dann jetzt losgehen. Galeria betont, man gehe da völlig ergebnisoffen ran. Wann eine Entscheidung fallen soll, ließ das Unternehmen aber offen.
2: Abseits der 33 Filialen, denen die Schließung droht, sollen auch die anderen 50 Standorte unter die Lupe genommen werden.
3: Ja, weil es eben auch da nicht überall so läuft, wie erhofft. Auch da will man mit den Vermietern sprechen. Dazu werden Umzüge in andere, geeignetere Gebäude geprüft, aber auch mögliche Neueröffnungen stehen im Raum. Galeria hatte ja erst letztens nochmal einen neuen Kredit von bis zu 160 Millionen Euro bekommen. Mit dem neuen Geld sollen unter anderem offene Mietzahlungen beglichen werden. Der Kredit ist aber an einen klaren Sanierungsplan geknüpft und der sieht eben auch weitere Schließungen vor. Schon seit Jahren geht es dem Konzern schlecht. Anfang 2024 hatte er zum dritten Mal innerhalb von 4 Jahren Insolvenz angemeldet. Im Sommer 2024 waren deshalb auch 9 Standorte schon geschlossen worden.
2: Vielen Dank, Danny. Und hier haben wir weitere Nachrichten in der Zusammenfassung. In den vergangenen 3 Jahren sind in NRW über 670 Strafverfahren wegen des Verdachts auf sogenanntes Cyber-Grooming eingeleitet worden. Damit ist die gezielte Manipulation von Minderjährigen im Netz gemeint, mit dem Ziel des sexuellen Übergriffs. Polizeiermittler haben sich in sogenannten Scheinkind-Operationen als Kinder ausgegeben und die mutmaßlichen Täter so überführt. US-Präsident Trump hat wohl ein Atomabkommen mit Saudi-Arabien genehmigt. Das Land kann damit ein eigenes ziviles Nuklearprogramm aufbauen. Das berichtet die US-Zeitung Wall Street Journal. Beim Aufbau sollen demnach nur US-Unternehmen mitwirken dürfen. In deutsche Start-up-Unternehmen wird zunehmend Geld investiert. Im ersten Halbjahr waren es knapp 5,3 Milliarden Euro an Risikokapital. Das sagt die Beratungsgesellschaft EY in ihrem aktuellen Start-up-Barometer. Demnach sind das fast 15% mehr als in der ersten Hälfte vergangenen Jahres. Das meiste Geld floss demnach an junge Unternehmen in Berlin und in Baden-Württemberg. Dort vor allem wegen eines 1,2 Milliarden starken Megadeals bei der Robotikfirma Neurorobotics. Auf Platz 3 folgt Bayern. NRW liegt im Bundesranking im Mittelfeld. Hoffen können junge Unternehmen künftig auch auf staatliche Förderung, vor allem wenn sie in den Bereichen Sicherheit und Verteidigung arbeiten. Denn die Bundesregierung hat ihre neue Start-up- und Scale-up-Strategie verabschiedet. Die soll auch verhindern, dass erfolgreiche Gründungen später ins Ausland abwandern.
0: Und jetzt das Wichtigste von hier.
4: Mit Katrin Meyer-Sebastian. Das Bonner Landgericht hat heute Mittag die Klage eines Hamburger Unternehmers abgewiesen. Der wollte fast 500 Millionen Euro für Corona-Maskengeschäfte vom Bundesgesundheitsministerium haben. Aber das Landgericht in Bonn war der Ansicht, dass es juristisch nie einen richtigen Kaufvertrag für die Masken gegeben hat. Mehr zu der Entscheidung in Bonn gibt's gleich in den nächsten News von hier um 5:30.
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5: Da haben wir aktuell viele graue Wolken, die unterwegs sind. Wenig Regen, aber kaum Tropfen. Hier und da gibt es mal vereinzelt ein paar, aber langanhaltender Regen ist es nicht. Das Ganze bei Temperaturen rund um die 20, 21 Grad aktuell. Morgen macht es nochmal einen Satz nach oben. Generell der Blick Richtung Wochenende, der lässt sich dann doch wieder ein bisschen sommerlicher anfühlen. Da gehen wir dann hoch, teilweise auf Werte rund um die 30. Der ausführlichste Verkehrsservice für Bonn und den Rhein-Sieg-Kreis. Wir starten auf der A4 Richtung Aachen. Zwischen 3 Köln-Heumann und Kreuz Köln-Süd 3 Kilometer Stau, mindestens eine Viertelstunde plus. A555 Richtung Köln zwischen Köln-Godorf und im Kreuz Köln-Süd 3 Kilometer Stau. Auch hier kommt nochmal eine Viertelstunde dazu. Und auf der A565 Richtung Meckenheim zwischen Kreuzborn-Nord und Bonn-Endenich. Auch da braucht ihr Geduld. Hier staut's aktuell auf 1 Kilometer. Wir gucken auf die Kennedy-Brücke. Von Beul kommt Stau ab der Kreuzung Niederkasseler Straße. 2 Kilometer Stau sind es hier aktuell ungefähr. Dann haben wir noch ein bisschen Verkehr auf den Zufahrtsstraßen, wie zum Beispiel der Sandkaule, der Kölnstraße, der Bornheimer Straße und auf der B9, da staut es sich aktuell zurück bis zum Beethoven-Gymnasium. Dann die Gegenrichtung, da staut es sich zurück ab dem Alten Friedhof. Also auch da braucht ihr Geduld und mehr Zeit, bis ihr über die Kennedy-Brücke kommt. Und dann schauen wir auf die Südbrücke. Die ist aktuell noch frei in Richtung Bonn-Ost, von Bonn-Ost kommt in Richtung Bad Godesberg. Es staut sich aber vor der Südbrücke. Vor allen Dingen, wenn ihr da auf die Südbrücke drauf wollt, die Zufahrtsstraßen sind da betroffen, wie gewohnt. Petra-Kelly-Allee zum Beispiel, Ludwig-Erhard-Allee und auch auf der B9 staut es sich zwischen der Reuterstraße und der Südbrücke in beide Richtungen. Mondorfer Fähre, aktuell haben wir da Stau bis zur Oberdorfstraße laut der Angie, die hat sie vorhin durchgegeben und auf der Mondorfer Seite, auf der Bonner Seite steht ihr auf dem Engländerweg. Blitzer haben wir aktuell noch ein paar für euch und zwar stehen die in Bonn, Kessenich, B9 Richtung Bad Godesberg, dann Bonn-Geisler L16 von Meindorf in Richtung Geisler, Bonn-Mehlem an der Nesselburg zwischen Landesdorf und Mehlem und in Eitorf-Bach auf der L333 in der Ortschaft Bach. Danke an Jürgen fürs Durchgeben. Habt ihr mehr gesehen? Sagt gern Bescheid. 0228 4007 111. Gute und sichere Fahrt.
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5: Mit Anthony Robbins. Einen wunderschönen Mittwochnachmittag euch allen. Linkin Park ist für euch mit Lost.

0: Ganz entspannt mit Sascha geht's in den Mittwoch-Feierabend. Schön, dass ihr dabei seid. Und bei vielen von euch ist das Stichwort Feierabend aktuell so ein Gefühl, das löst nur Schulterzucken aus, weil es sind Ferien. Viele haben Urlaub und wir bringen euch im Urlaub raus. Wir haben jeden Tag Tipps für euch und haben unseren Ferienreporter Sven Jawohl rausgeschickt und der nimmt euch jetzt mit über die deutsch-niederländische Grenze nach Arnhem. Da befindet sich der Burgerszoo, ein riesiger Park mit Elefanten, Affen, Geparden, Bären und Tigern, und dazu gibt es noch große Indoor-Bereiche, zum Beispiel eine Savannenlandschaft oder das Aquarium. Unser Ferienreporter Sven Jaworek hat sich im Zoo mit der Tiermanagerin Constanze getroffen.
1: Die Pinguine sind ein bisschen das Begrüßungskomitee.
2: Ja.
1: Die wohnen ja gar nicht so im Eis, hä? Die sind nicht so antarktische Pinguine, sondern Pinguine aus Südafrika, Namibien. Wenn wir echt einen ganz kalten Winter haben, dass wir alle eislaufen gehen, dann müssen wir die Pinguine reinholen, dann ist es dann zu kalt.
3: Es gibt hier Tiere, die leben in einem so großen Gehege, dass man als Besucher den Eindruck bekommt, die liefen frei herum. Es gibt hier einen höher gelegten Holzpfad, von dem aus man die Giraffen, die Nashörner und Zebras sehen kann. Da kommt so ein bisschen Safari-Feeling auf. Und neben den offenen Gehegen hat der Burgerszoo auch riesige Hallenbereiche.
1: Man merkt es gleich, ja? Es ist ja feucht und es ist warm und es ist nass am Boden. Und das ist der Regenwald.
3: Über einem hängen plötzlich die Fledermäuse. Kleine Echsen krabbeln über den Weg. Vögel fliegen rum.
1: Und das ist auch ein botanischer Garten hier. So Pflanzenliebhaber, die können hier auch wirklich Stunden rumlaufen. Nur im Busch allein haben wir 1500 Pflanzenarten.
0: Der Burgerszoo ist vielleicht auch was für eure Ferien. Ich wünsche euch ganz viel Spaß beim Entdecken der Tiere.

0: Das ist jetzt für alle Papas, die bei der Frage, Papa, kannst du mir mal die Haare machen, gleich Schweißperlen auf der Stirn bekommen. Das Kind möchte Zöpfe, Papa hatte aber noch nie irgendwas mit langen Haaren zu tun und das möchte Friseurin Anita Erdmann ändern. Sie hat sich das Projekt, das Do Hair, überlegt und sie lockt die Väter mit Bier.
1: Also ich biete Workshops an für Papas und ich bringe ihnen bei, wie sie ihren Töchtern die Haare machen können. Und zwar findet das alles in einer sehr entspannten Atmosphäre statt, in einem Gasthaus oder einer Bar, einfach wo man quasi wie am Stammtisch zusammensitzen kann und dann mit Freunden einfach einen coolen Abend verbringen kann.
0: Das ist total lustig. Väter sitzen dann zusammen am Stammtisch, Puppenkopf vor sich, ein Bier in der Hand. Die Idee dafür, die hat sie übrigens aus England. Da gibt es das seit längerem unter dem Namen Ponytails and Pints.
1: Ich habe selber ein Reel gesehen auf Insta und das hat mir einfach keine Ruhe gelassen. Ne? Und weil ich dachte, irgendwie ist es so ein schönes Thema, weil einfach alle abgeholt werden. Also die Mamas werden entlastet oder auch die Partner. Und die Töchter profitieren natürlich am meisten, weil sie danach eine schöne Frisur haben und die Zeit auch mit dem Papa genießen.
0: Und das Schöne ist, die Väter nehmen das Angebot dankend an. Manche haben schon ein bisschen Ahnung, andere haben noch nie im Leben geflochten. Eins haben sie aber alle gemeinsam, sie sind begeistert.
1: Also es ist wirklich bombastisch. Die Rückmeldungen sind so nett. Also ich bekomme Feedback direkt nach dem Kurs natürlich von den Papas. Dann werden mir am nächsten Tag Fotos geschickt von den Frisuren, die sie direkt umgesetzt haben. Und was mich total freut immer, wirklich, das finde ich, da bin ich immer ganz stolz, dass sie tatsächlich auch fortgeschrittenen Kurse besuchen wollen und so. Also es ist wirklich irre. Ich finde es total schön.
0: Bisher bietet Anita das Programm in München, Frankfurt, Heidelberg und Berlin an. Sie ist aber bereit zu expandieren.
1: Also ich komme überall hin, wo ich hinkommen soll.
0: Wenn ihr also Lust habt auf Dads Do Hair in Bonn zum Beispiel, dann meldet euch bei Anita Erdmann, bringt den Vätern das Zöpfeflechten bei. Es kann doch nicht schaden. Vielleicht will man ja auch selber irgendwann mal nochmal lange Haare tragen. Hier ist Radio Bonn Rhein-Sieg. Fantastische Idee. Robbie Williams jetzt mit Love My Life.

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0: mit Katrin Meyer-Sebastian. Guten Tag. Die Vorsitzenden von CDU und CSU, Merz und Söder, haben sich auf einen Nachfolger für den zurückgetretenen Unionsfraktionschef Spahn verständigt. Kanzleramtsminister Frei soll das Amt übernehmen. Die Fraktion wurde schon über den Vorschlag informiert, soll am nächsten Mittwoch über die Personalie abstimmen. Die Bundesanwaltschaft erhebt Anklage gegen die Anführer der verbotenen Reichsbürgergruppe Königreich Deutschland. Die Bundesanwaltschaft wirft den vier mutmaßlichen Rädelsführern Mitgliedschaft in einer kriminellen Vereinigung vor. Und jetzt das Wichtigste von hier. Da dürfte auch der Ex-Bundesgesundheitsminister Spahn heute etwas aufgeatmet haben, denn es ging um sehr viel Geld am Bonner Landgericht. Und da ist ein Hamburger Textilhändler im Streit um Maskenlieferungen in der Corona-Pandemie am Mittag mit seiner Klage gegen den Bund gescheitert. Der Händler hatte sich unter anderem auf E-Mails mit dem damaligen Bundesgesundheitsminister Spahn berufen. Es ging darin um damals dringend benötigte OP-Masken. Der Textilhändler ging davon aus, es habe einen Vertrag zwischen ihm und dem Bundesgesundheitsminister gegeben. Das Bonner Landgericht sah das heute anders. Es sei damals kein Kaufvertrag zustande gekommen. Und selbst wenn es doch passiert wäre, wären die Ansprüche inzwischen verjährt, heißt es. Es ging insgesamt mit Zinsen um 470 Millionen Euro.
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0: An einer Baustelle in Königswinter Niederdollendorf ist ein Lkw-Fahrer am Morgen lebensgefährlich verletzt worden. Der 43-Jährige hatte mit seinem Laster eine Baustelle an der Hauptstraße angesteuert, musste dort warten. Er war ausgestiegen, an einen anderen Lkw herangetreten und dort wohl nicht gesehen worden. Er wurde von dem Lkw-Fahrer erfasst. Ein Rettungshubschrauber brachte den schwer verletzten Mann in eine Klinik. Es hat wieder gebrannt heute in einem Entsorgungsbetrieb im Radio Bonn-Rhein-Siegland. Das Feuer am Wertstoffhof der RSAG in Troisdorf war aber schnell unter Kontrolle. Die RSAG verweist aber nochmal auf ihre Kampagne Kein Spiel mit dem Feuer, in der sie darauf hinweist, dass Batterien und Akkus nicht in den Hausmüll gehören, sondern richtig entsorgt werden müssen. Und noch eine Meldung, auch in eigener Sache. Die Landesmedienanstalt NRW hat die Nominierten für den diesjährigen Audiopreis bekannt gegeben und Radio Bonn-Rhein-Sieg ist wieder mit 2 Nominierungen dabei. Aus 310 Einreichungen haben die Jurys die besten Beiträge der privaten Radiobranche des vergangenen Jahres ausgewählt. Radio Bonn-Rhein-Sieg ist gleich 2-mal in der Kategorie Vor-Ort-Berichterstattung nominiert. Anthony Robbins mit seinem Bericht Maxims zweites Herz, ein Leben nach der Organspende. Und Erik Sommer mit seiner Hospizreportage Das letzte Zuhause. Die Gewinner des Audiopreises werden im September bei der feierlichen Preisverleihung in Köln bekannt gegeben. Wir drücken uns selber die Daumen. 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
2: Ich bedanke mich herzlich an dieser Stelle, dass du mir auch die Daumen drückst. Ich habe die ganze Zeit überlegt, was kann ich denn jetzt Sympathisches sagen, ohne dass es gleich komisch wirkt. Aber ja, ich glaube, selber Daumen drücken ist richtig gut.
0: Natürlich.
2: Danke.
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2: Da haben wir viel Sonne dabei und alles, was es sonst zu wissen gibt rund ums Thema Wetter, hat unser Wettermann Carsten Brandt.
3: Anthony, grüß dich. Heute ja der Hängemattentag, also Durchhänger, viele Wolken, 22 Grad kriegen wir vielleicht noch zusammen. Anthony, es wird warm. Die nächsten Tage kommt der Sommer massiv zurück. In einer ersten Welle bis 30, 33 Grad Samstag. Übrigens weitgehend trocken. Ne? Ich meine, dass mal ein paar Tropfen heute fallen können, das ist möglich. Aber das ist jetzt danach nicht mehr der Fall. Sonntag vielleicht mal ein Schauer. Dann aber wahrscheinlich wieder in der zweiten Welle noch größere Wärme.
2: Aktuell dazu die Temperaturen. Da haben wir 21,5 Grad in Niederkassel-Ranzel, 21,3 in der Bonner Nordstadt. Der ausführlichste Verkehrsservice für Bonn und den Rhein-Sieg-Kreis. Wir starten rein aktuell mit einer Warnmeldung von der A4 Richtung Aachen zwischen dem Kreuz Köln-Gremberg und Rodenkirchener Brücke. Hier Gefahr durch ein liegen gebliebenes Fahrzeug. Stau aktuell auch auf der A4 Richtung Aachen zwischen Dreieck Köln-Holmer und Kreuz Köln-Süd. 3 Kilometer. Hier dauert es aktuell eine Viertelstunde länger. Dann gucken wir noch auf die A555 Richtung Köln zwischen Köln-Godorf und Kreuz Köln-Süd. Auch hier 3 Kilometer Stau und eine Viertelstunde plus. Und nach wie vor Stau auf der A565 Richtung Meckenheim zwischen dem Kreuz Bonn-Nord und Bonn-Endenich. Dann aktuell unser Brücken-Update. Wir schauen auf die Kennedy-Brücke. Da aktuell, wenn ihr von Beul kommt, da staut es sich aktuell schon ab der Niederkasseler Straße auf mindestens 2 Kilometer. Und wenn ihr in Gegenrichtung unterwegs seid, also vom Bonner Zentrum aus Richtung Beul, da kommt ihr schon ab dem alten Friedhof in Stau und stockenden Verkehr. Auch auf den Zufahrtsstraßen einiges los. Die Sandkaule zum Beispiel, Kölnstraße, Bornheimer Straße. Und wenn ihr von der B9 auf dem Weg Richtung Bonner Zentrum seid, da staut es sich aktuell zurück bis zum Bonner Bundesrechnungshof. Wir schauen auf die Südbrücke. Da aktuell staut es sich vor der Südbrücke Richtung Bonn-Ost zwischen Rheinaue und Ramersdorf. Auch Stau auf den Zufahrtsstraßen.

Anthony Robbins, einen wunderschönen Mittwoch zusammen. Ich freue mich sehr über die Nominierung, möchte mich aber an der Stelle auch nochmal bei Ramona und Maxim bedanken, die ich begleiten durfte. Die Reportage, die packen wir euch auch nochmal auf die Website. Und ich wünsche euch jetzt einen schönen Mittwoch mit Oasis.

0: Und jetzt ein paar Tipps für euch.
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0: Da kann es, wenn ihr möchtet, schon morgen für euch ab nach Ibiza gehen. Zwar nicht unbedingt direkt auf die Insel, aber zumindest Inselfeeling gibt's. Und das hier bei uns in Bonn, bei der Afterjob-Party auf dem Rhein beim Ibiza-Special. Tom Merkens legt für euch auf, das Schiff legt um 18.30 Uhr ab und Tickets bekommt ihr ab 30 Euro. Und wenn ihr sagt, boah, morgen passt mir so gar nicht rein, ich habe erst wieder am Wochenende Zeit, gar kein Problem. Wie wär's denn mal wieder mit so einer richtig schön zünftigen Feuerwehrfeier? Samstag, Löscheinheit Eitorf Süd, der Freiwilligen Feuerwehr. Da gibt es das Feuerwehrfest. Am Samstag, 25.07. mit großer Summer Dance Party. Los geht das Ganze um 18 Uhr. Ganz viel Spaß an alle, die da gerade fleißig hinter den Kulissen planen und an alle, die dann feiern.

0: Die Kollegin Annick Manoukian ist in Manchester gelandet. Und nein, keine Sorge, ihr bekommt jetzt nicht einfach Urlaubs-Updates vom Radio Bonn-Rhein-Sieg-Team. Die ist dort beruflich unterwegs. Sie ist nämlich bei Iggy Kelly im Studio. Dort werden sie zusammen unseren offiziellen Aktion Lichtblicke-Song schreiben und aufnehmen. Annick, wie ist die Lage bei euch?
1: Ja, hallo aus den heiligen Studiohallen hier in Manchester. Wir sind schon mittendrin im Songwriting und es ist total spannend, das alles hier mitzumachen. Also Iggy hatte schon eine super Songidee und an der arbeiten wir jetzt. Ich will aber auch noch nicht zu viel verraten, ehrlich gesagt.
0: Dann fragen wir doch gar nicht dich, dann fragen wir doch, ob wir vom Iggy was herausbekommen.
2: Ich will natürlich noch nicht zu viel verraten. Erstmal ist es irgendwie total surreal, dass wir hier gemeinsam in England sitzen. Das ist irgendwie total verrückt, aber auch richtig schön. Das Einzige, was ich auf jeden Fall sagen werde, ist, dass wir, glaube ich, alle viel mehr Liebe brauchen. Ich glaube, das ist so ein kleiner Hint schon mal zum Song. Ich will aber noch nicht zu viel verraten, weil ja, das muss auch spannend bleiben. Aber das sage ich schon mal. Wir brauchen alle viel mehr Liebe und wir müssen alle viel mehr Liebe schenken. Ich glaube, das ist sehr, sehr wichtig und die Message vom Tag.
0: Ja, das ist doch eine ganz schöne Message. Mehr Liebe. Also wir bleiben weiter gespannt, mit euch natürlich in Kontakt und viel Spaß weiterhin in Manchester beim Lichtblicke-Songschreiben.
1: Dankeschön, den werden wir haben.

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1: Mit Christian Böder, guten Tag. Die Parteichefs von CDU und CSU, Merz und Söder, sind sich einig, Thorsten Frey soll den Posten als Unionsfraktionschef übernehmen. Am Nachmittag haben sie den bisherigen Kanzleramtschef in einer Videokonferenz als Kandidaten vorgeschlagen. Sarah Heinz aus dem News-Team. Nach Ansicht von Merz und Söder ist Frey ja besonders gut für das Amt geeignet.
2: Ja, die beiden haben sehr warme Worte für ihn gefunden. Merz sagte, Frey würde einen maßgeblichen Teil zum bisherigen Erfolg der Regierungsarbeit tragen, genau wie zur Stabilität der Koalition. Er würde für das perfekte Zusammenspiel zwischen Parlament, Koalitionspartner und Bundesregierung sorgen, hieß es. CSU-Chef Söder schloss sich dem an. Frey wäre ein guter Vorsitzender. Schon die Zusammenarbeit mit ihm im Kanzleramt oder als früherer parlamentarischer Geschäftsführer sei gut gewesen. Auch Außenminister Wadefuhl hat sich hinter den Vorschlag gestellt. Er könne sich keine bessere Wahl vorstellen, sagte er am Rande seines Amtsbesuchs in Nigeria.
1: Frey wird allerdings erst am kommenden Mittwoch offiziell zum neuen Fraktionsvorsitz der Union gewählt. Aktuell wird ja noch diskutiert, ob das noch mehr Veränderungen mit sich bringen könnte.
2: Genau, einerseits müsste bei der Wahl von Thorsten Frey natürlich die Stelle im Kanzleramt neu besetzt werden. Wer den Posten übernehmen könnte, dazu gibt es bisher noch keine Infos. In einer Pressekonferenz heute sagte der stellvertretende Unionschef Hoffmann, die Frage solle zeitnah geklärt werden. Auch Kanzler Merz hat gesagt, dass die Entscheidung da zügig fallen solle. Außerdem wird darüber spekuliert, ob die Aufstellung vom Kabinett nochmal angepasst werden könnte. Merz betonte heute aber auch sinngemäß, dass jetzt erstmal das Amt des Vorsitzenden im Fokus sei.
1: Vielen Dank, Sarah. Und hier haben wir weitere Nachrichten in der Zusammenfassung. Die Furcht vieler, dass der Krieg im Iran weiter eskalieren könnte, scheint begründet. US-Präsident Trump droht nun jedes Mal, eine Brücke oder ein Kraftwerk im Iran zu zerstören, wenn der Iran ein Schiff in der Straße von Hormus angreift. Das US-Militär würde in solchen Fällen auch zivile Infrastruktur als Ziel nicht ausnehmen, sagte Trump in sozialen Medien. In einer Fabrik im niedersächsischen Lingen sollen künftig Atombrennelemente russischer Bauart hergestellt werden, in Zusammenarbeit mit dem russischen Atomkonzern Rosatom. Das niedersächsische Umweltministerium hat dafür den Weg freigemacht. Das Vorhaben stößt aber parteiübergreifend auf Kritik. Deutschlands letzte große Kaufhauskette Galeria prüft derzeit, ob 33 Filialen sich noch lohnen oder geschlossen werden können. In NRW stehen die Standorte in Euskirchen, Kleve, Köln, Mülheim und Münster vor dem Möglichen aus. Galeria will nun mit den Vermietern über Mietkonditionen und Flächenanpassungen verhandeln oder tut es bereits. In Deutschland sind so viele Autos zugelassen wie noch nie. Nach Zahlen des Statistischen Bundesamtes waren bei uns zu Jahresbeginn 49,5 Millionen Pkw gemeldet. Das sind ungefähr 150.000 mehr als im Vorjahr. In den Bundesländern mit viel räumlicher Fläche ist der Anteil von Autobesitzern am höchsten. Ganz vorne liegen das Saarland, Rheinland-Pfalz und Bayern. In den Stadtstaaten Berlin und Bremen sind die Zahlen dagegen zurückgegangen. Die Statistiker sagen, das liegt vor allem an dem gut ausgebauten öffentlichen Nahverkehr vor Ort.
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3: Mit Katrin Meyer-Sebastian. In Königswinter-Thomasberg entsteht eine Containerunterkunft für Geflüchtete und Asylbewerber. Genauer gesagt, sie steht schon, soll noch in diesem Monat bezogen werden. Und die Stadt will die Anwohner mitnehmen und umfassend informieren. Das passiert unter anderem heute bei einem Infoabend. Das ist nur eins der Themen gleich in den nächsten News von hier um halb.
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4: Viel Grau mit dabei heute, vereinzelt könnten ein paar Tropfen dabei sein. Gerade gab es mal einen ganz kleinen Aufriss, wo wir so ein bisschen Sonne hatten. Das Ganze bei Temperaturen heute so um die 20, 21 Grad aktuell in der Spitze. Morgen gehen wir hoch, 23, 24 und Richtung Wochenende stehen dann auch wieder Werte rund um die 30 an. Der ausführlichste Verkehrsservice für Bonn und den Rhein-Sieg-Kreis. Wir starten auf der A4 Richtung Aachen. Zwischen Dreieck Köln-Heumer und Kreuz Köln-Süd 5 Kilometer Stau. Hier dauert es 20 Minuten länger. A555 Richtung Köln. Zwischen Köln-Godorf und Kreuz Köln-Süd 2 Kilometer Stau. Hier kommen nochmal 10 Minuten dazu. A565 Richtung Meckenheim. Zwischen Kreuzbonn-Nord und Bonn-Endenich 1 Kilometer Stau. Und dann das Update von der Kennedy-Brücke. Auf der Kennedy-Brücke, wenn ihr von Beul kommend seid, da staut es sich bereits ab der Kreuzung Niederkasseler Straße. Und in Gegenrichtung, da steht ihr ab dem alten Friedhof. Auch auf den Zufahrtsstraßen einiges los. Sandkaule, Kölnstraße, Bornheimer Straße und auf der B9, wenn ihr Richtung Zentrum unterwegs seid, da steht ihr aktuell zurück bis zum Hofgarten. Wir gucken auf die Südbrücke. Auch da die Zufahrtsstraßen mehr betroffen als die Brücke selbst. Vor allen Dingen auf der Reuterstraße Richtung Südbrücke braucht ihr aktuell ungefähr 10 Minuten länger. Da Stop and Go. Und auch auf der Friedrich-Ebert-Allee, der Petra-Kelly-Allee und der Ludwig-Erhard-Allee aktuell viel Verkehr und es dauert ein Stückchen länger, bis ihr zur Südbrücke kommt. Auf der Mondorf Mondorfer Seite der Mondorfer Fähre. Da steht ja aktuell auch hoch bis zur Apotheke. Auf der Bonner Seite aktuell bis zum Milchgasserweg. Dann haben wir noch Blitzer stehen. Altorf in Bach auf der L333 wird geblitzt in der Ortschaft Bach. Bonn-Mehlem an der Nesselburg zwischen Landesdorf und Mehlem wird geblitzt. Bonn-Geisler auf der L16 von Meindorf in Richtung Geisler. Habt ihr mehr gesehen? Meldet jederzeit 0228 4007 111. Gute und vor allem sichere Fahrt.
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4: Einen wunderschönen Mittwoch. Kommt gut durch den Tag. Ich hoffe, der Feierabend ist schon da. Jetzt gibt's Leonie.

0: Es ging um insgesamt fast eine halbe Milliarde Euro. So viel wollte eine Hamburger Textilfirma vom Bundesgesundheitsministerium haben. Der Fall landete vor dem Bonner Landgericht. Radio Bonn Rhein-Sieg-Reporter Benedikt Schockenhoff, du warst heute bei der Urteilsverkündung für uns mit dabei.
1: Genau, und da wurde entschieden, das Gericht weist die Klage ab. Das Textilunternehmen ist vor Gericht gescheitert. Vorerst, sie können nämlich noch in Berufung gehen.
0: Hol uns doch nochmal ganz kurz ab, was genau hat die Hamburger Firma dem Bund denn vorgeworfen?
1: Ja, es ging um Kaufverhandlungen zwischen der Hamburger Firma und dem Gesundheitsministerium, damals noch unter Jens Spahn, ne? Also Stichwort Maskenaffäre. Das Ministerium wollte laut dem Unternehmen Masken und anderes medizinisches Material bestellen, insgesamt rund 350 Millionen Teile. Am Ende ging der Auftrag dann aber an eine Schweizer Firma. Die Hamburger, die Pure Fashion Agency, die waren aber der Meinung, ja, aus Telefonaten und Mails sei bereits ein Kaufvertrag entstanden. Der Bund sah das anders.
0: Und darüber wurde dann gestritten.
1: Genau, das Gericht in Bonn hat sich dafür unter anderem die Mailverläufe über die Kaufverhandlungen angesehen und geurteilt, es gab nie einen verbindlichen Kaufvertrag. Denn für einen Vertragsabschluss müssen sich beide Parteien einig sein. Und das war hier eben nicht der Fall, heißt es in der Urteilsbegründung. Jens Spahn selbst war heute übrigens nicht in Bonn dabei. Vom Bund war generell niemand vor Ort und die Kläger, die waren auch nur durch ihren Anwalt vertreten.
0: Und dabei hat der Jens doch aktuell Zeit. Naja, keine Kohle für ein Hamburger Textilunternehmen. In Spahns Maskenaffäre hat das Landgericht Bonn entschieden. Danke, Benni, für die Infos.
1: Gerne.

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1: Hallo, ich bin Max und ich habe mir vor 5 Tagen das Genick auf Mallorca gebrochen. Das ist mein erstes Video, wo ich aufstehen kann. Ich denke mal, viele haben darauf gewartet.
0: Wie das Leben ist nach einem Genickbruch, das zeigt Max jetzt regelmäßig seinen Followern bei Instagram und TikTok.
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0: Der gute Max, der kommt aus Norddeutschland und Onlinerin Katha Hoffmann, die kommt gerade aus der Redaktion zu mir. Hallöchen.
3: Hi, grüß dich.
0: Die Frage, die natürlich jetzt jedem erstmal so ein bisschen in den Kopf kommt, was ist passiert?
3: Ja, Max hat Fußball gespielt und war Mitte Juni auf Mannschaftstour auf Mallorca. Ja, und er und seine Jungs sind auf dem Rückweg vom Meer am Hotelpool vorbeigekommen und ohne groß drüber nachzudenken, ist Max dann eben reingesprungen. Der Pool war aber viel zu niedrig, so 60 Zentimeter nur tief, und Max ist mit dem Kopf auf den Fliesenboden geschlagen. Dabei hat er sich dann den 1. und den 7. Halswirbel gebrochen. Danach ist Max natürlich sofort ins Krankenhaus gekommen und trägt seitdem so ein Spezialgestell, mit dem vor allem sein Kopf fixiert wird.
0: Dass Max den Unfall überhaupt überlebt hat, da hatte er schon wirklich einen Wahnsinnsschutzengel bei sich.
3: Absolut. Und Max hält sich auch wirklich wacker. Alles klappt aber natürlich noch nicht. Gestern hat er zum Beispiel erst ein Video gepostet mit 3 Dingen, die er nach dem Genickbruch noch nicht wieder kann. Das wäre Fußball spielen, seine absolute Leidenschaft, das vermisst er wirklich am meisten. Motorradfahren, ärgerlicherweise erst 6 Tage vor dem Unfall hatte er da den Führerschein bestanden. Ja, und ganz alltägliche Dinge wie Flaschen aufdrehen, da fehlt ihm einfach noch die Griffkraft.
0: Da hat man das gar nicht so auf dem Schirm, dass sowas Einfaches wie Flaschen aufdrehen dann einfach nicht mehr möglich ist. Wir hoffen auf jeden Fall und drücken Max ganz toll die Daumen, dass er schnell wieder fit und gesund wird und werden seine Reise natürlich weiter auf Instagram und TikTok verfolgen.
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1: Mit Katrin Meyer-Sebastian. Guten Tag. Das Geburtshaus von Adolf Hitler im österreichischen Braunau ist jetzt eine Polizeistation. Damit will die Regierung in Wien verhindern, dass das Gebäude weiter als Ausflugsziel für Neonazis genutzt wird. Als Polizeiwache sei es jetzt ein Ort der Demokratie, Freiheit und Menschenwürde, hieß es bei der Eröffnung. Mit der Ankündigung von Drogentests für Regierungsbeamte in Ministerien hatte Frankreichs Premier Le Cornu vor einigen Wochen für Wirbel gesorgt. Jetzt gibt es die ersten Kündigungen. Mehrere Beschäftigte hätten nach positiven Testergebnissen gehen müssen, sagte Le Cornu in einem Zeitungsinterview. Und jetzt das Wichtigste von hier. Ein Gerichtsstreit in Bonn hätte den Steuerzahler teuer zu stehen kommen können, wird er aber nicht. Das Bonner Landgericht hat heute die Klage eines Textilhändlers aus Hamburg gegen den Bund abgewiesen. Es ging um einen Deal in der Corona-Pandemie. Der Bund brauchte damals dringend OP-Masken, Einweghandschuhe und Kittel. Der Händler aus Hamburg wollte sie liefern und war davon ausgegangen, dass es auch einen entsprechenden Kaufvertrag mit dem Bundesgesundheitsministerium gab. Er berief sich vor Gericht unter anderem auf E-Mails mit dem damaligen Bundesgesundheitsminister. Spahn. Das Bonner Gericht sah das heute aber anders. Ein solcher Vertrag sei nicht zustande gekommen. Es ging ursprünglich um fast 290 Millionen Euro. Mit Zinsen wäre mittlerweile fast eine halbe Milliarde Euro zusammengekommen.
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1: In Königswinter Niederdollendorf ist ein Lkw-Fahrer am Morgen lebensgefährlich verletzt worden. Der 43-Jährige hatte mit seinem Laster eine Baustelle an der Hauptstraße angesteuert, musste dort warten. Er war ausgestiegen, an einen anderen Lkw herangetreten und wohl übersehen worden. Der Laster fuhr an, erfasste den 45-Jährigen. Der kam mit einem Rettungshubschrauber in eine Klinik. Noch in diesem Monat sollen die ersten Geflüchteten in ihr neues Zuhause in Limperichsberg im Königswinter-Thomasberg einziehen. Da steht jetzt eine Containeranlage für insgesamt 50 Geflüchtete und Asylbewerber. In einer halben Stunde gibt es einen Infoabend für Anwohner im Foyer des Rathauses Thomasberg und im Anschluss gibt es einen Rundgang über die Containeranlage. Und dann haben wir doch eine Meldung, auch in eigener Sache. Die Landesmedienanstalt NRW hat die Nominierten für den diesjährigen Audiopreis bekannt gegeben. Und Radio Bonn-Rhein-Sieg ist wieder mit 2 Nominierungen vertreten. Aus 310 Einreichungen haben die Jurys die besten Beiträge der privaten Radiobranche des vergangenen Jahres ausgewählt. Radio Bonn-Rhein-Sieg ist gleich 2-mal in der Kategorie der Vor-Ort-Berichterstattung nominiert. Anthony Robbins mit seinem Bericht Maxims zweites Herz, ein Leben nach der Organspende. Und Erik Sommer mit seiner Hospizreportage Das letzte Zuhause. Die Gewinner des Audiopreises werden im September bei der feierlichen Preisverleihung in Köln bekannt gegeben. Das Team drückt unseren Nominierten ganz fest die Daumen. Toi, toi, toi. 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
2: Ja, danke schön an dieser Stelle fürs Daumendrücken.
1: Glückwunsch.
2: Danke.
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2: Das ist noch nicht so feierlich. Da haben wir viele graue Wolken, die unterwegs sind. Wenig Sonne dabei, Temperaturen rund um die 20 bis 21 Grad in der Spitze. Und morgen wird es dann aber ein bisschen besser. Da haben wir dann mehr Sonne dabei, dann klettern auch die Temperaturen weiter nach oben. Generell sind wir auf dem Weg zur nächsten 30-Grad-Marke, die anstehen wird. Spätestens nächste Woche wird es wieder richtig heiß. Und für alle Sommerferien-Kids gibt es richtig gutes Freibadwetter. Der ausführlichste Verkehrsservice für Bonn und den Rhein-Sieg-Kreis. A565 Richtung Meckenheim. In der Einfahrt Bonn-Poppelsdorf, Gefahr durch ein defektes Fahrzeug. Und die A565 Richtung Meckenheim zwischen Bonn-Hartberg und Meckenheim-Nord, Gefahr durch ein totes Tier auf der Fahrbahn. Dann haben wir aktuell Stau auf der A4 Richtung Aachen. Zwischen Dreieck-Köln-Heumann und Kreuz-Köln-Süd 6 Kilometer, Viertelstunde plus. A59 Richtung Bonn zwischen Köln-Rath und Köln-Wahn 2 Kilometer Stau, 10 Minuten plus. Die A555 Richtung Köln zwischen Köln-Godorf und Kreuz-Köln-Süd 2 Kilometer Stau, hier dauert 10 Minuten länger. Und dann haben wir noch Stau auf der A565 Richtung Meckenheim zwischen Kreuz Bonn-Nord und Bonn-Endenich. Dann schauen wir auf die Brücken. Da sind wir auf der Kennedy-Brücke unterwegs. Da habt ihr aktuell Stau, wenn ihr von Beul aus unterwegs Richtung Zentrum seid. Da ab der Kreuzung Niederkasseler Straße viel Stop and Go und auf der Gegenseite ebenfalls, da staut es sich zurück bis zum Alten Friedhof. Ebenfalls ein bisschen was los ist auf den Zufahrtsstraßen, zum Beispiel auf der Kölnstraße und auf der B9. Da staut es sich auch aktuell zurück. Da kommen auch mindestens 10 Minuten dazu, wenn ihr unterwegs Richtung Bonner Zentrum seid. Wir schauen einmal auf die Südbrücke. Da aktuell Richtung Bonn-Ost Stau und stockender Verkehr auf der Südbrücke selbst. Sonst sind eigentlich die Zufahrtsstraßen wieder überwiegend betroffen. Zum Beispiel die Friedrich-Ebert-Allee, die Petra-Kelly-Allee und die Ludwig-Erhard-Allee. Und auf der Mondorfer Fähre aktuell normale Wartezeiten. Blitzer habe ich noch für euch. Eitorf-Bach, L333, Ortschaft Bach, Bonn-Melem an der Nesselburg zwischen Landesdorf und Melem und Bonn-Geisler L16 von Meindorf in Richtung Geisler. Habt ihr mehr? Sagt gern Bescheid. 0228 4007 111. Gute und vor allem sichere Fahrt.
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2: Und Miles Smith, nice to meet you. Hier bei Radio Bonn-Rhein-Sieg, schön, dass ihr dabei seid.

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0: Er ist der Mitbegründer deutscher Comedy, so wie wir sie kennen. Otto Walkes hat heute Geburtstag, wird 78 und Comedian Hannes Höfer hat sich's nicht nehmen lassen, zu gratulieren.
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2: Kennt ihr noch diese Inselpredigt von Otto, wo er so Inselnamen in eine Geschichte einbaut? Ich stelle mir mal einen Mönch vor, der eine Bierpredigt hält. Vielleicht einen Franziskaner oder einen Paulaner im Kloster San Miguel. Es klopft an der ürige Pforte des Klosters. Und Potzblitz, da steht ein Berliner Kindl auf dem Mönchshof. Das darf doch wohl nicht wahr sein. Guter Mann, was gaffeln Sie mich denn so an? Ich gaffel nicht. Ich stauder nur, antwortet der Augustiner. Kommst du aus dem Rothaus da hinten am Karlsberg? Ja, genau. Hansa Sion, einen Spaten, den ich mir bolten kann? Du kannst ins Lager gehen und holsten dir selbst. Binding bloß wieder und mach keine Faxe, sonst diebels aber. Welche Fiege ist dem denn über die Jever gelaufen? Dachte sich das Büble. Klar, er ist alt, aber ich bin der Leffe vom König Ludwig. Er ist kein Bad weiser als ich. Ein Wort von mir und er schläft bei den Füchschen. Dieser Doppelbock aus Ende Astra. Und an dieser Stella immer dran denken, heg keinen Grolsch. Denn wer anderen eine Grube gräbt, fällt ihn selbst hinein.
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1: Mit Christian Böder, guten Tag. Zum ersten Mal haben KI-Systeme eigenständig eine Online-Plattform im Internet angegriffen. Nach dem Vorfall beim US-Entwickler OpenAI dringen nun mehrere EU-Abgeordnete darauf, dass Europa weniger abhängig von US-Technologiekonzernen wird. Sie fordern eigene leistungsfähige KI und mehr Kontrolle über Schlüsseltechnologien in Europa, um Unternehmen und Infrastruktur bei uns besser gegen neue Formen von Cyberangriffen zu schützen. Mehr zum KI-Angriff bei OpenAI hat Sarah Heinz aus dem News-Team.
2: In der digitalen Welt hat es so einen Vorfall bisher noch nicht gegeben. Das erst vor kurzem veröffentlichte KI-Modell GPT 5.6 soll und ein bisher unveröffentlichtes Modell, das noch leistungsstärker sein soll, stecken hinter dem Cyberangriff. Die Experten von OpenAI wollten eigentlich nur messen, wie gut die KI-Modelle hacken können und gaben ihnen dazu Aufgaben in einem digitalen Testumfeld, das streng kontrolliert wurde. Zur Sicherheit hatte man unter anderem den Zugriff aufs Internet eingeschränkt. Aber die KIs machten sich selbstständig, öffneten den Internetzugang und griffen aus eigenen Stücken die Plattform Hugging Face an, eine Art Bibliothek für KI-Modelle, Datensätze und andere Informationen. Bei ihrer Attacke verwendeten die Systeme auch geklaute Anmeldedaten. OpenAI selbst sagt, das sei beängstigend und auch Experten des Freiburger Zentrums für europäische Politik sagen, das sei kein Ausrutscher gewesen. Für solche Systeme bedeute eine Aufgabe zu lösen, auch Schummeln in Kauf zu nehmen.
1: Und hier haben wir weitere Nachrichten in der Zusammenfassung. Die Nominierung von Kanzleramtsminister Frey als künftigen Chef der Unionsfraktion stößt innerhalb der Union auf Zustimmung. Unterstützung findet der Vorschlag unter anderem bei Außenminister Wadephul und bei Übergangsfraktionschef Hoffmann. Die Unionsfraktion will allerdings erst am kommenden Mittwoch darüber offiziell abstimmen, ob Frey die Nachfolge des zurückgetretenen Fraktionschefs Spahn antreten wird. Ermittler haben die Räume der Deutschen Bank in Frankfurt durchsucht. Es scheint Hinweise auf fragwürdige Aktiengeschäfte der Postbank gegeben zu haben. Und zwar in den Jahren 2008 bis 2010. Medienberichten zufolge könnten durch das Hin- und Herschieben von Aktien ins Ausland und wieder zurück Steuern hinterzogen worden sein. Der Schaden könnte demnach im dreistelligen Millionenbereich liegen. Bundeswirtschaftsministerin Reiche hat nochmal klargemacht, die Regierung plant derzeit keine weiteren Maßnahmen gegen die hohen Spritpreise. Bei NTV verwies sie am Morgen auf die knappe Haushaltslage. Ein Spritpreisdeckel, wie von einigen Spitzenpolitikern gefordert, würde den Staat erneut viele Milliarden Euro kosten, genau wie der Tankrabatt im Mai und Juni. Die antike Hafenstadt Tyros im Süden des Libanon ist auf die UNESCO-Liste des gefährdeten Welterbes aufgenommen worden. Hintergrund sind die Angriffe des israelischen Militärs in der Region. Die Stätte wurde bereits beschädigt, ihr Erhaltungszustand gebe Anlass zur Sorge, heißt es von der Organisation der Vereinten Nationen für Erziehung, Wissenschaft und Kultur. Das antike Tyros liegt nur 20 Kilometer von der Grenze zu Israel entfernt und zählt zu den ältesten Städten am Mittelmeer. Es gibt mehrere archäologische Stätten aus römischer Zeit, unter anderem einen Triumphbogen und eine Pferderennbahn aus dem 2. Jahrhundert nach Christus.
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3: Mit Katrin Meyer-Sebastian. Nach dem Großeinsatz in der JVA Siegburg hat NRW-Justizminister Limbach seinen Frankreich-Urlaub unterbrochen. Er kommt morgen Vormittag nach Siegburg, um sich hier vor Ort ein Bild zu machen. In der JVA waren ja gestern Abend rund 100 Kräfte im Einsatz, weil es Hinweise auf einen geplanten bewaffneten Aufstand gegeben hatte. Wie es weitergeht, ist eins der Themen gleich in den nächsten News von hier um halb.
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4: Einiges an grauen Wolken unterwegs. Morgen wird es wieder ein bisschen wärmer, da klettern die Temperaturen nach oben. Teilweise gehen wir auf 25, 26 Grad in der Spitze. Richtig heiß dann wieder Richtung Wochenende, wo wir dann wieder im 30er-Bereich unterwegs sind. Und dann das Ganze aktuell aber weiterhin erstmal ohne Regen. Der fehlt uns nach wie vor, nur vereinzelt immer mal ein paar Tropfen, die da dabei sein können. Der ausführlichste Verkehrsservice für Bonn und den Rhein-Sieg-Kreis A555 Richtung Köln zwischen Kreuzbonn Nord und Bornheim. Hier Gefahr durch Gegenstände auf der Fahrbahn. A4 Richtung Aachen zwischen Dreieck-Köln-Heumer und Kreuzköln Süd. 4 Kilometer Stau, 10 Minuten plus. A555 Richtung Köln zwischen Köln-Godorf und Kreuzköln Süd. 1 Kilometer Stau, dann die A565 Richtung Meckenheim zwischen Kreuzbonn Nord und Bonn-Endenich. 1 Kilometer Stau, 10 Minuten plus. Und dann auch nochmal die 565, diesmal Richtung Bonn zwischen Bonn-Lengsdorf und Bonn-Endenich. Hier ist es dichter Verkehr, aber auch da dauert es nochmal um die 10 Minuten länger. Wir gucken auf die Kennedy-Brücke. Da aktuell, wenn ihr vom Beuel aus Richtung Stadtzentrum unterwegs seid, aktuell noch ein bisschen stockender Verkehr und Stau. Vom Zentrum aus Richtung Beuel aktuell sieht sehr frei aus. Auf den Zufahrtsstraßen ist die Kölnstraße noch ein bisschen stockig und auch auf der Sandkaule dauert es noch mal ein bisschen länger. Auf der B9, da staut es sich aktuell zurück, wenn ihr auf dem Weg Richtung Bonner Zentrum seid, bis zum Bundesrechnungshof. Deswegen dauert es hier auch mindestens 10 Minuten länger. Die Südbrücke, da ist vor allen Dingen vor der Südbrücke viel los, was die Zufahrtsstraßen angeht. Reuterstraße Richtung Südbrücke vor allem voll und dann der Abschnitt von der B9 zwischen Südbrücke und Reuterstraße in beide Richtungen. Sehr voll, auch da jeweils 10 Minuten plus. 10 Minuten extra braucht ihr auch nochmal auf der Petra-Kelly-Allee und auch auf der Ludwig-Erhard-Allee aktuell viel Stau und stockender Verkehr. Blitze habe ich noch für euch. Eitorf-Bach, L333 in der Ortschaft Bach, Bonn-Mehlem an der Nesselburg zwischen Landesdorf und Mehlem und Bonn-Geisler L16 Meindorf in Richtung Geisler. Habt ihr mehr? Sagt gern Bescheid. 0228 4007 111. Gute und sichere Fahrt.
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4: Und gleich einem ganz besonderen Studiogast für euch. Stellt euch vor, eine Wildnis-Survival-Show wird gedreht und man entscheidet sich dazu, die hier zu drehen, bei uns im Radio Bonn-Rhein-Siegland, im Prinzip vor der Haustür. Ist gemacht worden in der Show Six Districts. Der Macher dieser Show kommt aus Lohmer und ist gleich bei mir zu Gast, hier bei Radio Bonn-Rhein-Sieg.

0: 18.13 Uhr. Hier ist Radio von Rhein-Sieg mit Anthony Robbins und ich habe einen Gast bei mir. Florian Daimer war selbst bei der Erfolgsserie Seven vs. Wild, ein Survival-Format, also quasi ein Überlebensformat, und hat sich gedacht, Mensch, ich mache doch auch mal eine Survival-Show. Six Districts, Überleben in 6 verschiedenen Bereichen, und diese Bereiche befinden sich hier bei uns im Radio von Rhein-Siegland. Hallo Florian, schön, dass du da bist.
1: Moin, schön, dass ich da sein darf.
0: Wie zufrieden bist du denn? Die ersten Folgen sind jetzt raus, es ist alles abgedreht. Was ist so dein Fazit?
1: Mit dem Dreh absolut zufrieden. Mit meinen eigenen Leistungen können wir nochmal drüber reden. Aber ja, schon zufrieden.
0: Das kann man ja jetzt auch schon mal sagen. Die ersten 2 Folgen sind veröffentlicht. Ihr habt das ausgerechnet in der Woche gedreht, wo das so super heiß war, diese extrem heiße Juniwoche. Hat das ein bisschen alles auf den Kopf gestellt bei euch, wie ihr es euch vorgestellt habt?
1: Also wir hatten vor allem ein großes Problem, und das war die Wasserversorgung. Eigentlich war geplant, dass alle Teilnehmer aus einem Bach Wasser nehmen können, und der ist ausgetrocknet und der trocknet normalerweise auch nicht aus. Also dementsprechend hatten wir plötzlich so ein organisatorisches Problem, weil niemand schafft 6 Tage ohne Trinken.
0: Korrekt.
1: Und dementsprechend haben wir noch ganz spontan Wasserkanister besorgt, und damit wir trotzdem dieses Survival-Feeling weiter haben können, hat die Orga das uns auch jeden Tag ordentlich verdreckt. Also das Feeling war da, aber es war natürlich ein Umstand.
0: Wir fangen einfach mal vorne an, chronologisch. Ihr werdet ja in eure Distrikte gebracht. Es gibt 6 verschiedene. Wir haben den Hügel, Sumpf, wir haben Wald, war glaube ich auch, also beziehungsweise das
1: Holz. Wir hatten noch das Tal, wir hatten noch eine Farnweide, also ganz unterschiedliche Areale.
0: Alles völlig verschieden, und ihr wurdet reingebracht von Robert Mark Lehmann, der auch gleichzeitig so ein bisschen euer Sprecher ist. Und
1: korrekt.
0: Was war das für ein Moment, dieser erste Drehtag?
1: Oh, richtig schön. Also erstmal hatten wir natürlich viel Stress. Ich war ja auch die Orga bis zu einem gewissen Part, bis ich dann selber Teilnehmer sein durfte. Das war sehr stressig, weil zeittechnisch natürlich immer an dem Tag, wo es laufen soll, gar nichts mehr geklappt hat. Aber als dann wir Teilnehmer waren, wir sind in die Mitte gegangen, und dann hieß es, ey, wir sollen uns mal in eine Reihe aufstellen, um so ein paar so Videoaufnahmen zu machen. Und auf einmal kam Roberts Stimme von hinter uns und hat gesagt, herzlich willkommen. Wir haben uns umgedreht und dann stand er da wirklich. Also das war schon ein schöner Moment, ja.
0: Wie zufrieden bist du aktuell rückblickend mit deiner Position gewesen?
1: Gar nicht. Also wir haben ein kleines Spiel gehabt, das die Reihenfolge auslost, wann man sich den District aussuchen darf. Und ich habe dieses Spiel verloren und durfte mir dementsprechend von allen 6 Teilnehmern, durfte ich mir als einziger keinen District aussuchen. Ich habe quasi ja das Unbeliebteste bekommen, was niemand nehmen wollte. Das war der Hügel.
0: Und warum war der Hügel so unbeliebt? Das habe ich nicht ganz verstanden. Was ist das Problem mit dem Hügel?
1: Genau, wir hatten 6 Gebiete, und die Teilnehmer haben selber bestimmt, wie schlimm die sind. Mhm. Und der Sumpf zum Beispiel, das war der schlimmste für alle Teilnehmer, und deswegen hat der Sumpf sehr viele Gegenstände bekommen. Da hatte man ein Moskitonetz, eine Hängematte, eine Decke, was zum Feuer machen, nämlich ein gutes Feuerzeug, ein Messer. Also richtig viel schönes Zeug, um die 6 Tage umzukriegen. Und der Hügel wurde neben dem Holzlager bei uns als so die einfachsten Bereiche gewertet. Deswegen haben die kaum Gegenstände bekommen. Das heißt, alles, was ich auf dem Hügel hatte, war ein Messer, ein Feuerstahl, mit dem ich nicht gut umgehen kann, und ein Klappspaten. Das war's. Ich hatte gar nichts für die Nacht, keine Decke, keinen Schlafsack, keine Isomatte, also einfach nur mich.
0: Und Florian hat ja schon angedeutet, so richtig rund lief das Ganze nicht. Wir schauen gleich nochmal genauer drauf, machen erstmal einen kleinen Break jetzt mit Tampa City.
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0: Ganz neu auf der Radio Bonn Rhein-Sieg-Playlist Self-Aware von Tampa City und ganz neu, frisch gedreht sozusagen im Radio Bonn Rhein-Siegland wurde die Serie Six District. Sie könnt ihr euch kostenlos bei YouTube anschauen und der Macher hinter der Serie, der kommt aus Lohmer. Das ist der liebe Florian Daimer, war vorher bei Seven vs. Wild und hat sich gedacht, boah, so eine Survival-Show, warum machen wir denn die nicht einfach mal im Radio Bonn Rhein-Siegland? Und das hat er dann auch getan. In 6 verschiedenen Arealen galt es für 6 Kandidaten zu überleben. Florian, grüß dich erstmal.
1: Hallo, freut mich hier zu sein.
0: Flo, du hast gerade schon angedeutet, du hattest das Areal den Hügel und du hast auch schon angedeutet, die Performance lief nicht so rund. Wie würdest du denn jetzt sagen, wie hast du dich geschlagen?
1: Sehr schlecht. Also wir haben ja schon darauf geachtet, was wir für Teilnehmer haben. Wir haben 2 dabei, die sind Handwerker, die können richtig gut bauen, die waren oft schon in der Natur, die wissen, was auf die zukommt. Wir haben 2 dabei, die kennen sich gut in der Natur aus, die kennen sich mit Pilzen aus, mit Pflanzen, die können auch richtig was erzählen, was man so in einem deutschen Wald alles so essen kann, auch sehr interessant. Und dann haben wir die beiden Gründer, Jörg und mich. Und wir sind halt auch dabei. Also wir haben schon von Anfang an gesagt, ja, wir haben halt nicht so die Fähigkeiten. Und es war sehr schön, vor allem den Kontrast zu sehen. Ich wusste ja zu dem Zeitpunkt auch nicht, was die anderen gemacht haben. Und das jetzt zu sehen, dass an Tag 1 zum Beispiel Cecilio, unser einer Handwerker, der hatte quasi schon seinen kompletten Shelter fertig. Der hatte ein Dach, der hatte ein richtig gemütliches Bett. Und ich habe ein bisschen gebuddelt in der Erde und hatte so ein... Noch ein Grab.
0: Gab es während des Drehs die Situation, wo du gedacht hast, ich kann nicht mehr? Ich bin schon wieder am Ende, weil das war ja so ein bisschen bei Seven vs. Wild auch so ein Punkt, wo du gesagt hattest, boah, jetzt bin ich hier am Limit.
1: Also das kann man auch schon in Folge 2 sehen bei mir. Also mein großes Problem war, ich habe wirklich die Hitze unterschätzt. Also ne, wir hatten an dem ersten Tag, wo wir ausgesetzt haben, 34 Grad. Und beim Hügel war es schon so, der war ja neben dem Sumpf. Diese Luftfeuchtigkeit ist auch hochgezogen zu mir. Also das hat sich nochmal heißer angefühlt. Man kennt es ja im Wald eigentlich immer ein bisschen angenehmer als jetzt in so einer Stadt, die asphaltiert ist und Co. Mhm. Aber durch diese Luftfeuchtigkeit war dieser Vorteil auch wieder weg. Und ich habe total viel gemacht direkt am Anfang. Ich dachte, ich habe noch gerade frisch gegessen. In den nächsten Tagen werde ich keine Kraft mehr haben, deswegen jetzt reinhauen. Ja, und dann ist mir auf einmal übel geworden. Dann dachte ich, okay, ich muss am besten mehr trinken. Dann ist mir noch übler geworden. Dann hatte ich auf einmal Kopfschmerzen. Dann war ich so, okay, was ist los? Mein Körper ist gerade irgendwie nicht mehr gut dabei. Und dann war schon so, ich kann jetzt ja nicht an Tag 1 abbrechen.
0: Korrekt.
1: Ich plane das seit Monaten. Also ich bin ja der fast nichts anderes gemacht hat die ganze Zeit. Und das war schon ein gruseliger Moment, weil ich dachte, wenn ich jetzt anfange, noch so irgendwie Wasser zu übergeben oder sowas, also das wäre ja gefährlich auch. Deswegen habe ich ab da gesagt, okay, ich lege mich hin, ich mache nichts mehr. Deswegen hatte ich auch nur ein Loch, weil ich gar nicht mehr weiterarbeiten konnte. Gerade auch so diese Schaufelarbeit, da muss man sich auch immer bücken, immer runter, hoch und so. Ja, das war an der Grenze.
0: Jetzt wollen wir natürlich nicht verraten, wie es an Tag 3 weitergeht, weil der kommt ja jetzt. Aber jetzt ist die Show die ersten 2 Wochen draußen. Es ist gelaufen, es hat seine Premiere gefeiert sozusagen. Wie ist so die Resonanz? Wie zufrieden seid ihr auch? Was gab es so an Feedback? Weil natürlich, wenn man etwas macht, was angelehnt an etwas ist, kommt ja auch immer schnell dieser Vergleichsschrei.
1: Total. Nee, also wir sind schon insgesamt sehr zufrieden. Ich bin auch übertrieben glücklich, dass sehr viele Leute uns tatsächlich in die Kommentare geschrieben haben, so ey, so Survival-Format hat mich noch nie interessiert, aber das hier gucke ich gerne. Also das ist natürlich ein echt hohes Lob. Die größte Kritik, die wir so bekommen haben, war, dass wir nur Männer sind. Das kann ich auch verstehen. Hatte so ein bisschen Kostengründe bei uns. Also nicht, dass Männer günstiger als Frauen sind, aber wir haben die aus dem Teilnehmerfeld von Seven vs. Wild alle rausgeholt, weil die eben Erste-Hilfe-Kurse schon hatten, weil die Kamerakurse genommen haben. Deswegen mussten wir das nicht noch extra machen. Aber wir haben schon gesagt, sollte es eine zweite Staffel geben, dann überlegen wir uns vielleicht sogar eine komplette Frauenstaffel zu machen.
0: Und die Frage, würde ich sagen, klären wir gleich nach den Nachrichten hier bei Radio Bonn Rhein-Sieg, ob es eine zweite Staffel der, im Prinzip können wir es so sagen, Radio Bonn Rhein-Siegland Serie Six Districts geben wird. Jetzt erstmal Amy Winehouse, Back to Black, schönen Mittwoch.

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1: Mit Katrin Mayer-Sebastian. Guten Abend. Die Bundesanwaltschaft hat Anklage gegen 4 mutmaßliche Anführer der Reichsbürgergruppe Königreich Deutschland erhoben. Unter anderem geht es um den Vorwurf verbotener Versicherungsgeschäfte, der Urkundenfälschung und der Steuerhinterziehung. Das Innenministerium hatte die Gruppe vergangenes Jahr verboten. Thorsten Frey soll neuer Fraktionschef der Union im Bundestag werden. Medienberichten zufolge soll der bisherige Kanzleramtschef die Nachfolge von Jens Spahn antreten. Heute in einer Woche sollen die Abgeordneten von CDU und CSU den neuen Fraktionschef bei einer Sondersitzung wählen. Und jetzt das Wichtigste von hier. Nach dem Großeinsatz an der JVA Siegburg gestern Abend hat NRW-Justizminister Limbach seinen Urlaub unterbrochen. Er kommt morgen nach Siegburg, um sich vor Ort ein Bild zu machen. Ein Gefangener der Siegburger JVA hatte ja Hinweise gegeben, dass dort ein bewaffneter Aufstand von anderen Häftlingen geplant worden sei. Daraufhin hatten am Abend etwa 100 Polizeibeamte hier aus dem Radio Bonn-Rhein-Siegland und von der Bereitschaft des Landes die Einrichtung untersucht. Was dann tatsächlich an dem Hinweis dran war, ist noch nicht geklärt. Das werde aktuell noch ausgewertet, heißt es von der Polizei. Justizminister Limbach sagte, die Androhung bewaffneter Gewalt in unseren Justizvollzugsanstalten sei eine absolute rote Linie. Es ging um fast eine 500 Millionen Euro inklusive Zinsen, aber das Bonner Landgericht hat die Klage eines Hamburger Textilhändlers abgewiesen. Der wollte das Geld vom Bundesgesundheitsministerium haben, weil das seiner Ansicht nach während der Corona-Pandemie Masken bei ihm bestellt hatte. Er war überzeugt, dass es einen Vertrag gegeben habe. Das Bonner Landgericht sah das aber anders. Das sagte uns heute Gerichtssprecher Stefan Schulz.
2: Der Vorsitzende hat konkret rausgearbeitet, dass es eben wichtig ist, dass man Angebots- und Annahmeerklärungen haben muss. Die konkreten Modalitäten haben sich für die Kammer so aus der hier gegenständlichen Korrespondenz eben nicht hinreichend ergeben, sodass man kein konkretes Angebot und keine darauf konkret sich beziehende Annahme feststellen konnte.
1: Es habe also keinen gültigen Vertrag gegeben, sagt das Gericht. Der Hamburger Textilhändler kann gegen diese Entscheidung noch vorgehen und zum Beispiel vor die nächste Instanz ziehen. Die Industrie- und Handelskammer Bonn-Rhein-Sieg sorgt sich weiter um die Zukunft von Oper und Schauspiel in Bonn. Zwar hatte die Stadt gerade erst bekannt gegeben, dass auch dieses Großprojekt wegen der schlechten Finanzlage erstmal auf Eis gelegt wird bzw. auf den Prüfstand kommt. Die IHK will aber sicher gehen, im Fall einer Entscheidung doch gehört zu werden. Die Wirtschaft führe zwar hier nicht den Taktstock, heißt es, sie sollte aber mitreden dürfen, wenn die kulturelle Zukunft der Stadt komponiert werde. Das sagte uns IHK-Chef Hubertus Hille. Aktuell läuft noch eine Mitgliederumfrage der IHK. Ihre Ergebnisse werden die Position der Kammer in der Opernfrage bestimmen, heißt es. 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
3: Das hat für uns unser Wettermann Carsten Brandt.
4: Anthony, hallo. Wolken in der Nacht, angenehm zum Durchschlafen. Morgen Tagesverlauf, häufiger die Sonne dabei. 25 Grad, das sind doch faire Temperaturen, angenehme Temperaturen, macht was aus.
3: Nicht nur faire Temperaturen, sondern auch Ferientemperaturen. Aktuell 20,8 noch in Wachtbeck-Niederbachem. Der ausführlichste Verkehrsservice für Bonn und den Rhein-Sieg-Kreis. Stau noch auf der A4 Richtung Aachen zwischen Dreieck-Köln-Holmar und Kreuz-Köln-Süd. 3 Kilometer hier aktuell. Und dann noch eben ein Blick auf die Kennedy-Brücke von Beul Richtung Bonner Zentrum. Da staut es sich ab der Ecke Kombahnstraße. Deswegen auch da noch ein bisschen Stau und stockender Verkehr. Sonst gucken wir noch auf die Südbrücke. Da sind eher die Zufahrtsstraßen betroffen. Auf der Petra-Kelly-Allee geht es noch sehr schleppend voran. Und zwischen dem Stück Reuterstraße und Südbrücke in beide Richtungen auch da Stau und stockender Verkehr. Blitz haben wir noch. Alsdorf-Bach L333 in der Ortschaft Bach, Bonn-Melem an der Nesselburg zwischen Landesdorf und Melem und Bonn-Geisler L16 von Meindorf in Richtung Geisler. Habt ihr mehr gesehen? Meldet jederzeit 0228 4007 111. Gerade noch einen Blitzer reinbekommen. Bonn-Röttgen am Katzenlochbach Richtung Venusberg.
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3: Einen wunderschönen Mittwochabend euch allen. Taylor Swift jetzt mit Opalite, danach ein extra 90er und danach sprechen wir nochmal auf die Serie, die im Radio Bonn-Rhein-Siegland produziert worden ist, Six Districts.

Eine Serie gedreht hier bei uns im Radio Bonn-Rhein-Siegland und es geht um Sümpfe, um Hügel, um Survival. Klingt vielleicht etwas extrem, ist aber genauso passiert. Und gemacht hat sie ein Mann aus Loma, der liebe Florian, ist auch jetzt noch bei mir zu Gast. Und Florian, wir haben gerade schon so ein bisschen gesprochen, wenn es eine zweite Staffel geben sollte, und deswegen bin ich journalistisch jetzt dazu verpflichtet zu fragen, wird es eine zweite Staffel von Six Districts

0: geben?
1: Sehr gute Frage. Müssen wir etwas abhängig davon machen, wie gut die Serie weiter ankommt.
0: Okay.
1: Wir haben natürlich einen Hauptsponsor und der hat auch schon gesagt, dass die ganz gerne eine nächste Staffel auch unterstützen möchten. Hm. Aber das können die natürlich auch nur machen, wenn die auch merken, dass das Ganze funktioniert und dass die auch was davon haben. Dementsprechend sind wir noch so ein bisschen auf dem Feedback, auf das Feedback der Leute angewiesen und müssen mal schauen, jetzt wenn alle Folgen draußen sind, wie ist es dann angekommen? Lohnt sich das Ganze? Können wir das finanziell stemmen? Und wenn die Antwort ja ist, dann machen wir es.
0: Ja, es ist dann natürlich auch die entscheidende Frage, ihr habt das ja Gebiet ja bewusst ausgewählt, ihr habt ja bewusst diese 6 Distrikte gefunden, glücklicherweise hier bei uns direkt im Radio Bonn-Rhein-Siegland. Mhm. Wollt ihr denn dann Staffel 2 wieder in denselben Orten drehen oder ist es dann so, na, haben wir ja jetzt gemacht?
1: Nee, schon woanders. Also ich glaube, es ist schon interessant, wenn man immer mal wieder unterschiedliche Distrikte hat. Also ich kann mir auch sowas vorstellen, das muss man natürlich erstmal finden, aber sowas, wenn man einen Distrikt hätte mit Höhlen oder so. Also wenn das wieder irgendwie unterschiedliche Areale sind, die aber auch wieder was Spannendes verheißen, da habe ich Lust drauf, ja.
0: Folge 3 von 7 wird jetzt veröffentlicht, also wir bewegen uns ein bisschen drauf zu. Was erwartet uns jetzt noch? Ohne natürlich zu viel spoilern zu wollen, aber so ein bisschen, warum muss ich jetzt einsteigen?
1: Also vor allem, ich glaube, weil wir sehr spannende Abenteuer erlebt haben. Also jeder hat auch wirklich eigene Herausforderungen. Man sieht schon zum Beispiel bei York an, quasi in der 2. Folge, der hat im 1. Tag schon große Probleme mit dem Feuer. Denn er hat in seinem Distrikt nur 6 Streichhölzer mitbekommen. 1 pro Tag. Und an dem 1. Tag hat er schon, ich glaube, 2 aufgebraucht und es nicht hinbekommen. Und 2 weitere sind einfach abgebrochen. Was ich auch noch sagen kann, weil es ist schon öffentlich, einer unserer Teilnehmer, der Michael, der musste jetzt wegen 6 Districts im Nachhinein auch noch ins Krankenhaus. Also es ist nicht so ungefährlich, wie man denkt. Aktuell ist der Verdacht Borreliose. Ihm geht's jetzt wieder besser, aber der war an der Farnweide und die Farnweide ist voll von Zecken.
0: Oh.
1: Und dementsprechend war auch sein Körper voll von Zecken.
0: Was bei dir die Mücken waren, waren bei ihm dann am Ende die Zecken?
1: Zecken hatte ich natürlich auch, aber zum Glück eher weniger. Und ich hatte auch meine Kleidung die meiste Zeit an, was auch wieder ein Problem war für die Hitze. Mhm. Aber für die Zecken war es ganz gut.
0: Ich bin schon mal beruhigt, dass mit den Zecken beim Flo alles glatt gelaufen ist. Wenn ihr euch auf den aktuellen Stand bringen wollt bei 6 Districts, dann guckt die letzten beiden Folgen. Bis Freitag habt ihr Zeit. Da kommt dann Folge Nummer 3 von 7, ein Survival-Format gedreht hier bei uns im Radio Bonn-Rhein-Siegland.

0: Und auch heute an diesem Mittwochabend eine Stunde Extra-Programm.
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1: Mit Christian Böder, guten Abend. Die Bundesanwaltschaft hat 4 mutmaßliche Mitglieder der ehemaligen Reichsbürgergruppe Königreich Deutschland angeklagt, darunter auch den Anführer der Gruppe, den selbsternannten König Peter Fitzek. Das Königreich Deutschland hatte etwa 6.000 Anhänger und galt bundesweit als größte Gruppierung von Reichsbürgern, bevor die Gruppe im Mai vergangenen Jahr verboten und die 4 Angeklagten bei einer Razzia festgenommen wurden. Die Männer sitzen seitdem in Untersuchungshaft. Sarah Heinz aus dem News-Team mit den Einzelheiten.
2: Knapp 13 Jahre lang hat die als rechtsextremistisch eingestufte Vereinigung versucht, einen eigenen Staat aufzubauen, mit dem Endziel, die Bundesrepublik Deutschland zu ersetzen. Dafür haben die Mitglieder pseudostaatliche Strukturen auf die Beine gestellt. Es gab zum Beispiel ein Bank- und Versicherungssystem, ein Meldeamt mit fiktiven Ausweisdokumenten und eine eigene Währung. Laut Anklage finanzierte sich die Vereinigung über Spenden und Seminare, aber auch über illegale Bank- und Versicherungsgeschäfte. So wurden alleine von 2020 bis 2025 demnach knapp 10 Millionen Euro eingenommen, von denen zusätzlich keine Steuern abgeführt wurden. Der entstandene Steuerschaden lag am Ende bei über 2 Millionen Euro. Die Männer müssen sich jetzt für zahlreiche Fälle der Steuerhinterziehung verantworten, für bandenmäßige Urkundenfälschung und für verbotene Einlagen- und Versicherungsgeschäfte im Rahmen einer kriminellen Vereinigung. Das Oberlandesgericht in Düsseldorf muss noch entscheiden, ob die Anklage zugelassen wird und wann es zum Prozess kommt.
1: Und hier haben wir weitere Nachrichten in der Zusammenfassung. Im Irankrieg sieht es nach einer weiteren Eskalation aus, denn US-Präsident Trump hat gedroht, jedes Mal eine Brücke oder ein Kraftwerk im Iran zu zerstören, wenn der Iran ein Schiff in der Straße von Hormus angreift. Das US-Militär würde in solchen Fällen auch zivile Infrastruktur als Ziele nicht ausnehmen, sagte Trump in sozialen Medien. Der DFB will morgen Nägel mit Köpfen machen und Jürgen Klopp zum neuen Trainer der Fußballnationalmannschaft ernennen. Nach Informationen der deutschen Presseagentur wollen dazu der Aufsichtsrat und die Gesellschafterversammlung final am Vormittag tagen. Das Ja des Gremiums gilt aber als sicher. Klopp soll einen 4-Jahres-Vertrag bis zur nächsten WM-Endrunde 2030 bekommen. Fast jeder zweite Student in Deutschland nutzt jeden Tag künstliche Intelligenz. Ungefähr 8 von 10 tun das zumindest einmal die Woche. Laut einer Umfrage des Zentrums für Hochschulentwicklung in Gütersloh kommt die KI vor allem bei Recherchen zum Einsatz oder als digitaler Lernpartner. Wie intensiv künstliche Intelligenz genutzt werde, würde auch am Studienfach liegen. Studierende aus den Fächern Wirtschaftsinformatik und Betriebswirtschaftslehre, BWL, würden zum Beispiel besonders häufig auf sie zurückgreifen. Ein Großteil der Befragten wünscht sich mehr Lernangebote und eine bessere Thematisierung von KI an Hochschulen. 70% der Befragten wollen außerdem klare Regeln, wie man ethisch mit künstlicher Intelligenz umgehen soll. Das waren die Nachrichten mit Christian Böder.
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3: Heute viel Grau dabei gewesen und auch in den Abendstunden ändert sich das nicht mehr so richtig. Morgen deutlich mehr Sonne dabei, Temperaturen rund um die 24, 25 Grad in der Spitze und das Ganze dann am Freitag nochmal ein bisschen gesteigert. Mehr Sonne, Temperaturen Richtung 30 Grad, also wer in der ersten Sommerferienwoche noch nicht so zufrieden war, das erste Sommerferienwochenende, das sieht richtig gut aus. Der ausführlichste Verkehrsservice für Bonn und den Rhein-Sieg-Kreis. Aktuell noch ein bisschen stau und stockender Verkehr auf der A4 Richtung Aachen zwischen dem Dreieck Köln-Heumer und dem Kreuz Köln-Süd auf ungefähr 3 Kilometer. Sonst aktuell alles frei. Es zuppelt sich noch so ein bisschen ein rund um die Südbrücke auf der Petra-Kelly-Allee und der Reuterstraße. Sonst kommt ihr aber überall gut durch. Blitze habe ich auch noch für euch. Von Geisler L16 von Meindorf in Richtung Geisler und in Altorf-Bach wird geblitzt auf der L333 in der Ortschaft Bach. Auch in Bonn wurde gerade noch ein Blitzer gemeldet. Am Katzenloch, Bach Richtung Bonn-Venusberg und dann sichere und gute Fahrt euch.
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3: Und da drückt man gerade drauf und will weitermachen mit der Sendung. Da kommt noch eine Meldung rein. Die Rathausallee aktuell in St. Augustin gesperrt. Da wurden ganz viele Bauzäune aufgestellt wegen einer Baustelle. Deswegen am besten die Straße umfahren.

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0: Es ging um insgesamt fast eine halbe Milliarde Euro. So viel wollte eine Hamburger Textilfirma vom Bundesgesundheitsministerium haben. Der Fall landete vor dem Bonner Landgericht. Radio Bonn Rhein-Sieg-Reporter Benedikt Schockenhoff, du warst heute bei der Urteilsverkündung für uns mit dabei.
1: Genau, und da wurde entschieden, das Gericht weist die Klage ab. Das Textilunternehmen ist vor Gericht gescheitert. Vorerst, sie können nämlich noch in Berufung gehen.
0: Hol uns doch nochmal ganz kurz ab, was genau hat die Hamburger Firma dem Bund denn vorgeworfen?
1: Ja, es ging um Kaufverhandlungen zwischen der Hamburger Firma und dem Gesundheitsministerium, damals noch unter Jens Spahn, ne? Stichwort Maskenaffäre. Das Ministerium wollte laut dem Unternehmen Masken und anderes medizinisches Material bestellen, insgesamt rund 350 Millionen Teile. Am Ende ging der Auftrag dann aber an eine Schweizer Firma. Die Hamburger, die Pure Fashion Agency, die waren aber der Meinung, ja, aus Telefonaten und Mails sei bereits ein Kaufvertrag entstanden. Der Bund sah das anders.
0: Und darüber wurde dann gestritten.
1: Genau, das Gericht in Bonn hat sich dafür unter anderem die Mailverläufe über die Kaufverhandlungen angesehen und geurteilt, es gab nie einen verbindlichen Kaufvertrag, denn für einen Vertragsabschluss müssen sich beide Parteien einig sein und das war hier eben nicht der Fall, heißt es in der Urteilsbegründung. Jens Spahn selbst war heute übrigens nicht in Bonn dabei, vom Bund war generell niemand vor Ort und die Kläger, die waren auch nur durch ihren Anwalt vertreten.
0: Und dabei hat der Jens doch aktuell Zeit. Naja, keine Kohle für ein Hamburger Textilunternehmen in Spahns Maskenaffäre, hat das Landgericht Bonn entschieden. Danke, Benni, für die Infos.
1: Gerne.

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1: Mit Katrin Meyer-Sebastian. Guten Abend. Nach dem Großeinsatz in der JVA Siegburg gestern Abend hat NRW-Justizminister Limbach seinen Urlaub unterbrochen. Er kommt morgen nach Siegburg, um sich vor Ort ein Bild zu machen. Ein Gefangener der Siegburger JVA hatte ja Hinweise gegeben, dass dort ein bewaffneter Aufstand von mehreren anderen Häftlingen geplant worden sei. Daraufhin hatten am Abend etwa 100 Polizeibeamte hier aus dem Radio Bonn-Rhein-Siegland und von der Bereitschaft des Landes die Einrichtung untersucht. Was dann tatsächlich an dem Hinweis dran war, ist noch nicht geklärt. Das werde noch immer ausgewertet, heißt es von der Polizei. Justizminister Limbach sagte aber, die Androhung bewaffneter Gewalt in unseren Justizvollzugsanstalten sei eine absolute rote Linie. Ein Gerichtsstreit in Bonn hätte den Steuerzahler teuer zu stehen kommen können, wird er aber nicht. Das Bonner Landgericht hat heute die Klage eines Textilhändlers aus Hamburg gegen den Bund abgewiesen. Es ging um einen Deal in der Corona-Pandemie. Der Bund brauchte damals dringend OP-Masken und der Händler aus Hamburg wollte sie liefern. Und er war davon ausgegangen, dass es auch einen entsprechenden Kaufvertrag gab. Er berief sich vor Gericht unter anderem auf E-Mails mit dem damaligen Bundesgesundheitsminister Spahn. Das Bonner Gericht sah das heute aber nicht so. Ein solcher Vertrag sei nicht zustande gekommen. Es ging ursprünglich um fast 290 Millionen Euro. Mit Zinsen wären mittlerweile fast eine halbe Milliarde Euro zusammengekommen. Und wieder hat es in einem Müllentsorgungsbetrieb bei uns gebrannt. In Troisdorf war auf dem Wertstoffhof an der Josef-Kitz-Straße am Vormittag ein Feuer ausgebrochen. Die Rhein-Sieg-Abfallgesellschaft dankt der Feuerwehr. Sie war schnell vor Ort und konnte verhindern, dass sich die Flammen weiter ausbreiteten. Der Wertstoffhof konnte den regulären Betrieb wieder aufnehmen. Für die RSAG unterstreicht der Vorfall die Bedeutung ihrer aktuellen Kampagne »Kein Spiel mit dem Feuer«. Darin weist das Unternehmen auf die große Brandgefahr durch falsch entsorgte Akkus und Batterien hin, die ja mittlerweile in ganz vielen Dingen stecken. In Smartphones oder E-Bikes, in elektrischen Zahnbürsten oder Kinderspielzeug. Schon kleine Risse, Stöße oder Druckstellen könnten reichen, um Brände auszulösen, heißt es. Und deshalb gehörten Batterien und Akkus niemals in die Mülltonne. Merken wir uns jetzt ein für alle Mal. Das war der Tag im Radio Bonn-Rhein-Sieglland. Schönen Feierabend wünsche ich. Die nächste Ausgabe der Lokalnachrichten gibt es hier morgen früh mit meinem Kollegen Christoph Münch um 5.30 Uhr.
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2: Einen wunderschönen Mittwoch zusammen. Genießt den Abend. Wir begleiten euch mit jeder Menge Musik und an der einen oder anderen Stelle soll es sogar ein bisschen Sonne geben.

0: Ja, und warum denn nicht diesen Abend mit einem Klassiker verbringen?
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0: Kino aus den 90ern gibt's heute Abend um 20.15 Uhr bei Kabel 1 Forrest Gump. Der Tipp von Sven Javorek. Und wie ging nochmal dieses eine berühmte Zitat?
2: Meine Mama hat immer gesagt, das Leben ist wie eine Schachtel Pralinen. Man weiß nie, was man kriegt.
3: Dieses Zitat ist mittlerweile eines der bekanntesten Filmzitate Hollywoods. Tom Hanks alias Forrest Gump sitzt in seinem weißen Anzug auf einer Bank und futtert Pralinen. Der bekanntesten Filmzitate Hollywoods. Tom Hanks

0: uns Zuschauern seine verrückte Geschichte.
1: Sie werden mir das wahrscheinlich nicht glauben, aber ich kann laufen so schnell wie der Wind.
2: Oh Gott, wer ist das denn?
3: Das da, das ist Forrest Gump, Coach, unser Dorftrottel.
0: Was für damalige Zeiten neu war, dank Computertechnik und dem sogenannten Morphing, konnte Tom Hanks in historische Originalbilder und Szenen reingeschnitten werden. Und Fun Fact, in den Szenen, in denen Forrest Gump rennt, ist in Wirklichkeit Tom Hanks' Bruder Jim zu sehen.
4: Forrest Gump, heute Abend um 20.15 Uhr bei Kabel 1 oder im Stream unter anderem bei Join und Prime.
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Und das war's dann auch von mir, Anthony Robbins hier an diesem Mittwoch. Schön, dass ihr dabei gewesen seid. Morgen am Donnerstag oder wie meine Lieblingskollegin Lara Schamolli, die aktuell im Urlaub ist, am Vize-Freitag, habe ich ein spannendes Thema hier bei uns. Wir gucken so ein bisschen auf die nächsten heißen Tage mit dem Klimabündnis Rhein-Voreifel. Ich freue mich sehr, dass Sie da sind. Wir wollen gar nicht diese Schwarzmalerei anfangen, von wegen, oh mein Gott, wir kriegen das alles gar nicht mehr im Griff. Wir gucken einfach nur mal ein bisschen, was kann man verbessern? Wo könnte man sich noch ein bisschen besser aufstellen, ohne den großen Aufwand und ohne zu viel machen zu müssen. Ich freue mich sehr auf diesen Besuch. Ich freue mich sehr, mit euch zusammen dann morgen dieses Thema anzugehen. Es betrifft uns alle, vor allen Dingen Menschen wie mich, die in einer Dachgeschosswohnung wohnen. Habt jetzt noch einen schönen Abend zusammen. Wir hören uns morgen ab 14 Uhr wieder hier bei Radio Bonn-Rhein-Sieg.

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1: Ich bin Dirk Zeitler. Kanzleramtschef Thorsten Frey soll Nachfolger des zurückgetretenen Jens Spahn an der Spitzelle Unions-Bundestagsfraktion werden. Die Vorsitzenden von CDU und CSU, Friedrich Merz und Markus Söder, schlugen ihn nun vor.
2: Frey soll von den 208 Unionsabgeordneten am kommenden Mittwoch in einer Sondersitzung gewählt werden. Die müssen dazu ihren Urlaub unterbrechen. Merz lobte Frey als wichtigen Mitgestalter der bisherigen Regierungsarbeit und der Reform. Söder unterstütze den Vorschlag. Wer Frey als Kanzleramtschef nachfolgen soll, will Merz erst später bekannt geben. Für den Posten werden mehrere Namen gehandelt. Spahn war am Wochenende nach parteiinternem Druck zurückgetreten, weil bekannt geworden war, dass er und sein Mann mithilfe einer Leihmutter in den USA Eltern geworden sind. Das ist in Deutschland verboten. David Riemer, Nachrichtenredaktion.
1: US-Präsident Trump will künftig jedes Mal eine Brücke oder ein Kraftwerk im Iran bombardieren und zerstören lassen, wenn der Iran ein Schiff in der Straße von Hormuz beschießt. Das kündigte er auf seiner Plattform True Social an.
3: Schon lange droht Trump mit massiven Angriffen auf Irans Infrastruktur. Neben Brücken und Kraftwerken könnten auch andere zivile Einrichtungen ins Visier geraten, droht Trump nun konkreter. Mit den Angriffen auf Brücken sollen militärische Nachschubwege blockiert werden, mit der Zerstörung von Kraftwerken die Energieversorgung. Trump droht auch mit Angriffen auf die sogenannte Pickaxe Mountain Region, in der versteckte iranische Atomanlagen vermutet werden. Nach wie vor ist aber auch die Rede davon, dass hinter den Kulissen Vermittlungsbemühungen laufen. Aus den USA, Tina Eck.
1: Die Bundesanwaltschaft hat Anklage gegen 4 mutmaßliche Führungsmitglieder der verbotenen Reichsbürgergruppe Königreich Deutschland erhoben. Dem Gründer Peter Fitzek wird unter anderem die Mitgliedschaft als Redelsführer einer kriminellen Vereinigung vorgeworfen. Über die Zulassung der Anklage entscheidet nun das Oberlandesgericht Düsseldorf. Das Königreich Deutschland war im Mai 2025 verboten worden. Der Deutsche Fußballbund steht 3,5 Wochen nach dem WM-Flop der Nationalmannschaft vor dem Start in die Zukunft mit dem neuen Bundestrainer Jürgen Klopp. Nach dpa-Information sollte es morgen zu einer weiteren gemeinsamen Sitzung von Aufsichtsrat und Gesellschafterversammlung kommen. Der DFB selbst dementierte dies allerdings, es gebe noch weitere Details zu klären. Und das waren die Nachrichten mit Dirk Zeitler.
0: Das Wetter.
4: Da haben wir erstmal keine Änderungen in Sicht. Wir gehen mit vielen Wolken in die Nacht. Vereinzelt kommt dann noch Regen runter, bei Tiefstwerten zwischen 13 und 8 Grad. Morgen geht's rauf auf 19 bis maximal 24. Dazu starten wir auch noch mit Wolken. Auch der ein oder andere Schauer kommt morgen früh noch runter. Später am Tag wird's dann freundlicher.
0: NRW Verkehr.
4: Staus haben wir gerade nicht, aber zwei Gefahrenstellen. Einmal Vorsicht bitte auf der A3 Oberhausen Richtung Köln. Zwischen Leverkusen Zentrum und Köln-Mülheim. Gefahr durch Reifenteile auf der Fahrbahn. Und Vorsicht auch bitte auf der A57 Krefeld in Richtung Köln. In Höhe Chorweiler. Gefahr durch eine Ölspur. Kommt gut an.
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4: Mit Markus Steinacker und mit perfektem Wetter fürs Kino, oder? Kann man sich wirklich mal wieder rein verkrümeln. Und es gibt auch tolle neue Filme, die diese Woche starten. Da hätten wir zum Beispiel Toy Story 5. Schöner Film für Kinder. Wir hätten aber auch das Gegenteil. Film für Erwachsene. Chérie, ich komme. Über die beiden sprechen wir gleich mal ausführlich. Euch einen schönen Abend.

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0: Greta!
1: Wow, wow, wow, tut mir leid. Ich bin Woody, ich komme in friedlicher Absicht.
0: Ist viel zu lang her, Cowboy.
2: Ja, wo es einen Sheriff mit dem Namen Woody gibt, da können doch Buzz Lightyear, Jesse und Charlie Naseweiß nicht weit sein. Pixar hat einen neuen Toy Story Film am Start. Nach 4 starken Teilen liegt die Latte hoch, Filmexperte Jörg Albrecht.
3: Die liegt so richtig hoch, aber wer die Reihe von Anfang an kennt, der erste Toy Story war ja 1995 Pixars allererster Spielfilm überhaupt. Wer also alle 4 Toy Story Abenteuer gesehen und auch geliebt hat, der muss sich keinen Kopf machen. Pixar liefert auch mit Toy Story 5 wieder ab.
1: Schön, wieder hier zu sein. Ah, da hat Bonnie ordentlich umdekoriert.
3: Ja, Woody ist zurück bei seinen alten Freunden im Kinderzimmer von Bonnie. Und die können seine Hilfe gerade gut gebrauchen, denn sie alle sind ziemlich abgemeldet, seit Bonnie ein Kindertablet besitzt. Cowgirl Jessie sucht das Gespräch mit der digitalen Konkurrenz.
4: Ich will mit dir reden.
5: Nenn mich Lily.
4: Jetzt hör mal zu. Wir alle hier haben den ganzen Sommer Freunde für Bonnie gesucht. Du hörst mir überhaupt nicht zu.
5: Oh doch, ich hab zugehört. Ich spitz doch immer die Ohren, siehst du?
2: Ja, ein neues Spielzeug verdrängt ein altes. War das nicht auch Woodys Schicksal im ersten Toy Story?
3: Ja, man könnte den Toy Story-Machern vorwerfen, dass sie hier eine alte Idee nochmal aufwärmen.
2: Ja.
3: Wenn man das mit so vielen Einfällen macht, mit Witz, Herz und richtig großen Emotionen, dann geht das auch völlig in Ordnung. Aber an einer Sache gibt's auch nach Toy Story 5 nicht zu rütteln. Teil 3 ist und bleibt der beste der Reihe.
2: Okay, also schöner Film für Kinder. Beim zweiten neuen Film, da sieht's ganz anders aus, Jörg. Der heißt nämlich Chérie, ich komme.
3: Und in dem es auch um Toys geht. Es sind allerdings welche für Erwachsene. Chérie, ich komme erzählt von Fanny, die eines Tages ihrem Mann Thomas, mit dem sie schon ewig verheiratet ist, gesteht, dass er sie noch nie zum Höhepunkt gebracht hat. Wie gut, dass Thomas Erfinder ist.
6: Du brauchst nur Hilfe.
0: Hilfe?
6: Wenn du willst, bilden wir beide ein Team.
0: Ein Team wofür?
6: Du brauchst die Tipps einer Frau.
3: Chérie, ich komme, ist so eine Art American Pie für Erwachsene. Für alle, die schon beim Wort Penis kichern müssen. Das Lustigste an diesem Film aber, er basiert auf einer wahren Geschichte. Und das ist die eines Ehepaars. Nein, nicht aus Frankreich, sondern aus Bayern. Einfach mal den Begriff Womanizer googeln.
2: Ah, also im Kino sind diese Woche die Spielzeuge los. In Chérie, ich komme und in Toy Story 5. Danke für die Infos, Kinomann Jörg Albrecht.
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0: Das Wetter.
1: Das kühlgraue Sommerwetter hält sich noch ein bisschen. In der Nacht bleibt es auch meistens bewölkt und vereinzelt kommen noch Schauer runter. Das hält sich auch morgen früh noch so. Im Laufe des Tages reißen die Wolken dann morgen aber auf und die Sonne kommt durch. Bei den Temperaturen gibt es auch keine Ausreißer. In der Nacht, wie gewohnt, Tiefstwerte zwischen 13 und 8 Grad. Am Tag morgen maximal 24.
0: NRW Verkehr.
1: Es staut sich auf der A1 Dortmund-Köln zwischen Kreuz Wuppertal-Nord und Ronsdorf 1 Kilometer 4 Minuten plus und auf der A4 Aachen-Köln zwischen Grenzübergang Fettschau und Aachen-Laurenzberg 2 Minuten plus. Gute Fahrt!

mit Markus Steinacker. Schönen Abend euch. Wie ist es denn bei euch? Habt ihr schon einen Sommerhit-Kandidaten? Es gibt ja ein paar Dinge, die dafür erfüllt sein müssen. Sprechen wir gleich mal ausführlich drüber. Jetzt hören wir erstmal die wunderbare Olivia Dean. So easy to fall in love. Entspannten Abend euch.

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0: Abend mit Markus Steinacker. Was soll ich sagen? Also Sommerwetter sieht anders aus, aber wir können es uns ja schön machen, gerade durchs Radio, mit einem Sommerhit. Aber welcher wird's denn diesen Sommer? Der Sommerhit wird ja jedes Jahr von der GfK gekürt. Das ist das Marktforschungsunternehmen hinter den offiziellen deutschen Musikcharts. Und dabei gucken die natürlich auf Songs, die zum einen Ohrwurmpotenzial haben, so ein bisschen Sommerfeeling vermitteln, klar. Und natürlich die Charts und uns auch den ganzen Sommer lang begleiten. Kollege Jonas Mikulajczak aus der Musikredaktion, was könnte denn nach diesen Kategorien der Sommerhit 26 werden?
1: Ja, es war ja jetzt natürlich auch die WM und die Leute verbinden immer Sommer mit WM und auch den Songs dazu. Mhm. Deswegen hat Dai Dai von Shakira und Burna Boy, glaube ich, richtig gute Chancen.
0: Ja, sehe ich auch absolut so. Haben denn andere Songs dieses Jahr dann überhaupt noch eine Chance?
1: Ja, doch schon. Also man darf auch nicht vergessen, oft kamen die Sommerhits auch erst im August oder so raus. Also man muss jetzt einfach mal den Sommer und die Ferien abwarten. Mhm. Wer jetzt auch schon oben mitspielt, das ist DJ Huguel aus Frankreich. Der macht so klassische Elektro-Sommerdinger. Besonders Moving to the Sun ist da mit im Sommerhit drin. Der ist seit Wochen bei Shazam auf Platz 1. Aber wenn ich ganz ehrlich bin, ja? Für mich steht der Sommerhit schon fest.
0: Ach, okay, dann hau mal raus.
1: Ja, wenn wir rein nach Viralität gehen, ja, dann muss es gut genug von Kitschkrieg, Blumengarten und Shirin David werden.
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1: Ja.
2: Du bist gut genug.
1: Ich checke ja, dass den auch ganz viele anstrengend finden, ja, aber der geht so durch die Decke, den kennt mittlerweile die ganze Welt. Also ich weiß nicht, wann ein deutscher Song das letzte Mal so international gegangen ist und ja, er ist nun mal ein Ohrwurm.
0: Hast du auf jeden Fall recht. Also es bleibt spannend um den Sommerhit des Jahres. Danke dir Jonas für den Eindruck und wir hören jetzt was ganz Neues, Musik aus Österreich von Mattea, einfach nichts.

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1: Ich bin Dirk Zeitler. Kanzleramtschef Thorsten Frey soll Nachfolger des zurückgetretenen Jens Spahn an der Spitze der Unionsbundestagsfraktion werden. Die Vorsitzenden von CDU und CSU, Friedrich Merz und Markus Söder, schlugen ihn nun vor. Steffen Bilger, erster parlamentarischer Geschäftsführer der Unionsbundestagsfraktion, begrüßte den Vorschlag.
2: Thorsten Frey bringt natürlich sehr gute Voraussetzungen mit, denn er kennt die Fraktion in- und auswendig als ehemaliger erster parlamentarischer Geschäftsführer.
1: Alle 208 Unionsabgeordneten wurden per SMS informiert. Sie werden nächste Woche Mittwoch in einer Sondersitzung entscheiden. Union und SPD sehen die Deutsche Bahn bei der Durchsetzung des geplanten Alkoholverbots an Bahnhöfen in der Pflicht. Die innenpolitischen Sprecher beider Fraktionen forderten in der Welt, dass die Bahn die Regeln mit eigenem Sicherheitspersonal durchsetzt. Nach den Plänen der Bahn soll Alkohol auf Bahnsteigen und in Bahnhofshallen außerhalb der Gastronomie bis Mitte Oktober bundesweit verboten werden. Bundesinnenminister Dobrindt begrüßte den Vorstoß grundsätzlich, verwies aber auf offene Fragen bei der Umsetzung. In mehreren beliebten Urlaubsländern am Mittelmeer wüten Feuer. Wälder brennen in Südfrankreich und auf der italienischen Insel Sizilien. Löschflugzeuge sind im Einsatz, Menschen auf der Flucht.
3: Hunderte im Hinterland von Marseille haben die Nacht in Notunterkünften verbracht. Dutzende Häuser sind bereits beschädigt. Viele Familien haben keinen Strom. Auch in anderen Regionen Frankreichs brennt es genauso wie in Italien. Auf der Urlaubsinsel Sizilien facht der Wind die Flammen immer wieder an. Über der Hauptstadt Palermo wabert Qualm. Bewohner sind geflüchtet. Und es ist brüllend heiß. Gestern waren es mehr als 46 Grad. Claudia Wächter, Nachrichtenredaktion.
1: Die EU-Kommission hat der Übernahme des Hollywood-Urgesteins Warner Brothers durch den Konkurrenten Paramount unter Auflagen zugestimmt. Dabei geht es um den Vertrieb von Filmen in Europa. Die Brüsseler Behörde prüft große geplante Zusammenschlüsse, die Auswirkungen auf den Wettbewerb im europäischen Binnenmarkt haben könnten. Das betrifft auch ausländische Unternehmen mit hohem Umsatz, die auch in der EU tätig sind. Das waren die Nachrichten mit Dirk Zeitler.
0: Das Wetter.
4: Die kühle Pause geht noch weiter. In der Nacht haben wir Tiefstwerte zwischen 13 und 8 Grad. Dazu auch weiterhin viele Wolken über uns. Vereinzelt gibt es auch noch Regen. Morgen starten wir dann auch noch grau, stellenweise verregnet in den Donnerstag. Später kriegen die Wolken aber immer mehr Lücken. Die Sonne kommt ein bisschen durch und die Werte steigen wieder auf maximal 19 bis 24 Grad.
0: NRW Verkehr.
4: Und aktuell haben wir noch einen Stau auf der A1. Dortmund Richtung Köln zwischen Kreuz Wuppertal Nord und Ronsdorf. 1 Kilometer, 6 Minuten plus. Gute Fahrt.
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1: Hallo und herzlich willkommen bei einer neuen Ausgabe von Hier und Jetzt, dem Radiomagazin von Studio 1 hier auf Radio Bonn-Rhein-Sieg. Heute haben wir eine ganz besondere Sendung für euch vorbereitet und wir nehmen euch mit auf eine Reise zum Mond. Vor 2 Tagen war nämlich International Moon Day. Der erinnert an die erste Mondlandung am 20. Juli 1969. Doch für unsere heutige Sendung müssen wir gar nicht mal bis zum Mond reisen. Denn ein Stück davon gibt es direkt vor unserer Haustür, auf der Grenze zwischen Köln und Troisdorf. Dort habe ich mit Jürgen Schlutz von der ESA, der Europäischen Weltraumorganisation, gesprochen. Und er ist Projektleiter bei der Mondsimulationsanlage Luna und hat mir erklärt, wie hier für zukünftige Missionen zum Mond trainiert wird. Natürlich haben wir auch wieder jede Menge Musik dabei, unter anderem Midnight Sun von Sarah Larsson. Learn to Fly von den Foo Fighters. Und Feels Like I'm Falling in Love von Coldplay. Mein Name ist Laura Zurmühlen und wir starten mit Orbiter von Noah Kahan.

0: 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Wenn wir heute über den Mond sprechen, denken viele sicher sofort an Apollo 11 und die erste Mondlandung damals 1969. Aber dieses Jahr im April fand die Artemis 2-Mission statt. Und dabei haben erstmals seit der Apollo 17-Mission 1972 wieder Menschen den Mond umrundet. Und schon bald sollen Astronautinnen und Astronauten auch wieder auf seiner Oberfläche landen. Aber warum wollen wir eigentlich zurück zum Mond? Und was unterscheidet die heutigen Artemis-Missionen von den historischen Apollo-Flügen? Darüber habe ich mit Jürgen Schlutz gesprochen. Er ist Projektleiter der Luna-Mond-Simulationsanlage hier in Köln.
1: Es reden ja gerade alle wieder vom Mond und mit den Artemis-Missionen. Artemis 2 hat schon stattgefunden, Artemis 3 kommt bald. Und vor über 50 Jahren hat Apollo Geschichte geschrieben mit der ersten Mondlandung. Warum ist denn die Rückkehr zum Mond überhaupt wieder so ein großes Thema? Warum wollen wir zurück zum Mond?
2: Der Mond ist natürlich immer noch unheimlich faszinierend für die Menschheit an sich, für uns alle. Wir sehen den am Nachthimmel, das ist das größte Objekt, was wir sehen können. Es ist so ein bisschen der nächste Himmelskörper, den wir erreichen können. Und Apollo war vor 50 Jahren ein politischer Kraftakt. Das war ein Kräftemessen zwischen Russland und den USA. Wer kommt als erster hin? Und war viel, viel weniger wissenschaftlich getrieben, als wir Raumfahrt heute machen. Der Grund auch, warum 50 Jahre nichts passiert ist, ist ja, weil man sich dann fokussiert hat auf den niedrigen Erdorbit, um eben nachhaltig Raumfahrt zu betreiben und auch wissenschaftliche Forschung in den Vordergrund zu stellen. Und das passiert jetzt auch am Mond. Das heißt, wir wollen auch am Mond nachhaltiger erschließen. Wir haben viele wissenschaftliche Themen, die uns immer noch bewegen. Wenn man sich überlegt, der Mond ist ein riesengroßer Körper, es sind 6 Missionen da gelandet. Wenn man sich vorstellt, auf der Erde hätte man 6 Missionen, die an Punkten auf der Erde gelandet sind, man hat kein vollständiges Bild von der Erde und man hat auch jetzt kein vollständiges Bild vom Mond. Und gleichzeitig ist der Mond ja ein historisches Relikt eigentlich der Erde aus demselben Material, aus der Entstehungsgeschichte des Sonnensystems. Wir können so viel lernen über die Entstehung des Erde-Mond-Systems, über das Sonnensystem an sich, über die Entstehung von Leben vielleicht auch. Und es gibt vielleicht dort auch noch Ressourcen, die wir erschließen können. Da gibt es eine ganze Bandbreite von offenen Fragen, die wir alle noch beantworten wollen.
1: Ja, super spannend. Und viele kennen ja Apollo eben aus den ersten Zeiten der Mondlandung. Und was ist jetzt das Ziel von Artemis?
2: Artemis ist tatsächlich darauf ausgelegt, die Rückkehr zum Mond oder das eigentlich neue Voranschreiten zum Mond nachhaltig zu gestalten. Das heißt, wie können wir wirklich den Mond so erschließen, dass wir die wissenschaftlichen Fragen beantworten können, dass wir Ressourcen erschließen, dass wir im Prinzip ein bisschen da ein Standbein aufbauen, um weitere Schritte ins Sonnensystem zu ermöglichen. Wir reden ja jetzt auch darüber bei Artemis ganz speziell, eine wie auch immer geartete Mondbasis aufzubauen. Das heißt, eine Infrastruktur auf dem Mond, das gab es alles bei Apollo nicht. Apollo ist mit einem Landesystem gelandet, die Astronauten waren 2 Tage auf der Oberfläche und sind wieder zurückgeflogen. Und jetzt wollen wir dann auch Infrastruktur aufbauen. Das heißt, die können für Wochen am Stück, vielleicht irgendwann Monate am Stück auch auf der Oberfläche sein, um da entsprechend wissenschaftliche Fragen auch beantworten zu können. Und wir lernen im Prinzip auch ein bisschen außerhalb der Erde noch mehr zu leben auf einem anderen planetaren Körper, vielleicht erste Schritte zu machen, auch zukünftig für Missionen, die dann Richtung Mars oder noch weiter raus ins Sonnensystem gehen. Und da spielt der Mond für mich eine unheimlich wichtige Rolle.
1: Welche Rolle spielt Europa dabei und die ESA?
2: Ich habe vorhin schon gesagt, dass Apollo früher war ein sehr stark politisch getriebenes Rennen. Heute machen wir Raumfahrt in erster Linie in Kooperation. Und das sehen wir jetzt auch bei Artemis. Und Europa möchte natürlich auch da dabei sein. Wir haben auch selber den Anspruch, dass wir an all diesen wissenschaftlichen Fragestellungen beteiligt sein sollen, dass wir an der Technologieentwicklung beteiligt sein wollen. Raumfahrt ist für uns auch inzwischen ein Thema, ein Technologiefeld in Europa, das wichtig für so viele Dinge ist. Wir kennen das aus der Erdbeobachtung, aus der Kommunikation, aus allen möglichen Themen. Aber auch in der astronautischen Raumfahrt und in der Exploration werden Themen erschlossen, die viele Fragestellungen auf der Erde beantworten und die gleichzeitig auch viele Technologien entwickeln, die wir dann weiterverwenden können. Und auch da will Europa dabei sein. Und auch da haben wir jetzt schon Industrie, die da federführend an vielen Stellen, an vielen Themen ist. Und da wollen wir natürlich auch für die eine Rolle in dieser Exploration schaffen, weil das ist so ein bisschen die Speerspitze, würde ich sagen, weil das ist da, wo tatsächlich die Aufmerksamkeit ist, wo diese Technologien auf den Prüfstand gestellt werden. Und wer das da zeigen kann und dabei ist, der hat gleichzeitig dann auch eine bessere Ausgangssituation, um später mit diesen Technologien auch weiter zu arbeiten und die vielleicht auch wirtschaftlich zu erschließen auf der Erde.
0: Über unseren Mond gibt es also noch einiges zu lernen. Und Wissenschaftlerinnen und Wissenschaftler hoffen dort Antworten auf viele offene Fragen über die Entstehung unseres Sonnensystems zu finden. Doch bevor Menschen dauerhaft auf dem Mond arbeiten und leben können, muss noch vieles auf der Erde getestet werden. Und genau dafür wurde in Köln eine ganz besondere Anlage gebaut. Also bleibt dran, denn gleich geht es hier um den Mond auf der Erde.

0: Ihr hört weiter, hier und jetzt das Radiomagazin von Studio 1 auf Radio Bonn-Rhein-Sieg. Und heute dreht sich bei uns alles um den Mond. Dazu habe ich mit Jürgen Schlutz von der ESA gesprochen. Er ist Projektleiter der Mondanaloganlage Luna. Direkt neben dem Europäischen Astronautenzentrum der ESA in Köln befindet sich praktischerweise eine Anlage, die oft auch als Mond auf der Erde bezeichnet wird. Sie heißt Luna und soll Bedingungen simulieren, wie sie Astronautinnen und Astronauten eines Tages auf dem Mond vorfinden könnten. Was genau sich hinter dieser Anlage verbirgt und wie realistisch man den Mond auf der Erde überhaupt nachstellen kann, erklärt mir Jürgen jetzt.
1: Luna ist für uns wirklich der Mond auf Erden. Also das ist das, wo wir versuchen, der Mondoberfläche am nächsten zu kommen. Und es ist für uns das Zentrum, um auch alle Aktivitäten, die insbesondere in Europa und in Deutschland laufen, zu Mondtechnologien, Mondaktivitäten im weitesten Sinne zusammenzuführen. Weil da gibt es alle möglichen Labors, Industrien, die einzelne Dinge entwickeln, sei das Fahrzeuge, sei das Instrumente, sei das bestimmte robotische Elemente. Und alles das wollen wir letztendlich auch zusammenbringen und sagen, wie wird das denn in einen Missionskontext gesetzt? Wie können wir tatsächlich gucken, was diese Dinge auf der Oberfläche machen und wie sie das tun? Das heißt, Luna hat für uns den Anspruch, im Prinzip so dieses Bindeglied zwischen dem, was entwickelt wird und dem, was in die Missionsanwendung geht, zu sein. Das heißt, wir wollen die Sachen in einer realistischen, deswegen auch Analoganlage, in einer analogen Umgebung zu testen, auf den Prüfstand zu stellen und insbesondere uns die ganzen Betriebsaspekte anzugucken. Das heißt, wie werden genau diese Dinge auf dem Mond eingesetzt? Was muss das Team am Boden machen? Was muss der Astronaut machen? Was macht vielleicht ein Roboter?
0: Und wenn man diese Halle betritt, was sieht man? Wie kann ich mir das vorstellen? Das ist ja eine große Halle von außen und man geht hinein und steht dann auf dem Mond quasi.
1: Genau. Es ist eine große Halle. Wir sagen mal ungefähr 700 Quadratmeter haben wir an Fläche. Das ist groß, das ist aber jetzt auch nicht riesig. Ne? Also das ist weniger als ein Fußballfeld. Wir reden von ungefähr 20 Meter auf 35 Meter in der Ausdehnung. Und das Interessante ist, in erster Linie wirkt es erstmal, ich sag mal salopp, wie ein großer Sandkasten. Weil wir haben natürlich, eine der Qualitäten, die wir simulieren wollen, ist der Mondboden. Das heißt, wir haben im Prinzip ein Mondstaub-ähnliches Material da drin, Regolith in der Fachsprache. Und wir benutzen hier ein Regolith-Simulat, also ein Material, was dem sehr ähnlich kommt. Das ist wissenschaftlich auch untersucht worden. Das ist ähnlich wie die Apollo-Proben ist, gerade das Material, was aus den Vulkanregionen, den Mare-Regionen des Mondes kommt. Davon haben wir jetzt fast 900 Tonnen in der Halle drin, das heißt, es ist entsprechend groß. Und wenn man da reinkommt, sieht man erstmal diese große Sandfläche. Und das ist natürlich, es ist grau wie auf dem Mond, die restlichen Wände der Anlage sind schwarz, weil wir eben auch das Sonnenlicht noch simulieren wollen, so wie es später auf dem Mond ist und keine Reflexionen oder andere Lichteinträge haben wollen. Das heißt, wenn man da reinkommt, hat man schon erstmal dieses Gefühl Mondlandschaft, weil das sagen wir auch auf der Erde teilweise, wenn wir in Wüstenregionen sind, das sieht, oder in Vulkanregionen, das sieht aus wie auf dem Mond, ne? Krater, grau oder eintönig irgendwie. Und so sieht es im ersten Moment auch aus. Für die Astronauten ist das ein Kennenlernen dieser Mondoberflächenaktivitäten mehr, als dass es ein formelles Training ist, weil wir nicht den echten Raumanzug im Moment in Luna haben, sondern nur einen Simulationsanzug. Aber auch mit dem können Sie schon lernen, was die Einschränkungen eines Raumanzugs sind, wie man sich da drin bewegt, wie man da drin in erster Linie arbeitet, auch wenn man zum Beispiel Proben nimmt oder Instrumente absetzt auf der Oberfläche. Aber sehr viel wichtiger für uns ist auch, dass die gesamten Teams mitgenommen werden. Das heißt, wir können auch ausprobieren, wie ist die Kommunikation mit dem Astronauten und den Bodenteams, was wird vom Boden gesteuert, was macht der Astronaut selbst, was macht ein Roboter, was brauchten die Astronauten an Inputs von den Wissenschaftlern oder umgekehrt, was brauchen die Wissenschaftler als Input von den Astronauten, um identifizieren zu können, wo der beste Ort für ein Instrument ist oder welche Probe vielleicht die interessanteste ist. Und dieses Zusammenspiel, diese Abläufe wollen wir mehr testen als die Technologie an sich. Aber natürlich ist Luna einzigartig als Anlage und da auch sehr interessant, insbesondere für die Robotikentwicklung, um auch Technologien zu testen. Und ein zusätzlicher entscheidender Punkt ist immer, alles, was schiefgehen kann auf dem Mond, wollen wir vorher testen. Ja. Das heißt, wir wollen alle Notfallszenarien durchspielen. Was ist, wenn ein Astronaut sich verletzt, wenn der Anzug kaputt geht, wenn das Fahrzeug kaputt geht? Wie können wir reagieren? Was können die Astronauten dann noch tun? Beziehungsweise, wie können wir da unterstützen und dafür sorgen, dass es eben nicht zur Katastrophe mit möglicherweise einem Verlust von einem Menschenleben kommt?
0: Eine künstliche Mondoberfläche mit fast 900 Tonnen Mondstaub und einer speziellen Beleuchtung, das klingt schon relativ beeindruckend. Aber die Technik alleine reicht nicht aus. Auf dem Mond warten Herausforderungen, die auf den ersten Blick ziemlich unscheinbar wirken. Und eine davon ist tatsächlich dieser Mondstaub. Und warum das zu einem echten Problem werden kann und wie sich die geringe Schwerkraft simulieren lässt, darum geht es gleich.
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0: Ihr seid immer noch bei Hier und Jetzt, das Radiomagazin von Studio 1 auf Radio Bonn-Rhein-Sieg. Und weiter geht's bei uns mit dem Thema Mond und meinem Interview mit Jürgen Schlutz, Projektleiter bei der ESA für die Mondsimulationsanlage Luna. Feiner Mondstaub kann Maschinen beschädigen, Dichtungen angreifen und Raumanzüge verschleißen. Gleichzeitig müssen Astronautinnen und Astronauten lernen, sich bei nur einem Sechstel der Erdschwerkraft zu bewegen, wenn sie einmal auf dem Mond landen. Wie das in der Luna-Anlage in Köln geprobt werden kann, erzählt mir Jürgen im nächsten Teil von unserem Interview. Was sind denn die größten Herausforderungen oder wo hat sich rausgestellt, da haben wir vielleicht nicht dran gedacht im ersten Moment, aber das ist wirklich ein Punkt, der kritisch werden kann, wenn wir einmal auf dem Mond arbeiten?
1: Also ein Thema, was wir hier tagtäglich lernen, ist Staub.
0: Ah ja.
1: Das ist so einfach, das klingt, aber Staub ist ein Riesenthema auf dem Mond. Wir haben eine ganze Oberfläche voll Mondstaub, sehr feinem Mondstaub, sehr scharfkantig, elektrostatisch aufgeladen teilweise. Der klebt an allem, der geht in alle Ritzen, der ist so fein, dass im Prinzip Mechanismen, die Anzüge, Dichtungen, alles muss darauf ausgelegt sein, damit zu funktionieren. Und zwar für lange Zeit zu funktionieren. Wir wollen ja nicht wie bei Apollo 2 Tage da sein. Die Astronauten haben 2 oder 3 Mondausstiege mit den Anzügen gemacht und dann wurden die Anzüge im Prinzip weggeschmissen. Das können und wollen wir uns nicht mehr leisten. Das heißt, wenn Teams da 1 Woche, 2 Wochen, vielleicht Monate später sind und vielleicht auch immer wieder an denselben Ort kommen, dann sollen die auch immer wieder die Anzüge benutzen können. Es macht ja keinen Sinn, jedes Mal wieder alles neu mitzubringen. Und das heißt, wir müssen lernen, wie wir diese ganzen Systeme erhalten und warten, wie wir den Mondstaub aus der Station draußen halten, aber auch die Dinge trotzdem reinigen können. Und das ist was wir tatsächlich in der Halle jeden Tag erleben. Und auch wenn wir jetzt im Moment gerade nicht unbedingt die Systeme testen, die auf dem Mond benutzt werden, müssen wir trotzdem lernen, wie machen wir Zoneneinteilungen, um Staub da zu behalten, wo wir ihn haben wollen und auch wie können wir bestimmte Reinigungsprozesse angehen. Also das ist sicherlich ein Thema. Aber das andere ist dann, was ich vorhin schon angesprochen hatte, ganz groß, diese Betriebsabläufe und insbesondere Notfallszenarien. Ich glaube, das ist ein ganz großer Punkt, wenn Astronauten auf der Oberfläche unterwegs sind, wie können sie reagieren in bestimmten Situationen? Und da haben wir, glaube ich, noch viele offene Fragen, gerade mit den Raumanzügen und mit den Distanzen, die sie dann zurücklegen können, zurück zum Habitat, zurück zum Lander, zurück zu irgendeinem Fahrzeug. Da müssen wir noch sehr viel ausprobieren.
0: Was mich gerade noch interessiert ist, die Anziehungskraft auf dem Mond ist ja auch eine andere noch als auf der Erde. Kann das auch simuliert werden?
1: Das wollen wir simulieren. Das ist genau der Punkt. Einer der größten Herausforderungen, die wir gerade haben, ist dieses System. Wir nennen das Schwerkraftentlastung, Gravity Offload im Englischen. Und das haben wir von Anfang an den Anspruch gehabt, das simulieren zu können. Das ist natürlich schwierig, weil wir können die Schwerkraft nicht ausschalten auf der Erde. Ja. Das heißt, wir müssen uns irgendwas überlegen, wie wir dem entgegenwirken.
0: Man ist ja nicht schwerelos, ne? Das ist 1/6, glaube ich.
1: Genau, man ist auf dem Mond, hat man 1/6 der Schwerkraft.
0: Ja.
1: Letztendlich sind wir ja nie in dem Sinne, doch schwerelos sind wir, aber die Schwerkraft ist ja nie weg. Selbst auf dem Mond haben wir noch sehr viel Anziehung von der Erde, theoretisch. Aber der Mond ist natürlich in dem Moment, wo wir auf der Oberfläche stehen, der dominante Körper.
0: Mhm.
1: Die Schwerkraft, die wir merken, ist die vom Mond, die uns auf den Mondboden zieht. Und das ist 1/6 der Schwerkraft von der Erde. Das heißt, wenn man irgendwas, was 120 Kilo auf der Erde wiegt, wiegt auf dem Mond ungefähr 20 Kilo.
0: Ja.
1: Das hört sich erstmal schön an, wenn man ist leicht, man kann sich bewegen. Man muss dann aber immer bedenken, wenn man den Ausstieg auf die Oberfläche macht, man trägt einen Raumanzug, der in der Regel etwas zwischen 150 und 200 Kilo wiegt. Das heißt, man trägt trotzdem 30, 40 Kilo oder beziehungsweise das ist die gefühlte Masse, die man bewegen muss. Das wollen wir so simulieren, dass wir ein System in die Halle einbauen, das im Prinzip über robotische Elemente an der Decke dem Astronauten folgt, wenn er sich bewegt. Und der Astronaut hängt an einem Kabel und wird im Prinzip immer nach oben gezogen.
0: Ah, okay.
1: Wird immer mit 5/6 seines Gewichts, das wird dann vorher eingestellt. Der Astronaut wird gewogen mit Anzug, mit allem, was er irgendwie benutzt.
0: Ja.
1: Dann wird das eingestellt, dass im Prinzip 5/6 dieses Gewichts nach oben gezogen werden, möglichst nah an seinem Schwerpunkt, sodass die Interaktion des Astronauten mit der Oberfläche, das heißt das Auftreten oder auch das Fahren von Fahrzeugen, sich anfühlt wie bei 1/6 Schwerkraft. Das ist die Idee.
0: Für längere Mondmissionen gibt es also noch einiges zu lernen. Eine besondere Herausforderung ist dabei der feine Mondstaub, der für Mensch und Maschine zum Problem werden kann. Gleichzeitig stellt sich die spannende Frage, wie wird wohl der Alltag auf dem Mond aussehen, wenn Menschen dort vielleicht sogar Wochen oder Monate verbringen wollen? Und genau darum geht es im letzten Teil meines Gesprächs mit Jürgen Schlutz von der ESA.

0: Ihr hört Hier und Jetzt das Radiomagazin von Studio 1 auf Radio Bonn Rhein-Sieg. Wir machen weiter mit unserem Mond-Special und meinem Gast Jürgen Schlutz von der ESA. Er ist Projektleiter bei der Mondanaloganlage Luna. Zukünftige Mondmissionen sollen deutlich länger dauern als die historischen Apollo-Missionen. Astronautinnen und Astronauten werden dort forschen, technische Systeme warten und möglicherweise sogar eine kleine Mondbasis bauen und dort leben. Wie ein solcher Alltag aussehen könnte und welche Rolle die Luna-Anlage dabei spielt, darum geht's jetzt im letzten Teil von unserem Gespräch.
1: Könntest du schon sagen, wie wohl so ein Alltag von einem Astronauten auf dem Mond aussehen könnte, wenn wir einmal da sind? Was würden die so tagtäglich tun?
2: Also vom grundsätzlichen Alltagsgerüst, glaube ich, kann man das schon ganz gut annähern an dem, was auf der Raumstation auch passiert. Mhm. Letztendlich ist das ein stark wissenschaftlich getriebener Tag, aber trotzdem, wir sind Menschen, wir brauchen unsere 8 Stunden Schlaf.
1: Ja.
2: Wir brauchen auch ein bisschen, sagen wir, Freizeit oder Zeit, in der wir uns anderen Gedanken widmen können, auch in Ruhe was essen können oder auch so ein bisschen Sozialleben mit den anderen Kollegen haben. Das heißt, wird es immer auch Freizeit geben, aber die werden dann auch ihren 8- bis 10-Stunden-Tag, sage ich mal, wahrscheinlich Arbeitstag haben. Und da hängt es dann sehr davon ab, ob es im Prinzip rausgeht auf den Mond oder in der Station. Tage, an denen es einen Ausstieg gibt, das heißt, wo die Astronauten auf die Mondoberfläche in den Raumanzug gehen, da wird in erster Linie nicht viel anderes stattfinden. Die müssen natürlich dann sich darauf vorbereiten, alle Systeme vorbereiten, den Anzug anlegen und dann möglichst viel Zeit, weil das eine komplexe Prozedur ist, will man auch möglichst viel Zeit im Anzug verbringen. Deswegen dauern solche Ausstiege in der Regel 6 bis 8 Stunden, auch auf der ISS, und so wird es auf dem Mond auch sein, weil das die Zeiten sind, die wir dann leisten können über die Versorgungssysteme vom Anzug.
1: Ja.
2: Und die wird man versuchen, so gut es geht, auszunutzen. Das heißt, dann verbringen die im Prinzip auch den Tag draußen und sind dann auch fix und fertig, wenn die zurückkommen. Das kennen wir auch von der ISS. Das ist unheimlich anstrengend in diesem Anzug. Und auf der Mondoberfläche vielleicht noch mehr, mit dem 1/6 Schwerkraft müssen wir auch erst lernen, wie das dann ist. Das heißt, die Tage sind dann schon vorbei. Und das ist dann im Außeneinsatz hauptsächlich getrieben von wissenschaftliche Aktivität oder auch irgendwelchen Reparaturen oder Aufbauaktivitäten, wenn sie da Sachen verbinden oder abladen oder verteilen, aussetzen müssen. An anderen Tagen, wo sie in der Station sind, wird, glaube ich, auch es eben viel teilweise wissenschaftlichen Experimentbetrieb geben, teilweise viel Wartungsaktivitäten natürlich auch bei so einer Station. Es wird sicherlich auch weiterhin Presse bzw. eine PR-Arbeit geben. Ich glaube, das ist ganz gut vergleichbar mit dem, was wir auf der ISS erleben.
1: Worauf freust du dich am meisten, wenn du so in die Zukunft von Luna, aber auch von Mondmissionen und Artemis schaust?
2: Also es ist so ein bisschen natürlich noch Ausgestaltungssache, was wir am Ende schaffen. Aber mein Traum ist ja, dass Luna wirklich so ein Referenzpunkt ist für die zukünftigen Mondaktivitäten. Das heißt zum einen, dass alles, was mal zum Mond fliegt und alle Menschen, die mal zum Mond fliegen, irgendwann mal in Luna waren zum Testen und zum Trainieren. Das ist schon mal der erste Punkt, dass man sagt, quasi der Weg zum Mond führt so ein bisschen durch Luna, weil jeder mal da war. Und ich glaube auch, dass wir mit Luna da einen Eindruck schaffen, den sie nirgendwo anders auf der Erde bekommen, von wie so eine zukünftige Mondmission ablaufen wird. Das andere, was aber für mich wirklich die Krönung wäre, wäre, wenn Luna so eine Referenzpunkt auf der Erde auch während der Mission sein kann. Weil wir können in Luna Infrastruktur in einer ähnlichen Form platzieren, wie sie auf dem Mond wäre. Das heißt, in dem Moment, wenn auf dem Mond irgendetwas schiefläuft, könnten wir auf der Erde parallel quasi denselben Ablauf nachstellen, so wie das ja bei Apollo 13 damals war, als der Sauerstofftank explodiert ist und dann Lösungen gefunden werden mussten von den Ingenieuren. Wir könnten dann sagen, wir haben alles hier auf der Erde, wir können im Prinzip hier wirklich in einem realistischen Umfeld das Ganze nachspielen, beziehungsweise dann vorspielen und überlegen, was sind denn die verschiedenen Möglichkeiten, die wir jetzt haben. Und das hoffentlich sehr, sehr schnell dann auch als Feedback an die Astronauten nach oben geben, wie man tatsächlich dann reagieren kann.
1: Ja.
2: Und dadurch hätten wir wirklich eine direkte Verbindung im Prinzip von der Mondmission und der Simulation in Luna. Und das wäre wirklich, das wäre atemberaubend.
0: Soweit Jürgen Schlutz von der Europäischen Raumfahrtorganisation ESA. Vielen Dank für diese spannenden Einblicke. Und das war es auch schon wieder mit Hier und Jetzt, dem Radiomagazin von Studio 1. Heute haben wir einen Blick auf die Zukunft der Mondforschung geworfen und die Luna-Mondanaloganlage in Köln-Troisdorf kennengelernt, in der zukünftige Mondmissionen bereits heute auf der Erde trainiert werden können. Wenn ihr mehr über Luna erfahren oder die Anlage sogar mal selbst besuchen möchtet, findet ihr Informationen zu den Gästeführungen unter luna-analog-facility.de. 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
0: 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Nächste Woche begrüßt euch an dieser Stelle Annemarie Dammer. Mein Name ist Laura Zurmühlen und ich war heute für euch im Studio. Vielen Dank fürs Zuhören und bis zum nächsten Mal.

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1: Ich bin Tine Klimach. Neuer Vorsitzender der Unionsfraktion im Bundestag soll Thorsten Frei werden. CDU-Chef und Kanzler Friedrich Merz sowie CSU-Chef Markus Söder haben den bisherigen Kanzleramtschef als Nachfolger des zurückgetretenen Jens Spahn vorgeschlagen.
2: Frei soll von den 208 Unionsabgeordneten am kommenden Mittwoch in einer Sondersitzung gewählt werden. Die müssen dazu ihren Urlaub unterbrechen. Merz lobte Frei als wichtigen Mitgestalter der bisherigen Regierungsarbeit und der Reform. Söder unterstütze den Vorschlag. Wer Frei als Kanzleramtschef nachfolgen soll, will Merz erst später bekannt geben. Für den Posten werden mehrere Namen gehandelt. Spahn war am Wochenende nach parteiinternem Druck zurückgetreten, weil bekannt geworden war, dass er und sein Mann mithilfe einer Leihmutter in den USA Eltern geworden sind. Das ist in Deutschland verboten. David Riemer, Nachrichtenredaktion.
1: Die USA werden nach Worten von US-Präsident Trump künftig jedes Mal eine Brücke oder ein Kraftwerk im Iran bombardieren und zerstören, wenn der Iran ein Schiff in der Straße von Hormuz beschießt. Dabei würden auch andere zivile Infrastrukturobjekte in Teheran oder in der Nähe davon ins Visier genommen, teilte er auf seiner Plattform Truth Social mit. Bereits vergangene Woche hatten Medien über Angriffe des US-Militärs auf mehrere Brücken und einen Flughafen im Iran berichtet. Die Bundesregierung will Abschiebungen nach Afghanistan offenbar ausweiten. Das erklärte das hessische Innenministerium. Demnach habe die Bundespolizei mitgeteilt, die bisherigen Einschränkungen auf Straftäter und Gefährder aufzuheben.
3: Bundesinnenminister Dobrindt hat erst Anfang der Woche bekräftigt, Abschiebungen in Länder wie Afghanistan zu forcieren. Ihm ging es vor allem um Straftäter nach einem tödlichen Angriff auf einen Studenten in Trier. Künftig soll aber jeder Afghane, der ausreisepflichtig ist, abgeschoben werden können, sagt die hessische Landesregierung. Grundlage dafür ist die Zusammenarbeit mit der Taliban-Regierung. Menschenrechtsgruppen kritisieren die Ausweitung. Afghanen, die hier nicht kriminell geworden sind, zurückzuschicken, verstoße gegen den Schutz der Menschenrechte. Thomas Bremser, Redaktion.
1: Die EU-Kommission hat der Übernahme des Hollywood-Urgesteins Warner Brothers durch den Konkurrenten Paramount unter Auflagen zugestimmt. Dabei geht es um den Vertrieb von Filmen in Europa, wie aus einer Mitteilung hervorgeht. Die Brüsseler Behörde prüft große geplante Zusammenschlüsse, die Auswirkungen auf den Wettbewerb im europäischen Binnenmarkt haben könnten.
4: Das Wetter. Da haben wir erstmal keine Änderungen in Sicht. Wir gehen mit vielen Wolken in die Nacht. Vereinzelt kommt auch noch Regen runter bei Tiefstwerten zwischen 13 und 8 Grad. Morgen geht's rauf auf 19 bis maximal 24. Dazu starten wir auch noch mit Wolken. Auch der ein oder andere Schauer kommt morgen früh noch runter. Später am Tag wird's dann freundlicher.
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4: Und wir haben noch ein bisschen stockenden Verkehr auf der A1 Dortmund Richtung Köln zwischen Wuppertal-Langerfeld und Ronsdorf. Eine Minute plus. Und auf der A516 Oberhausen-Eisenheim Richtung Oberhausen zwischen Sterkrade und Kreuz Oberhausen dichter Verkehr auch und 3 Minuten plus. Gute Fahrt.
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4: Mit Markus Steinacker. Angenehme Nacht euch. Kato ist es aber noch ein bisschen zu hell. Der sagt hier, mach mal Licht aus.
6: Hasse!

0: Sie sind für euch da. Sie sind unterwegs auf den Campingplätzen in NRW, um zu gucken, welche sind die schönsten Campingplätze. Welche lohnen sich mal anzugucken? Die Kolleginnen Kim Klages und Laura Potting. Ja, die reisen mit dem Wohnmobil gerade durchs Land. Erster Stopp war am Wissener See, wo sie erstmal natürlich den Platz erkunden mussten.
1: Gerade wollte ich auf Toilette gehen und habe die Damentoiletten besucht. Und dabei begegnete mir ein kleiner Junge, der aus der Toilette rauskam und dann mich anguckte und sagte, die Kaka gehört mir. Und dann ist er gegangen. Nein, wirklich. Ja, wirklich kein Spaß. Aber es ist schon schön hier, so eine kleine Baumallee.
2: Ist schnuckelig.
1: Ja, also. Super viele Kiddies unterwegs mit Fahrrädern und so.
2: Ja, ist ja auch perfekt für die Ferien, ne?
1: Oh, guck mal, der blaue VW-Bus hat Augen. Hier sind aber auch Leute, das ist richtig krass, ne? Die sich so komplett eingerichtet haben. So mit überall Lampignons und Blumenkästen und so.
2: Guck mal, hier fährt auch eine Bimmelbahn.
1: Hier gibt's laufen jetzt gerade an so einer kleinen roten Bimmelbahn vorbei, mit der man fahren kann. Hier ist ein kleiner Spielplatz.
2: Die Action Buddies gibt's hier und die haben ein Animationsprogramm von morgens bis abends.
1: Oh, das ist ja cool.
2: Also
1: guck mal. Oh, da hinten sehe ich schon Wasser. Hervorragend. Das ist ein riesengroßer Badesee hier mit einer Strandarea davor. Die ist ein bisschen kleiner. Hallo. Sagst du mir mal deinen Namen? Ich bin Laura.
3: Ja, ich bin Laurens.
1: Laurens und Laura. Ach, ja. Und du machst hier die Animation mit?
3: Ich bin der Bademeister hier.
1: Was ist denn so, was kann man denn hier so besonders gut machen? Was ist denn hier cool?
3: Also auf jeden Fall der Aquapark. Der See macht immer Spaß. Tretboote machen viel Spaß.
2: Machen wir einen kleinen Wassertest?
1: Warte, wir müssen eigentlich erst einen Sandtest machen, barfuß.
2: Ja.
1: Warte.
2: Ha, aber der ist heiß.
1: Ein bisschen heiß, aber ganz weich. Oh, wenn ihr das jetzt fühlen könntet. Der Sand, der so durch eure Zehen durchgeht. Und wie findet ihr es hier?
4: Ist jetzt ganz gut. Schön um die Ecke, ne? Der Platz ist toll.
1: Und was geht heute noch bei euch so?
5: Wir grillen gleich.
1: Geil. Ja, dann.
2: Vorbeikommen.
1: Ich könnte jetzt auch einfach im Wasser chillen die ganze Zeit.
2: Ja, Laura, wir sind aber nicht zum Chillen hier.
1: Die haben gesagt, wir sollen auch Spaß haben.
0: Ja, und Kim und Laura haben natürlich auch noch den Aquapark ausgecheckt. Hören wir gleich nochmal. Jetzt erstmal frische Musik von Tom Gregory. How It Was Before.
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0: Das kühlgraue Sommerwetter hält sich noch ein bisschen. In der Nacht bleibt es auch meistens bewölkt und vereinzelt kommen noch Schauer runter. Das hält sich auch morgen früh noch so. Im Laufe des Tages reißen die Wolken dann morgen aber auf und die Sonne kommt durch. Bei den Temperaturen gibt es auch keine Ausreißer. In der Nacht, wie gewohnt, Tiefstwerte zwischen 13 und 8 Grad. Am Tag morgen maximal 24.
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0: 10:30 und die Straßen sind frei. Kommt gut durch, gute Fahrt. Ach ja, Reporter müsste man sein, dann kann man so viele schöne Sachen machen. Ich bin so ein bisschen neidisch auf die Kolleginnen Kim und Laura. Die testen ja gerade die schönsten Campingplätze bei uns hier im Land, fahren mit ihrem Wohnmobil durch die Gegend und unter anderem haben sie auch einen Wasserpark getestet. Richtig geil. Hört ihr gleich. Ja.

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0: Das herrlich. Die Ferien laufen und die lieben Kolleginnen Laura Potting und Kim Klages sind mit ihrem Wohnmobil Bertha unterwegs. Die testen nämlich für euch die besten Campingplätze in NRW. Und am Wisseler See haben Laura und Kim gleich mal den Platz getestet und unter anderem auch den Aquapark.
1: Kim, die haben gesagt, du musst auch eine Schwimmweste tragen, ne?
2: Ja, ist kein Ding.
3: So, Ladies and Gentlemen, wir ziehen jetzt die Schutzwesten an.
1: Kim, du siehst einfach nur heiß aus. Kim hat jetzt einen Badeanzug an und darüber ihre Schwimmweste. Geht los. Kim, hast du Bock?
2: Ja.
1: Hast du Angst?
2: Ja. Ich habe Angst, dass die Kinder mich reinschubsen oder dass ich dann von allen gejagt werde.
1: Ich habe so voll Lust, das mir anzugucken. Kim ist schon im Wasser. Ich höre nur mi. Kim ist oben. Los geht's, Kim. Und jetzt will ich einen Handstand sehen.
4: Ist auch mit deinen Kiddies hier.
5: Mit meinem Sohnemännchen, der ist der da.
1: Ah, der ist fast hinter meiner Kollegin, ja. Kim. Die ist gerade, die schafft gerade die Brücke.
2: Ich glaube, Kim ist gerade ins Wasser gefallen.
1: Und jetzt muss Kim einen riesengroßen Turm hoch.
2: Sie ist oben, sie hat's geschafft. Und jetzt runterrutschen.
1: Kim ist fix und fertig mit den Nerven.
2: Laura geht jetzt einen anderen Weg als ich. Sie geht jetzt über so eine schwimmende Insel, wo man sich oben festhalten muss. Da probiert sie jetzt gerade rüber zu kommen. Laura wurde gerade einfach von einem Mädchen reingeschubst ins Wasser. Da gerade so das nächste Hindernis geschafft und wurde einfach reingeschubst. Ja, das muss man auch erstmal schaffen.
0: Ach herrlich, es macht einfach Spaß, den beiden zuzuhören. Aber nach so einem schönen Tag müssen sie natürlich auch alles wieder zusammenpacken, denn nächster Stopp stand an. Und ja, wie der Abbau auf dem Campingplatz da gelaufen ist, das hören wir gleich nochmal.
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1: Ich bin Tine Klimach. Kanzleramtschef Thorsten Frey soll Nachfolger des zurückgetretenen Jens Spahn an der Spitze der Unionsbundestagsfraktion werden. Die Vorsitzenden der Union, Friedrich Merz und Markus Söder, schlugen ihn nun vor. Der Übergangsfraktionsvorsitzende Alexander Hoffmann begrüßte den Vorschlag nach einer Sitzung.
2: Thorsten Frey war erster parlamentarischer Geschäftsführer der CDU-CSU-Bundestagsfraktion in der letzten Legislaturperiode. Er kennt diese Fraktion, er kennt parlamentarisches Arbeiten und er hat einen hervorragenden Draht auch zum Koalitionspartner in die SPD rein. Ich begrüße diesen Vorschlag ausdrücklich.
1: Nächste Woche Mittwoch sollen die 208 Unionsabgeordneten in einer Sondersitzung über die Nachfolge entscheiden. Bundeswirtschaftsministerin Reiche schließt trotz gestiegener Spritpreise vorerst weitere staatliche Entlastungen aus. Die CDU-Politikerin verwies auf die angespannte Haushaltslage und sagte, die frühere Spritpreisbremse habe den Bund viele Milliarden gekostet. Weitere Maßnahmen seien derzeit weder geplant noch vorgesehen. In München wurde heute an die Toten des rassistischen Attentats am Olympia-Einkaufszentrum erinnert. Vor 10 Jahren hatte ein 18-Jähriger 8 Jugendliche und eine Frau erschossen. Menschen, die seinem rassistischen Feindbild entsprachen. Weitere wurden verletzt. Bei der Gedenkfeier kamen vor allem die Angehörigen zu Wort und erhoben schwere Vorwürfe gegen die Politik.
3: Wir wurden alleine gelassen. Wir haben seit 10 Jahren dieselben Fragen und bekommen sie seit 10 Jahren nicht beantwortet. Mit Sätzen wie diesen haben die Angehörigen vor allem eins klar gemacht: ihre Wut. Bei der Trauerfeier ging es ihnen nicht nur ums Erinnern. Es ging ihnen vor allem darum zu verdeutlichen, dass es viel zu lange gedauert hat, bis von der Politik anerkannt wurde, dass das, was hier vor 10 Jahren passiert ist, ein rassistischer Anschlag war. Was sie 10 Jahre später immer noch fordern, ist Aufklärung und eine bessere Prävention vor rechtem Terror. Aus München, Pia Wegner.
1: 33 Filialen der Warenhauskette Galeria werden auf ihre Rentabilität geprüft und könnten geschlossen werden. Das Unternehmen nannte nun die betroffenen Standorte. Galeria will mit den Vermietern über Mietkonditionen und Flächenanpassungen verhandeln. Sollten keine tragfähigen Lösungen erarbeitet werden, sei die Fortführung der jeweiligen Filiale gefährdet. Viele Jobs stehen auf dem Spiel.
0: Das Wetter. Die kühle Pause geht noch weiter. In der Nacht haben wir Tiefstwerte zwischen 13 und 8 Grad. Dazu auch weiterhin viele Wolken über uns. Vereinzelt gibt es auch noch Regen. Morgen starten wir dann auch noch grau, stellenweise verregnet in den Donnerstag. Später kriegen die Wolken aber immer mehr Lücken. Die Sonne kommt ein bisschen durch. Und die Werte steigen wieder auf maximal 19 bis 24 Grad.
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0: Kurz nach 11 und wir haben eine Warnmeldung von der A52. Vorsicht bitte, von Gelsenkirchen Richtung Mahl. Zwischen Gelsenkirchen, Bur-West und Scholven. Da hat es einen Unfall gegeben. Alle Fahrstreifen sind betroffen. Bitte bildet eine Gasse für die Rettungsfahrzeuge. Das heißt, linke Spur nach links, alles andere nach rechts. Danke. Es stockt auch gerade noch auf der A33. Bielefeld Richtung Brilon. Zwischen Kreuz Bielefeld und Schloss Holte-Stuckenbrock. Dichter Verkehr, 1 Minute plus. Auf der A42 Dortmund Richtung Kamp-Lindfort. Zwischen Oberhausen Zentrum und Buschhausen 1 Kilometer. Und die A45 Gießen Richtung Hagen. Zwischen Freudenberg und Kreuz Olpe Süd 3 Kilometer Stau, 7 Minuten plus.
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0: Mit Markus Steinacker. Ich hoffe, ihr habt eine schöne Nacht. Na, die Kolleginnen Laura und Kim, die sind wahrscheinlich jetzt schon am Schlummern, denn die hatten einen aufregenden Tag. Die testen ja für euch und für uns die schönsten Campingplätze NRWs. Und da stand heute viel auf dem Programm. Einmal den ganzen Tag Platz testen, dann alles zusammenpacken, auf zum nächsten Platz. Ja, wie das mit dem Abbauen funktioniert hat, das hören wir gleich nochmal. Angenehme Nacht allerseits.

0: 186 Kilometer. So weit sind die Kolleginnen Laura Potting und Kim Klages heute mit ihrem Wohnmobil Bertha gefahren. Nämlich vom Wisslersee bei Kalkar zum nächsten Campingplatz in die Eifel am Freilinger See in Blankenheim. Bevor es losging, musste aber natürlich auch nochmal alles abgebaut werden.
1: So schön campen ja ist, ne? Und so geil auch so eine Tour durch NRW ist. Das Abbauen macht so semi-Spaß, muss man sagen. Kommt das da rein oder was?
2: Ja, dein Stuhl erst. Da.
1: Okay. Dann der Tisch.
2: Aua! Hast du Hilfe?
1: Das hier runter.
2: Nee, anders.
1: So.
2: Und dann wird der Tisch einfach zusammengeklappt.
1: Ja.
2: Gut, dass wir hinten im Wohnmobil eine Garage haben.
1: Ja, wir haben echt so einen riesengroßen Stauraum hinten. Das ist da unter dem Bett, wo Kim pennt. Und da können wir echt super viel reinpacken. Markise muss eingefahren werden. Leider hat's
2: Oh nein, Entschuldigung!
1: Entschuldigung, ich wollte gerade die Markise so schön ausschütteln und trocken machen. Ja. Kim stand leider da drunter.
2: Jetzt sieht unser Platz so leer aus, wo alles
1: so traurig aus.
2: Ja.
1: Ne? Ja. Gleich müssen wir noch, das darf man auch nicht vergessen, weil sonst ist doof, den Strom abmachen. Weil wenn man mit dem Stromkabel dran losfährt, ist Armageddon.
2: Dachluken okay. Sind auch schon zu.
1: Genau, das ist auch super wichtig, die Dachluken zu machen. Ansonsten, was wir jetzt auch noch machen müssen, ist hier drin im Camper alles soweit fahrtsicher zu machen.
2: Ja.
1: Weil sonst sitzt du irgendwie und fährst gerade durch die Gegend und dann irgendwie zack, Messer im Gehirn, weil du irgendwas nicht gesichert hast.
0: Um Gottes Willen. Also der Abbau hat dann funktioniert und sie sind auch ohne Messer im Gehirn dann beim nächsten Stopp angekommen am Freilinger See. Wie die Nacht da war, das hören wir dann morgen früh.

0: das Wetter.
1: Da gibt's nicht viel Neues. Der Mittwoch geht meistens dicht bewölkt zu Ende. Einzelne Schauer ziehen auch noch durch, auch in der Nacht noch. Morgen früh ist es auch meistens noch grau und nass. Im Laufe des Tages wird's aber trockener. Die Wolken lassen auch immer öfter die Sonne durch. Dazu Höchstwerte 19 bis 24 Grad.
0: NRW Verkehr.
1: Und es staut sich noch auf der A31 Oberhausen Richtung Gronau. Zwischen Dreieck Bottrop und Gladbeck 1 Kilometer, 3 Minuten plus. Auf der A52 Gelsenkirchen Richtung Mahl zwischen Gelsenkirchen-Buer West und Scholven. Dichter Verkehr, 5 Minuten plus, da hat es einen Unfall gegeben. Bitte eine Rettungsgasse bilden, danke. Und dann haben wir noch dichten Verkehr auf der A516 Oberhausen-Eisenheim Richtung Oberhausen. Zwischen Sterkrade und Kreuz Oberhausen dichter Verkehr, 6 Minuten plus. Kommt gut durch. Mit Markus Steinacker und keine Sorge, sagt nicht nur ich, sagt auch Leonie hier, don't worry. Angenehme Nacht euch.

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0: Der Vorteil an einem Podcast ist ja, dass man auch Reaktionen aus seinem Publikum bekommen kann. Und diese Reaktionen kann man dann in der nächsten Folge aufgreifen, kann man darauf reagieren. Atze lässt sich bei sowas natürlich nicht lange bitten.
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3: Ja, nee, ist klar.
4: Übrigens, ich habe doch letzte Woche darüber gesprochen, was Kellner so an Sprüchen im Restaurant bringen und was in den Speisekarten steht. Da kamen ja echt viele Nachrichten auf das Thema. Dabei habe ich sogar noch vergessen, was beim Bezahlen so alles super originellen Sprüchen kommt. Du rufst zum Beispiel, hör mal, ich möchte zahlen. Irgendwann kommt dann der oder die Kellnerin und dann kommt so ganz schelmisch, ich habe gehört, sie wollen sich finanziell verändern. Tja, aber da haben wir gelacht.

0: Und als nächstes dann habe ich auch die Tage noch gehört, mit Karte oder auf die altmodische Art? Wo du denkst, was ist denn die altmodische Art? Einfach abhauen oder was? Oder auf Mahnbescheid? Ja. Oder wenn der Gast auch ein Witzbold ist, wie möchten Sie zahlen? Am liebsten gar nicht. Sollte der Kellner dir dann verständlicherweise mit dem Kopfstoß die Nase brechen, gilt das übrigens als Notwehr und wird zusätzlich berechnet. Also Freunde, seid einfach nett zum Service und hebt euch die dummen Sprüche für den Muttertag auf.
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1: Ich bin Tine Klimach. Die US-Regierung will Saudi-Arabien beim Aufbau eines zivilen Atomprogramms helfen. Dazu wurde ein entsprechendes Abkommen in Washington unterzeichnet, wie das US-Energieministerium mitteilte. Den genauen Inhalt des Abkommens veröffentlichte das Ministerium nicht. Die USA wollen aber wirtschaftlich profitieren. Sie wollen Nukleartechnologie exportieren. Das soll US-Jobs schaffen. Viel Zeit haben CDU und CSU nicht verstreichen lassen. Nur wenige Tage nach dem Rücktritt von Jens Spahn ist klar, wer den mächtigen Posten des Unionsfraktionschefs im Bundestag übernehmen soll. Der bisherige Kanzleramtschef Thorsten Frey soll Nachfolger werden.
2: Auf den Vorschlag haben sich die Chefs von CDU und CSU Merz und Söder nach Information aus Unionskreisen verständigt. Frey wurde schon seit mehreren Tagen als Topfavorit auf den Posten gehandelt. Offiziell gewählt werden soll der Nachfolger am kommenden Mittwoch bei einer Fraktionssondersitzung. Unklar ist noch, ob es nach Freys Wechsel auch weitere Änderungen im Bundeskabinett geben wird. David Riemer, Nachrichtenredaktion.
1: Im Kampf gegen sexuellen Kindesmissbrauch dürfen Messenger-Dienste in der EU bald wieder in privaten Chats nach Hinweisen suchen. In der Debatte um die sogenannte Chat-Kontrolle einigten sich die Mitgliedsländer darauf, Datenschutzregeln befristet zu lockern.
3: Die Übergangsregelung zur Chatkontrolle soll nun erstmal bis April 2028 gelten. Sie ist aber gegenüber der bisherigen Lage etwas geändert. Ein automatisiertes Scannen von Nachrichten bei Outlook, Gmail oder Instagram beispielsweise soll noch vor dem Aussenden nicht mehr möglich sein. Aber die Netzwerke dürfen auch weiterhin beispielsweise nach jugendpornografischen Inhalten suchen. Diese Chatkontrolle war vom EU-Parlament eigentlich abgelehnt worden, kam dann aber auf verschlungenen und sehr umstrittenen Wegen doch wieder ins Parlament zurück. Aus Brüssel, Dieter Ebeling.
1: An der französischen Atlantikküste bei Bordeaux sind tausende Touristen wegen eines Waldbrandes vorsorglich evakuiert worden. Wie die Behörden in Bordeaux am Abend mitteilten, habe der in der Ortschaft Somos ausgebrochene Brand sich bereits auf eine Fläche von 800 Hektar ausgedehnt. Bislang sei niemand verletzt worden. Rund 700 Bewohner mussten den Ort Lupoche verlassen. Der dortige Campingplatz mit rund 3500 Urlaubern wurde geräumt. Auch ein Strand wurde evakuiert.
4: Das Wetter. Eine relativ wolkige Nacht liegt vor uns und hier und da kommt vielleicht auch mal ein bisschen Regen runter. Temperaturen so zwischen 8 und 13 Grad, also letztendlich so eine Nacht wie gestern Nacht. Nachher starten wir dann erst bewölkt, dann kommt allerdings die Sonne raus und wir bekommen Temperaturen bis 24 Grad. Am Freitag bekommen wir dann einen Sonne-Wolken-Mix bei bis zu 26 Grad.
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5: A57 Krefeld-Köln zwischen Dormagen und Köln-Worringen, 1 Kilometer Stau. Wir wünschen allen unterwegs gute Fahrt.
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4: Hallo, schöne Nacht mit uns und jeder hat ja so seinen Disney-Film aus der Kindheit, oder? Welcher war es bei euch? Ich bin Kind der 90er, natürlich war es bei mir König der Löwen. Und daraus hören wir gleich Elton John mit Can You Feel the Love Tonight? Wenn euch das nicht gut durch die Nacht bringt, weiß ich auch nicht. Jetzt erstmal Alex Warren und Fever Dream.

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0: Tag zusammen. Wir sind in den Sommerferien. Und Sommerferien heißt auch Urlaub und deswegen machen wir Urlaub hier bei uns in NRW. Wir haben die Kolleginnen Laura Potting und Kim Klarkes losgeschickt mit dem Wohnmobil. Sie testen die besten Campingplätze hier bei uns in NRW. Am Wisslersee haben Laura und Kim gleich mal den Platz getestet. Unter anderem gibt es nämlich dort auch einen Aquapark.
1: Kim, die haben gesagt, du musst auch eine Schwimmweste tragen, ne?
2: Ja, ist kein Ding.
3: So, Ladies and Gentlemen, wir ziehen jetzt die Schutzwesten an.
1: Kim, du siehst einfach nur heiß aus. Kim hat jetzt einen Badeanzug an und darüber ihre Schwimmweste. Geht los. Kim, hast du Bock?
2: Ja, ich hab
1: Hast du Angst?
2: Bock. Ja. Ich hab Angst, dass die Kinder mich reinschubsen oder dass ich dann von allen gejagt werde.
1: Ich hab so voll Lust, das mir anzugucken. Kim ist schon im Wasser.
2: Laura, ich wurde ausgespritzt.
1: Ich höre nur mi, mi, mi, mi, mi, mi. Kim ist oben. Los geht's, Kim. Und jetzt will ich einen Handstand sehen. Ist auch mit deinen Kiddies hier.
4: Mit meinem Sohnemännchen, der ist der da.
1: Ah, der ist fast hinter meiner Kollegin, ja. Die Kim. Die, ist grade, die schafft gerade die Brücke. Ich glaube, Kim ist gerade ins Wasser gefallen. Und jetzt muss Kim einen riesengroßen Turm hoch. Sie ist oben, sie hat's geschafft. Und jetzt runterrutschen. Kim ist fix und fertig mit den Nerven.
2: Laura geht jetzt einen anderen Weg als ich. Sie geht jetzt über so eine schwimmende Insel, wo man sich oben festhalten muss. Da probiert sie jetzt gerade rüber zu kommen. Laura wurde gerade einfach von einem Mädchen reingeschubst ins Wasser. Da gerade so das nächste Hindernis geschafft und wurde einfach reingeschubst. Ja, das muss man auch erstmal schaffen.
0: Ja, warum wundert mich das nicht, dass Kinder Laura ins Wasser schubsen wollen, ja?
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0: Das Wetter.
1: Es ist eine relativ wolkige Nacht und hier und da gibt es ein bisschen Regen, teilweise sogar Sprühregen. Temperaturen in dieser Nacht 8 bis 13 Grad. Nachher wird es dann erstmal bewölkt in den Morgen gehen und dann kommen immer häufiger die Sonnenstrahlen raus und dann wird es auch richtig schön noch mit bis zu 26 Grad. Am Freitag gibt es dann so einen Mix aus Sonne und Wolken bei 25 Grad.
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2: Hier die aktuelle Verkehrslage, A40 Essen-Dortmund zwischen Dortmund-Barob und Dortmund-Hombruch, 1 Kilometer Stau. Weiterhin auf der A57 Krefeld-Köln zwischen Dormagen und Köln-Worringen, 1 Kilometer stockender Verkehr. Und zusätzlich auf der A516 Oberhausen-Eisenheim-Oberhausen zwischen Oberhausen-Stergrade und Kreuz-Oberhausen, dichter Verkehr, 6 Minuten längere Fahrzeit. Wir wünschen allen unterwegs gute Fahrt.
1: Nein, ihr seid nicht alleine in dieser Nacht. Wir sind doch bei euch und wir haben Musik für euch. Das ist ein richtig cooler Song, um durch die Nacht zu kommen, wie ich finde. Paul Kalkbrenner, Sky and Sand, jetzt bei uns. Wenn das nicht nach einem coolen Sommerabend klingt, nach einer Sommernacht, weiß ich auch nicht.

0: Seit, ich glaube, 18 Tagen oder so verheiratet, noch nicht getrennt. Alles gut also bei ihr. Opa Light hier bei uns. Unsere Comedy-Stars rüsten sich für den Herbst. Besonders einer, der bei jeder einzelnen Tour dabei war, Atze Schröder. Er wird in Hamm dabei sein bei der Comedy-Camp-Tour. Und aus seinem neuen Programm wird er spielen. Das Programm heißt Love Machine. Für euch heißt es also lachen, bis der Arzt kommt, wenn denn einer kommt.
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3: Irgendwann ging die Tür auf und dann kam er rein, der Halbgott in Weiß, ne? Dr. Alban oder wie er hieß. Ey, scheißegal, auf jeden Fall. Er spricht ja gar nicht mit dir. Was hat er denn? Ich? Ja, er. Was hat er? Ich sag, so ein Ziehen im Magen. Ja, hat er das öfter? Ja, dann hat er das jetzt wieder. Ne? Tut das weh, wenn ich da drauf drücke? Ja, dann drückst du da nicht drauf. Aber er hört ja auch gar nicht richtig zu. Trinken Sie viel Kaffee? Ich sage, nee, gar nicht. Ja, einfach mal 14 Tage weglassen. Ein Kollege von Ihnen hat mir empfohlen, ich soll mehr Kuchen essen. Welcher Kollege? Dr. Oetker.
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1: Ich bin Tine Klimach. Die Regierung von US-Präsident Trump will Saudi-Arabien beim Aufbau eines zivilen Atomprogramms helfen. Die Energieminister beider Länder unterzeichneten in Washington ein entsprechendes Abkommen, wie das US-Energieministerium mitteilte.
2: Das Abkommen beinhaltet nach den Worten des US-Energieministers keine Herstellung oder Verbreitung von Atomwaffen. Es soll ein rein ziviles Nuklearprogramm sein, das den USA vor allem wirtschaftliche Vorteile bringt. Sie wollen Nukleartechnologie exportieren, das wiederum soll Jobs in den USA schaffen. Und Saudi-Arabien profitiert, indem es den Energiebedarf seines Landes decken kann. Aber im laufenden Krieg mit dem Iran und der Instabilität im Nahen Osten ist das Abkommen umstritten. Aus den USA Tina Eck.
1: Die sogenannte Frühstartrente rückt näher. Bundesfinanzminister Lars Klingbeil gab den entsprechenden Gesetzentwurf in die Ressortabstimmung innerhalb der Bundesregierung. Im Kern sollen alle Kinder ab 6 Jahren regelmäßig Geld vom Staat bekommen. Für die Altersvorsorge.
3: Schon als Kind für die Rente vorsorgen, ganz egal wie viel Geld die Eltern haben, und sich schon als Jugendlicher mit Finanzplänen beschäftigen. Das sind die Ziele der Regierung. Der Bund will künftig für jedes Kind vom 6. bis zum 18. Lebensjahr 10 Euro im Monat zahlen in ein Altersvorsorgedepot. Ausgezahlt werden soll das Kapital mit Mitte 60. Die Erträge bleiben bis zur Auszahlung steuerfrei. Losgehen soll's mit den Kindern, die 2020 geboren wurden. Dann soll jährlich der Jahrgang der dann 6-Jährigen dazukommen. Thomas Bremser, Redaktion.
1: Auf der Suche nach Beweisen für fragwürdige Aktiengeschäfte aus früheren Postbankzeiten haben Ermittler die Zentrale der Deutschen Bank in Frankfurt durchsucht. Nach Angaben der Deutschen Bank geht es um Geschäfte der früheren Postbank aus den Jahren 2008 bis 2010. Dabei besteht der Verdacht der Steuerhinterziehung bei sogenannten Cum-Cum-Geschäften. Dabei generierten Banken Steuervorteile für ausländische Inhaber deutscher Aktien. Es entstand ein Schaden in Milliardenhöhe. Zum Sport. Der Deutsche Fußballbund steht vor dem Start in die Zukunft mit dem neuen Bundestrainer Jürgen Klopp. Nach dpa-Informationen soll es am Vormittag zu einer weiteren gemeinsamen Sitzung von Aufsichtsrat und Gesellschafterversammlung des DFB kommen. Der DFB selbst dementierte das allerdings. Es gebe noch weitere Details zu klären.
4: Das Wetter. Wolkig ist es in der Nacht und wolkig starten wir dann nachher auch in den Morgen. Und dann gibt es vielleicht hier und da noch ein paar Regenschauer, die aber dann eher seltener. Die sind so in der Nacht eher dann durchgezogen. Temperaturen in der Nacht übrigens 8 bis 13 Grad. Nachher im Tagesverlauf dann so bis 24 Grad. Und am Nachmittag kommt dann auch die Sonne etwas häufiger raus. Am Freitag bekommen wir dann so einen Mix aus Sonne und Wolken bei bis zu 25 Grad.
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5: A40 Essen-Dortmund zwischen Dortmund-Barob und Dortmund-Hombruch 1 Kilometer Stau und A57 Krefeld-Köln zwischen Dormagen und Köln-Worringen 1 Kilometer stockender Verkehr. Wir wünschen allen unterwegs gute Fahrt.
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6: Michael Schulte, es ist zwar noch zu früh um kurz nach 1, weil er ja den Wecker auf 5 a.m., also 5 Uhr morgens gestellt hat. Er könnte ja eigentlich noch 4 Stündchen oder so schlafen, aber komm, ich wecke ihn mal. Hier ist Michael Schulte mit 5.

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2: Aber was ist denn bitte schön der Sommerhit des Jahres 2026? Ich weiß es noch nicht. Ich habe Vermutungen, aber offiziell wurde er noch nicht vorgestellt. Das macht immer das Marktforschungsunternehmen GfK. Die sind auch für die deutschen Musikcharts zuständig. Wenn die sagen, das ist ein Sommerhit, dann muss es stimmen, ja? Aber bisher wissen wir es noch nicht. Kollege Jonas Mikolajczak aus der Musikredaktion ist bei mir. Was könnte denn dieses Jahr der Sommerhit werden, Jonas?
3: Ja, es war ja jetzt natürlich auch die WM und die Leute verbinden immer Sommer mit WM und auch den Songs dazu. Deswegen hat Dai Dai von Shakira und Burner Boy, glaube ich, richtig gute Chancen.
2: Ja, läuft auch bei uns zu Hause rauf und runter. Der Kurze liebt den Song. Das heißt, ich höre ihn öfter. Also bei uns ist es schon der Sommerhit. Haben andere Songs überhaupt eine Chance gegen diesen Überhit zur WM?
3: Ja, doch schon. Also man darf auch nicht vergessen, oft kamen die Sommerhits auch erst im August oder so raus. Also man muss jetzt einfach mal den Sommer und die Ferien abwarten. Wer jetzt auch schon oben mitspielt, das ist DJ Huguel aus Frankreich. Der macht so klassische Elektro-Sommerdinger. Besonders Moving to the Sun ist da mit im Sommerhit drin. Der ist seit Wochen bei Shazam auf Platz 1. Aber wenn ich ganz ehrlich bin, für mich steht der Sommerhit schon fest.
2: Jetzt bin ich gespannt.
3: Ja, wenn wir rein nach Viralität gehen, dann muss es gut genug von Kitschkrieg, Blumengarten und Shirin David werden.
2: Gott, gut genug.
4: Du bist gut genug.
3: Ich checke ja, dass den auch ganz viele anstrengend finden, aber der geht so durch die Decke, den kennt mittlerweile die ganze Welt. Also ich weiß nicht, wann ein deutscher Song das letzte Mal so international gegangen ist, und er ist nun mal ein Ohrwurm.
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0: Das Wetter.
1: Eine relativ wolkige Nacht liegt vor uns und hier und da kommt vielleicht auch mal ein bisschen Regen runter. Temperaturen so zwischen 8 und 13 Grad, also letztendlich so eine Nacht wie gestern Nacht. Nachher starten wir dann erst bewölkt, dann kommt allerdings die Sonne raus und wir bekommen Temperaturen bis 24 Grad. Am Freitag bekommen wir dann einen Sonne-Wolken-Mix bei bis zu 26 Grad.
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1: So, wir haben ja unsere Playlist so ein bisschen auf Sommerfeeling umgestellt. Dieser Song darf deswegen auch nicht fehlen, auch für eure Nacht nicht. Hier ist Kevin Little. Der freut sich schon. Song

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0: jetzt machen wir unseren Töchtern die Haare. Oh Gott! Ich? Einen Zopf machen? Oder flechten? Ja, das ist wirklich ein großes Problem für viele Papas, die Töchter haben. Wenn die Kleinen ankommen und sagen, Mama, ich flechte mal was. Aber bitte so wie Mama. So. Und bei uns sieht es immer scheiße aus. Ich muss es einfach mal sagen, so wie es ist. So. Und das möchte Friseurin Anita Erdmann ändern. Sie hat sich das Projekt Dads Do Hair überlegt. Und sie lockt Väter mit Bier.
1: Also ich biete Workshops an für Papas und ich bringe ihnen bei, wie sie ihren Töchtern die Haare machen können. Und zwar findet das alles in einer sehr entspannten Atmosphäre statt. In einem Gasthaus oder einer Bar, einfach wo man quasi wie am Stammtisch zusammensitzen kann und dann mit Freunden einfach einen coolen Abend verbringen kann.
0: Ja, und dann sitzen die Papas da am Stammtisch, Puppenkopf vor sich, Bier in der Hand, da wird losgeflochten, aber ganz schön wild losgeflochten. Sie hat die Idee übrigens aus England mitgebracht. Da gibt es seit längerem unter dem Namen solche Kurse Ponytails and Pins.
1: Ich habe selber ein Reel gesehen auf Insta und das hat mir einfach keine Ruhe gelassen. Ne? Und weil ich dachte, irgendwie ist es so ein schönes Thema, weil einfach alle abgeholt werden. Also die Mamas werden entlastet oder auch die Partner. Und die Töchter profitieren natürlich am meisten, weil sie danach eine schöne Frisur haben und die Zeit auch mit dem Papa genießen.
0: Ja, und die Väter nehmen das Angebot wirklich dankend an. Manche haben schon so ein bisschen Ahnung. Andere haben noch nie im Leben irgendetwas geflochten. Eins haben sie aber alle gemeinsam. Sie sind total begeistert von dem Kurs.
1: Also es ist wirklich bombastisch. Die Rückmeldungen sind so nett. Also ich bekomme Feedback direkt nach dem Kurs natürlich von den Papas. Dann werden mir am nächsten Tag Fotos geschickt von den Frisuren, die sie direkt umgesetzt haben. Und was mich total freut immer, wirklich, das finde ich, da bin ich immer ganz stolz, dass sie tatsächlich auch fortgeschrittenen Kurse besuchen wollen und so. Also es ist wirklich irre. Ich finde es total schön.
0: Ja, wir Männer, wir entwickeln da so einen gewissen Ehrgeiz auch. Wenn wir was machen, dann machen wir das richtig. So ist das. Ja, bisher bietet Anita das Programm leider nur in München, Frankfurt, Heidelberg und Berlin an. Aber sie wäre bereit zu expandieren, wenn ihr wollt.
1: Also ich komme überall hin, wo ich hinkommen soll.
0: Ja, NRW wäre cool. Ja, also wenn ihr Lust habt, Dads Do Hair, wenn ihr das mal nach NRW holen wollt, dann meldet euch einfach bei Anita Erdmann. Die bringt den Vätern das Zöpfeflechten.
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1: Ich bin Tine Klimach. Mitten im Krieg mit dem Iran, der sich auch um dessen Atomprogramm dreht, verkünden die USA eine neue Einigung mit Saudi-Arabien. Die US-Regierung will Saudi-Arabien beim Aufbau eines zivilen Atomprogramms helfen. Beide Länder unterzeichneten in Washington ein entsprechendes Abkommen. US-Energieminister Wright betonte, dass das Abkommen höchste Standards erfülle und auch beinhalte, dass keine Atomwaffen verbreitet werden. Die Vereinbarung wird dem US-Parlament zur Prüfung vorgelegt. Dort könnte es Widerstand geben. Im Kampf gegen sexuellen Kindesmissbrauch dürfen Messenger-Dienste in der EU bald wieder in privaten Chats nach Hinweisen suchen. In der Debatte um die sogenannte Chat-Kontrolle einigten sich die Mitgliedsländer darauf, Datenschutzregeln befristet zu lockern.
2: Es geht um Bilder oder Videos von Kindesmissbrauch. Danach dürfen Anbieter von Diensten wie Outlook, Gmail oder Instagram wieder mit Hilfe von Software suchen. Aber verschlüsselte Chats wie bei WhatsApp oder Signal dürfen nicht durchsucht werden. Und die EU-Ausnahmeregelung verbietet auch Techniken, die Nachrichten prüfen, bevor sie verschlüsselt und versendet sind. Eigentlich war die Übergangsregelung im Frühjahr ausgelaufen, aber jetzt einigten sich Mitgliedstaaten und das EU-Parlament doch noch. Die Ausnahme gilt nun bis April 2028. Aus Brüssel, Michael Brandt.
1: Trotz gestiegener Spritpreise schließt Bundeswirtschaftsministerin Katharina Reiche weitere staatliche Entlastungen vorerst aus. Die